0: Augsburg verlor die DFB-Elf in der Nations League gegen Griechenland mit 0:1. Aus Augsburg Stefanie Batschik.
1: Es habe insgesamt die Überzeugung gefehlt, die richtigen Abläufe durchzuziehen in den richtigen Räumen, so Klopp. Gegen den Weltranglisten 41. hatte das deutsche Team Chancen. Debütant Mbappé, Konté, Karim Adeyemi oder Kapitän Joshua Kimmich scheiterten aber entweder an der Genauigkeit im Abschluss oder am starken griechischen Keeper. Der Gegentreffer zum entscheidenden 0:1 in der 74. Minute fiel dann nach einem langen Ball. Jo Kimmich fälschte die Kugel noch unglücklich ab.
0: Das waren die Nachrichten. Das Wetter in Deutschland: bewölkt und vereinzelt etwas Regen, 17 Grad auf Helgoland bis 3 Grad im Bayerischen Wald. Tagsüber im Nordwesten wolkig, im Südosten länger sonnig und trocken, 18 Grad auf Sylt bis 31 Grad in der Südpfalz. Am Dienstag nach teils trüben Beginn Sonne und Wolken. Es ist 2:03 Uhr.
2: Hier ist der Verkehrsservice in der ARD-Hitnacht. Die A40 Duisburg-Essen ist zwischen Kreuz Duisburg und Kreuz Kaiserberg wegen Bauarbeiten in beiden Richtungen bis 5. Oktober gesperrt. Die A40 Duisburg-Essen ist zwischen Mülheim an der Ruhr, Winkhausen und Heißen wegen Bauarbeiten in beiden Richtungen bis 5 Uhr gesperrt. Die A42 Dortmund-Kamp-Lindfort ist zwischen Herne-Baukau und Herne-Krange wegen Bauarbeiten in beiden Richtungen bis Dienstag früh gesperrt. Die A45 Gießen-Hagen ist zwischen Lüdenscheid und Lüdenscheid Nord wegen Bauarbeiten bis 5 Uhr in beiden Richtungen gesperrt. Die A48 Dernbach-Koblenz ist in Richtung Koblenz zwischen Dernbach und Bendorf-Neuwied, in der Gegenrichtung zwischen Bendorf-Neuwied und Höher-Grenzhausen wegen Brückenarbeiten bis 5 Uhr gesperrt. Die A52 Mönchengladbach Richtung Düsseldorf ist zwischen Kreuz Nersen und Kreuz Karst bis Donnerstag früh wegen Bauarbeiten gesperrt. Die A215 Neumünster Richtung Kiel ist zwischen Kreuz Kiel West und Kiel Mitte wegen Bauarbeiten bis 5 Uhr gesperrt. Die A671 Mainz-Wiesbaden ist zwischen Gustavsburg und Hochheim Süd wegen einer Baustelle in beiden Richtungen bis ca. 4 Uhr gesperrt. Soweit unsere Meldungen. Wir wünschen Ihnen eine gute Fahrt.
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2: Aus Dresden, aus dem Funkhaus des MDR. Und ich bin Frank-Michael Bauer. Grüß Sie. Hier haben wir, mit Take On Me, das Lied, was ja 3 Anläufe gebraucht hat, um ein richtiger Hit zu werden. Aber dann, beim 3. Mal, ging es richtig los für die Jungs von Take On Me. Und leicht danach Musik mit Uriah Heep.

0: Lady in Black, Uriah Heep hier bei uns in der ARD-Hitnacht an diesem 28. September, der Trinke-Bier-Tag. Und vorhin hatten wir schon mal darüber gesprochen, da hatte sich dann auch bei uns ein passionierter Hobbybrauer und Bierkenner gemeldet aus dem Erzgebirge, Tino Feustel. Ja, in Deutschland liegt der Pro-Kopf-Bierverbrauch derzeit bei ungefähr 79,5 Liter im Jahr. Das macht Platz 10 aus in der Welt, was das Biertrinken anbelangt. Auf Platz 1 ist übrigens Tschechien. Dort liegt der Pro-Kopf-Verbrauch im Jahr bei 149 Liter. Das sind fast 70 Liter mehr. Na, die greifen aber ordentlich zu. Ja, Tino, Sie kennen sich ja aus mit Bierherstellen. Mit Hopfen und Malz wird gebraut, aber das war ganz früher ganz anders.
1: Bevor Hopfen ins Bier kam, also vor 900.000 Jahren, wurde ja ausschließlich mit Kräutern und bitteren Dingen Bier gebraut. Mhm. Der Hopfen kam ja erst viel später ins Spiel. Also das funktioniert schon gut und auch heute kann man gut und gerne das Bier auch geschmacklich verfeinern.
0: Ja, dann formuliere ich die Frage so. Welches war das kurioseste Bier, was Sie je getrunken haben? War das A. Knoblauchbier, B. Holunderblütenbier oder C. Brennnesselbier? Raten Sie mal, liebe Hörerinnen und Hörer. Sie können bei uns anrufen, 0800 80 80 110, ist kostenfrei, 0800 80 80 110 oder uns schreiben ard-hitnacht@mdr.de. Was war es also? Knoblauchbier, Holunderblütenbier oder Brennnesselbier? Na, da bin ich ja gespannt, was Sie sagen. Und ich bin auch gespannt, was mein Gesprächspartner dann sagt. Und was ich ganz vergessen habe, Überraschung, Sie können auch was gewinnen.

Aus Kanada kommt sie und das war ein großer Erfolg für Shania Twain im Jahre 1998 und da hat sie uns Männer wieder mal aufs Korn genommen. Es geht ums Rumprahlen, Angeben und manchmal auch arrogant sein in diesem Titel. Das beeindruckt mich überhaupt nicht. That don't impress me much war sie. Und jetzt nehmen wir uns Zeit hier in der ARD-Hitnacht für eine Dame namens Anastasia.

0: Musik mit Billy Joel und wir haben es jetzt 2.31 Uhr. Hier ist der Verkehrsservice in der ARD-Hitnacht. Die A40 Duisburg-Essen ist zwischen Kreuz Duisburg und Kreuz Kaiserberg wegen Bauarbeiten in beiden Richtungen bis den 5. Oktober gesperrt. Die A40 Duisburg-Essen ist zwischen Mülheim an der Ruhr, Winkhausen und Heißen wegen Bauarbeiten in beiden Richtungen bis 5 Uhr gesperrt. Die A42 Dortmund-Kamp-Lindfort ist zwischen Herne-Baukau und Herne-Krange wegen Bauarbeiten in beiden Richtungen bis Dienstag früh gesperrt. Die A45 Gießen-Hagen ist zwischen Lüdenscheid und Lüdenscheid-Nord wegen Bauarbeiten bis 5 Uhr in beiden Richtungen gesperrt. Die A48 Dernbach-Koblenz ist in Richtung Koblenz zwischen Dernbach und Bendorf-Neuwied und in der Gegenrichtung zwischen Bendorf-Neuwied und Hörgrenzhausen wegen Brückenarbeiten bis 5 Uhr gesperrt. Die A52 Mönchengladbach Richtung Düsseldorf ist zwischen Kreuz Nersen und Kreuz Karst bis Donnerstag früh wegen Bauarbeiten gesperrt. Die A215 Neumünster Richtung Kiel ist zwischen Kreuz Kiel West und Kiel Mitte wegen Bauarbeiten bis 5 Uhr gesperrt. Die A671 Mainz-Wiesbaden ist zwischen Gustavsburg und Hochheim Süd wegen einer Baustelle in beiden Richtungen bis ca. 4 Uhr gesperrt. Das waren die Verkehrsmeldungen. Wir wünschen Ihnen eine gute Fahrt.
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0: Aus Dresden mit Frank-Michael Bauer und ich übergebe an David Bowie, Shiner Girl und gleich danach Roxette.

Crash, Boom, Bang, Roxette mit einer Aufnahme aus dem Jahre 1994 hier in der ARD Hitnacht. Und wir gehen dann jetzt mal doch ein paar Jährchen noch zurück von 94 ins Jahr 1974 mit dem folgenden Titel, so richtig im Philadelphia Soul Sound aufgenommen. Hier sind die Three Degrees, When I Will See You Again.

0: Das war Ed Sheeran in der ARD-Hitnacht mit Lego House. Heute an diesem 28. September ist Trinke-Bier-Tag und da hat Tobi Bauer Tino Feustel bei uns mitgemacht und uns einiges erzählt. Und mit seiner Hilfe gab es ja auch eine kleine Preisfrage. Welches war eines der kuriosesten Biere, die er je getrunken oder verkostet hat? A. Knoblauchbier, B. Holunderblütenbier oder C. Brennnesselbier? Ja, Tino, welches Bier war es?
1: Es war das Knoblauchbier. Das ist mir in nachhaltiger Erinnerung geblieben und das ging gar nicht.
0: Das ging gar nicht. Also Sie werden das nie selber brauen, glaube ich, oder?
1: Nein, das glaube ich nicht. Das würde ich nicht meinem ärgsten Feind anbieten. Das war wirklich ein Fehlgriff.
0: Ja, und das hat ein Kunde mal bei einem Freund sozusagen in Auftrag gegeben, brau mir doch mal bitte Knoblauchbier.
1: Richtig, so ist die Geschichte dazu. Der Brauer hat sich da wirklich auch sehr viel Mühe gegeben und Gedanken gemacht, wie man das komponiert. Dennoch ist der Knoblauch so dominant, dass wir das also nicht nur ich alleine, nicht vor gut befunden haben.
0: Aber man kann ja wirklich viele Biersorten brauen. Holunderblütenbier, das schmeckt ganz gut, glaube ich. Ne? Das haben Sie schon mal getrunken?
1: Ja, das ist ein schönes Sommerbier, auf jeden Fall. Sehr zu empfehlen, sehr frisch, erfrischend und also das geht wirklich gut.
0: Und Brennnessel geht auch?
1: Brennnessel geht auch, überhaupt Kräuter. Man muss ein bisschen aufpassen, dass man nicht zu viel nimmt, aber da kann man interessante Effekte erzielen, ja.
0: Weil ich aus dem Spreewald komme, da gibt es viele Gurken. Kann man auch Gurkenbier kreieren?
1: Also das gibt's schon. Also nicht von sauren Gurken, das kenne ich nicht, aber von frischen Gurken. Ein Bier, das wird aus dem Saft der Gurke gebraut. Also statt Wasser nimmt man da Gurkensaft. Ist jetzt nicht unbedingt mein Favorit, aber ist zumindest was, wo man eine Geschichte dazu erzählen kann und wo man schon mal ein Glas trinken kann, im Gegensatz zum Knoblauchbier.
0: Ich glaube, es ist nicht so scheußlich wie das Knoblauchbier, wenn ich Ihnen da auch vertrauen kann. Ich meine, Sie haben ja nun schon unheimlich viel Bier gekostet. Ich bedanke mich ganz herzlich bei Tino Feustel und dann wünsche ich Ihnen noch eine gute Nacht.
1: Vielen Dank fürs Gespräch. Auch eine gute Nacht.
0: Ja, und wir sind gleich bei unserem Gewinner. Es gibt ja was zu gewinnen. Lass mich mal überraschen. Hier ist aber erstmal Jimmy Summerworld to Love Somebody in der ARD-Hitnacht.

trinke. Biertag ist dieser heute 28. September. Ja, hier und da gibt es ja auch Oktoberfeste. Und das Größte ist ja auch noch am Laufen, das auf den Wiesen in München. Und die richtige Antwort war A, das Knoblauchbier ist das, was das Ungewöhnlichste für ihn gewesen ist, was er je verkostet hat. Tobi Bauer, Tino aus dem Erzgebirge. Und das hat auch Martin richtig getippt aus Cuxhaven. Ich habe ihn noch versucht, ans Telefon zu bekommen, aber vielleicht schläft er jetzt schon, der Brummifahrer, und ist mit seiner Ladung gut angekommen. Glückwunsch! Go.

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1: Um 3 Uhr mit Wolfgang Berger. Bundesgesundheitsminister Linnemann lehnt den von der SPD vorgeschlagenen sogenannten Pflegedeckel ab. Man könne zwar über alles diskutieren, so der CDU-Politiker im ARD-Bericht aus Berlin. Die Einsparungen bei einer solchen Begrenzung der reinen Pflegekosten betrügen aber nur rund 300 Euro. Und das bei einem Gesamteigenanteil bis durchschnittlich 4.000 Euro pro Betroffenem und Heimplatz.
2: Wir würden das Problem nicht lösen. Also, deshalb plädiere ich für eine Kommission, dass wir jetzt sozusagen nicht nur Pflaster aufkleben, sondern eine erste Hilfe leisten, damit weiter die Leistungen ausgezahlt werden an die Pflegebedürftigen und die Beiträge stabil halten. Und in einem zweiten Schritt wollen wir Ende Oktober eine Kommission einrichten, die strukturell die Pflegeversicherung fit macht für die 30er Jahre.
1: Gesundheitsminister Linnemann. Heute soll ein weiterer Versuch unternommen werden, die Streitpunkte auszuräumen. Im Süden Englands hat die Polizei möglicherweise einen Terroranschlag verhindert. 5 Männer wurden wegen der Vorbereitung einer terroristischen Straftat festgenommen. Zuvor war ein Hinweis eingegangen, dass die Verdächtigen mit mehreren Lieferwagen auf dem Weg zum Luftwaffenstützpunkt Fairford seien. Dieser wird von den USA genutzt, um Angriffe auf iranische Raketenstellungen zu fliegen. Die Hintergründe des Vorfalls sind bislang aber unklar. Das Treffen von Außenminister Wadephul mit seinem russischen Amtskollegen Lavrov sorgt in den eigenen Reihen für Kritik. Sein Parteikollege von der CDU Kiesewetter sagte der Frankfurter Allgemeinen Zeitung, es sei der Eindruck eines deutschen Sonderwegs entstanden. Rückendeckung für Wadephul kam hingegen aus der SPD, deren Außenpolitiker Stegner sagte, es sei wichtig, die Diplomatie nicht allein den USA zu überlassen. Wadephul und Lavrov hatten am Samstag überraschend am Rande der UN-Generalversammlung in New York über den Ukraine-Krieg gesprochen. Das Heimdebüt von Jürgen Klopp als DFB-Trainer ist misslungen. Die deutsche Nationalelf verlor das Nations League-Spiel gegen Griechenland mit 0:1. Aus Augsburg Michael Augustin.
3: Zum ersten Mal hat Deutschland ein Länderspiel gegen Griechenland verloren. Torschütze in Augsburg war Kurbelis, der Metscher eine Viertelstunde vor Schluss mit einem einfachen Haken austrickste und Glück hatte, dass Kimmich seinen Schuss abfälschte. Das DFB-Team hatte deutlich mehr Ballbesitz, wusste damit aber wenig anzufangen. Dem Offensivspiel fehlte es an Ideen. Griechenland spielte sehr defensiv und setzte auf Konter. Die beste deutsche Chance vergab Adeyemi. Am Donnerstag geht es in der Nations League gegen Serbien weiter.
1: Das waren die Nachrichten. Das Wetter in Deutschland: tagsüber im Nordwesten wolkig, im Südosten länger sonnig und trocken. 18 Grad auf Sylt bis 31 Grad in der Südpfalz. Am Dienstag nachteils trüben beginnen Sonne und Wolken, 20 bis 31 Grad, Mittwoch überwiegend freundlich. Es ist 3.03 Uhr.
4: Hier ist der Verkehrsservice in der ARD-Hitnacht. Die A40 Duisburg-Essen ist zwischen Kreuz Duisburg und Kreuz Kaiserberg wegen Bauarbeiten in beiden Richtungen bis zum 5. Oktober gesperrt. Die A40 Duisburg-Essen ist zwischen Mülheim an der Ruhr, Winkhausen und Heißen wegen Bauarbeiten in beiden Richtungen bis 5 Uhr gesperrt. Die A42 Dortmund-Kamp-Lindfort ist zwischen Herne-Baukau und Herne-Krange wegen Bauarbeiten in beiden Richtungen bis Dienstag früh gesperrt. Die A45 Gießen-Hagen ist zwischen Lüdenscheid und Lüdenscheid-Nord wegen Bauarbeiten bis 5 Uhr in beiden Richtungen gesperrt. Die A48 Dernbach-Koblenz ist in Richtung Koblenz zwischen Dernbach und Bendorf-Neuwied und in der Gegenrichtung zwischen Bendorf-Neuwied und Höher-Grenzhausen wegen Brückenarbeiten bis 5 Uhr gesperrt. Die A52 Mönchengladbach Richtung Düsseldorf ist zwischen Kreuz Nersen und Kreuz Karst bis Donnerstag früh wegen Bauarbeiten gesperrt. Die A215 Neumünster Richtung Kiel ist zwischen Kreuz Kiel West und Kiel Mitte wegen Bauarbeiten bis 5 Uhr gesperrt. Die A671 Mainz-Wiesbaden ist zwischen Gustavsburg und Hochheim Süd wegen einer Baustelle in beiden Richtungen bis ca. 4 Uhr gesperrt. Soweit die Meldungen, kommen Sie gut an Ihr Ziel.
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4: Aus Dresden mit Frank Michael Bauer.

0: Orange Blue aus Hamburg. Gutes Stichwort. Asti fährt gerade Lebensmittel Richtung Hamburg und er grüßt alle, die in dieser Nacht auf sein müssen oder möchten. Und er hat auch bei uns beim Bier-Rätsel mitgemacht und er hat auf Knoblauchbier getippt. Und da lag er auch völlig richtig. Und er hat geschrieben, er hat auch schon mal sowas Ähnliches getrunken und probiert. Und das hat ihm auch überhaupt nicht geschmeckt. Ja, so wie unserem Bierbrauer Tino, der hier nachts heute schon zu Wort gekommen ist. Ja, das muss wirklich was ganz Scheußliches in dem Fall gewesen sein. Apropos Bier und Brauen, hallo.
1: Hallo, hier ist die Frau Weigelt aus Berlin.
0: Ja.
1: Ich wollte bloß mal eine kleine Geschichte erzählen. Ich bin jetzt 85 Jahre alt. Und mein Bruder hat vor circa 70 Jahren in Berlin bei der Berliner Brauerei gearbeitet und war Bierbrauer und Braumelzer und Destillationsmeister. Und ich war immer ganz stolz und diese kleine Geschichte wollte ich mal erzählen. Ich habe nämlich jetzt gehört, dass Sie sich über Bier unterhalten. Also, ich wünsche Ihnen noch eine gute Nacht. Ich höre Ihre schöne Sendung.
0: Na wunderbar, heute an diesem 28. September, dem Trink-ein-Bier-Tag. Und hier sind die Rolling Stones in der ARD-Hitnacht. Anybody see my baby?

Get Down mit Gilbert O'Sullivan, 3:19 Uhr haben wir es. Hier ist die ARD Hitnacht und nach diesem irischen Singer-Songwriter Gilbert O'Sullivan mit seinem 73er Hit, da widmen wir uns einem Geburtstagskind. Jawohl, am heutigen Tag, da feiert sie eine Schnapszahl, ihren 66. Geburtstag und zwar in New York geboren. Um wen geht's? Um Jennifer Rush. Und hier ist sie mit einem ihrer größten Erfolge, der auch von anderen gecovert wurde, The Power of Love. Gratulation an Jennifer Rush zum heutigen Geburtstag. Whisper.

0: Bryan Adams war das. Wir haben es 3 Uhr und 31. Hier ist der Verkehrsservice in der ARD-Hitnacht. Die A40 Duisburg-Essen ist zwischen Kreuz Duisburg und Kreuz Kaiserberg wegen Bauarbeiten in beiden Richtungen bis 5. Oktober gesperrt. Die A40 Duisburg-Essen ist zwischen Mülheim an der Ruhr, Winkhausen und Heißen wegen Bauarbeiten in beiden Richtungen bis 5 Uhr gesperrt. Die A42 Dortmund-Kamp-Lindfort ist zwischen Herne-Baukau und Herne-Krange wegen Bauarbeiten in beiden Richtungen bis Dienstag früh gesperrt. Die A45 Gießen-Hagen ist zwischen Lüdenscheid und Lüdenscheid-Nord wegen Bauarbeiten bis 5 Uhr in beiden Richtungen gesperrt. Die A48 Dernbach-Koblenz ist in Richtung Koblenz zwischen Dernbach und Bendorf-Neuwied und in der Gegenrichtung zwischen Bendorf-Neuwied und Höhergrenzhausen wegen Brückenarbeiten bis 5 Uhr gesperrt. Die A52 Mönchengladbach Richtung Düsseldorf ist zwischen Kreuz Nersen und Kreuz Karst bis Donnerstag früh wegen Bauarbeiten gesperrt. Die A215 Neumünster Richtung Kiel ist zwischen Kreuz Kiel West und Kiel Mitte wegen Bauarbeiten bis 5 Uhr gesperrt. Die A671 Mainz-Wiesbaden ist zwischen Gustavsburg und Hochheim Süd wegen einer Baustelle in beiden Richtungen gesperrt. Das waren die Verkehrsmeldungen. Wir wünschen Ihnen eine gute Fahrt.
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0: Aus Dresden mit Frank Michael Bauer. Und hier sind die Pet Shop Boys. Go West.

Gleich 3.41 Uhr, hier ist die ARD-Hitnacht. Das war Miley Cyrus. Ja, sie präsentierte diesen Titel im Jahre 2023. Und das war dann auch eine sehr nachdenkliche Seite, die sie uns gezeigt hat. Der Song reflektiert nämlich das Gefühl von Abschied und auch Vergänglichkeit. Von der Gegenwart geht's jetzt zurück ins Jahr 1985. Damals gründete sich in den USA eine New Wave-Band, die kurz darauf vor allem in Europa sehr populär geworden ist. Und in ihrem sehr bekannten Titel The Promise You Made geht es um uneingelöste Versprechen. Ja, und auch um zu wenig Gefühl, was gezeigt wird manchmal dem Partner gegenüber. The Promise You Made, hier sind Cock Robin und gleich danach die Supremes. Mm-hmm.

Baby, Baby 348, die ARD-Hitnacht mit den Supremes. Im Sommer 1964 war es da, feierten sie mit dem eben gehörten Where Did Our Love Go den ersten großen Nummer-1-Erfolg in den amerikanischen Charts. Unter der Führung von Diana Ross entwickelte sich ja die Formation in der Folgezeit zu einem der erfolgreichsten Acts der legendären Motown-Zeit dort in Detroit. Wir bleiben jetzt bei einem älteren Titel, der aber neu aufgenommen wurde in den 80er Jahren, und zwar von Jason Donovan, besiegelt mit einem Kuss. Sealed with a Kiss.

Hathaway in der ARD Hitnacht. In 7 Minuten haben wir es 4. Dann für Sie die Nachrichten. Und bis dahin auf diesem Weg haben wir musikalisch noch Albert Hammond und Samantha Fox im Angebot.

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1: Um 4 Uhr mit Wolfgang Berger. Bundesgesundheitsminister Linnemann lehnt die Vorschläge der SPD für eine Reform der Pflegeversicherung ab. Es geht unter anderem um einen sogenannten Pflegedeckel. Aus Berlin, Oliver Neuroth.
2: Der Pflegedeckel sieht vor, dass ein bestimmter Eigenanteil von Pflegebedürftigen im Heim eine Grenze nicht überschreitet, mittelfristig 1.500 Euro im Monat. Das wären knapp 300 Euro weniger als im Moment. Hier setzt die Kritik von Gesundheitsminister Linnemann an. Nach seinen Worten löst eine Entlastung in dieser Höhe nicht das Grundproblem, nämlich dass die Heimrechnungen pro Monat insgesamt oft 3.000 Euro und mehr betragen. Im ARD-Bericht aus Berlin sagt Linnemann, man dürfe jetzt nicht nur Pflaster aufkleben, sondern müsse erste Hilfe leisten. Der CDU-Minister will im Oktober eine Kommission einrichten, die strukturell die Pflegeversicherung fit machen soll für die 2030er Jahre.
1: Nach der Festnahme von 5 Terrorverdächtigen im Süden Englands laufen die Ermittlungen. Die britischen Behörden prüfen, ob die Männer einen Anschlag auf einen US-Militärstützpunkt verüben wollten. Polizisten hatten sie in der Nacht zu Sonntag in der Nähe der Luftwaffenbasis festgenommen. Zuvor war ein Hinweis eingegangen, dass die Verdächtigen mit mehreren Lieferwagen auf dem Weg zu dem Stützpunkt seien. Die Basis wird von den USA unter anderem genutzt, um Angriffe auf den Iran zu fliegen. Das Treffen von Außenminister Wadefuhl mit seinem russischen Amtskollegen Lavrov sorgt in den eigenen Reihen für Kritik. Sein Parteikollege von der CDU Kiesewetter sagte der Frankfurter Allgemeinen Zeitung, es sei der Eindruck eines deutschen Sonderwegs entstanden. Rückendeckung für Wadefuhl kam hingegen aus der SPD. Deren Außenpolitiker Stegner sagte, es sei wichtig, die Diplomatie nicht allein den USA zu überlassen. Wadefuhl und Lavrov hatten am Samstag überraschend am Rande der UN-Generalversammlung in New York über den Ukraine-Krieg gesprochen. Die deutsche Fußballnationalmannschaft hat beim Heimdebüt des neuen Bundestrainers Jürgen Klopp eine Niederlage kassiert. In Augsburg verlor die DFB-Elf in der Nations League gegen Griechenland mit 0:1. Aus Augsburg Stefanie Batschik.
3: Es habe insgesamt die Überzeugung gefehlt, die richtigen Abläufe durchzuziehen in den richtigen Räumen, so Klopp. Gegen den Weltranglisten 41. hatte das deutsche Team Chancen. Debütant Mbappé, Konté, Karim Adeyemi oder Kapitän Joshua Kimmich scheiterten aber entweder an der Genauigkeit im Abschluss oder am starken griechischen Keeper. Der Gegentreffer zum entscheidenden 0:1 in der 74. Minute fiel dann nach einem langen Ball. Jo Kimmich fälschte die Kugel noch unglücklich ab.
1: Das waren die Nachrichten. Das Wetter in Deutschland. Tagsüber im Nordwesten wolkig, im Südosten länger sonnig und trocken. 18 Grad auf Sylt bis 31 Grad in der Südpfalz. Am Dienstag nach teils trüben Beginn Sonne und Wolken 20 bis 31 Grad. Am Mittwoch überwiegend freundlich bei 18 bis 30 Grad. Es ist 4.03 Uhr.
4: Hier ist der Verkehrsservice in der ARD-Hitnacht. Die A40 Duisburg-Essen ist zwischen Kreuz Duisburg und Kreuz Kaiserberg wegen Bauarbeiten in beiden Richtungen bis zum 5. Oktober gesperrt. Die A40 Duisburg-Essen ist zwischen Mülheim an der Ruhr, Winkhausen und Heißen wegen Bauarbeiten in beiden Richtungen noch bis 5 Uhr gesperrt. Die A42 Dortmund-Kamp-Lindfort ist zwischen Herne-Baukau und Herne-Krange wegen Bauarbeiten in beiden Richtungen bis Dienstag früh gesperrt. Die A45 Gießenhagen ist zwischen Lüdenscheid und Lüdenscheid-Nord wegen Bauarbeiten bis 5 Uhr in beiden Richtungen gesperrt. Die A48 Dernbach-Koblenz ist in Richtung Koblenz zwischen Dernbach und Bendorf-Neuwied und in der Gegenrichtung zwischen Bendorf-Neuwied und Höher-Grenzhausen wegen Brückenarbeiten bis 5 Uhr gesperrt. Die A52 Mönchengladbach Richtung Düsseldorf ist zwischen Kreuz Nersen und Kreuz Karst bis Donnerstag früh wegen Bauarbeiten gesperrt. Die A215 Neumünster Richtung Kiel ist zwischen Kreuz Kiel West und Kiel Mitte wegen Bauarbeiten bis 5 Uhr gesperrt. Das waren die Verkehrsmeldungen. Wir wünschen Ihnen eine gute Fahrt.
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4: Von MDR Sachsen aus Dresden. Ich bin Frank-Michael Bauer und hier ist Elton John, Made in England.

0: Ringo Starr, der Ex-Beatle, hier gehört bei uns in der ARD Hitnacht. 4:12 haben wir es und an dieser Stelle ein ganz großes Dankeschön an alle, die arbeiten müssen und insbesondere natürlich auch die, die dafür sorgen, dass die Geschäfte voll sind und unterwegs sind. Und da haben wir eine Menge Grüße auch bekommen. Gerd im Kölner Raum gerade auf Achse grüßt alle anderen, die unterwegs sind. Micha ist unterwegs nach Salzburg. Und wen haben wir hier?
1: Gute Nacht, ich bin Brummifahrer und habe Süßwaren geladen. Schöne Grüße und noch eine schöne Sendung. Auf Wiedersehen.
0: Vielen Dank. Süßwaren, da können Sie gleich mal bei mir abladen. Ich sag da nicht nein. Ja, und auch ein Dankeschön an die Brummifahrer, die uns Tipps in puncto Verkehrslage gegeben haben. Und das habe ich dann weitergereicht zu unserer Verkehrsredaktion nach Hamburg. Danke für diese Unterstützung. Und jetzt gönnen wir uns Paul Young, Every Time You Go Away.

Na, den haben Sie doch erkannt. 4.21 Uhr, das war Just For You mit Lionel Richie aus dem gleichnamigen Studioalbum, der Song aus dem Jahre 2004. Tja, der Sänger, der muss kürzer treten. Konzerte sind abgesagt und er hat eine Herzoperation überstanden. Und an dieser Stelle senden wir beste Genesungswünsche Lionel Richie. Und bei uns geht's weiter mit Brilliant Disguise. Ja, da ist ein Song von 1987, den wir hier am Wickel haben mit Bruce Springsteen. Es geht um Zweifel und diese Maskeraden innerhalb einer Partnerschaft in dem Song Brilliant Disguise. We'll be right back.

0: Die Cutting Crew, 4.30 Uhr. Hier ist der Verkehrsservice in der ARD-Hitnacht. Die A40 Duisburg-Essen ist zwischen Kreuz Duisburg und Kreuz Kaiserberg wegen Bauarbeiten in beiden Richtungen bis 5. Oktober gesperrt. Die A40 Duisburg-Essen ist zwischen Mülheim an der Ruhr, Winkhausen und Heißen wegen Bauarbeiten in beiden Richtungen bis 5 Uhr gesperrt. Die A42 Dortmund-Kamp-Lindfort ist zwischen Herne-Bauka und Herne-Krange wegen Bauarbeiten in beiden Richtungen bis Dienstag früh gesperrt. Die A45 Gießen-Hagen ist zwischen Lüdenscheid und Lüdenscheid-Nord wegen Bauarbeiten bis 5 Uhr in beiden Richtungen gesperrt. Die A48 Dernbach-Koblenz ist in Richtung Koblenz zwischen Dernbach und Bendorf-Neuwied und in der Gegenrichtung zwischen Bendorf-Neuwied und Höher-Grenzhausen wegen Brückenarbeiten bis 5 Uhr gesperrt. Die A52 Mönchengladbach Richtung Düsseldorf ist zwischen Kreuz-Nersen und Kreuz-Karst bis Donnerstag früh wegen Bauarbeiten gesperrt. Die A215 Neumünster Richtung Kiel ist zwischen Kreuz Kiel-West und Kiel-Mitte wegen Bauarbeiten bis 5 Uhr gesperrt. Das waren die Verkehrsmeldungen. Wir wünschen Ihnen eine gute Fahrt.
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0: Aus Dresden mit Frank Michael Bauer.

klingt wie Stadionrock. Mike and the Mechanics waren das mit Word of Mouth hier in der ARD-Hitnacht aus dem Jahre 1991. Und diese Single hat dann auch gleich mal dem vierten Studioalbum den Namen gegeben. Word of Mouth. Es ist 4.39 Uhr und jetzt nach dieser Band um Mike Rutherford, einst von Genesis, haben wir jetzt Musik aus dem Jahre 1986. Und das Album dazu heißt Balance of Power und ist vom Electric Light Orchestra. Daraus jetzt So Serious.

Tja, Bob Dylan hier in der ARD-Hitnacht, 4.44 Uhr und Knocking on Heaven's Door, ja mal geschrieben für den Soundtrack eines bekannten Westernfilms von Bob Dylan. Die Nummer entwickelte sich, das hätte er wahrscheinlich selber gar nicht gedacht, im Laufe der Jahrzehnte zu einem der am häufigsten gecoverten Werke der Popgeschichte. Und jetzt gibt's bei uns Marlon Rudette mit New Age. Schönen guten Morgen.

Joe Cocker, unvergessen, The Simple Things hier an der ARD Hitnacht. 4:52 Uhr haben wir es. Heute ist der 28. September. Das ist der Trinke-Bier-Tag. Ja, und das könnte ja auch das Hauptmotto jedes Oktoberfest sein und natürlich ganz besonders des ganz Großen, des da in München. Und Marius aus Zeitz, der hat uns zu dem Thema auch noch erzählt, dass er mal nach Berlin gefahren ist und wollte dort alle Biersorten kennenlernen und hat sich sozusagen da in der Stadt mal so durchgetrunken und es probiert. Und da war nicht so was Scheußliches dabei, wie unser Hobbybrauer, der in der Nacht am Telefon war, erzählt hat. Holunderblütenbier und Brennnesselbier, das war noch okay, aber das nicht so, was okay war, was gar nicht so geschmeckt hat, das war das Knoblauchbier. Das stelle ich mir auch gruselig vor. Es hat schon merkwürdig gerochen, hat er uns gesagt. Aber jetzt denken wir nur noch an einen guten Kaffee und der duftet.

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1: Um 5 Uhr mit Wolfgang Berger. Die Bundesregierung unternimmt heute einen weiteren Versuch, Streitpunkte bei der geplanten Pflegereform auszuräumen. Nach ARD-Informationen treffen sich Kanzler Merz und Gesundheitsminister Linnemann von der CDU mit Vizekanzler Klingbeil von der SPD. Aus Berlin Oliver Neuroth.
2: Übermorgen soll die Pflegereform durchs Bundeskabinett, doch seit dem Wochenende droht die SPD mit einer Blockade. Die Sozialdemokraten wollen keine Leistungskürzungen bei der Pflege akzeptieren und werfen dem CDU-geführten Gesundheitsministerium vor, genau das zu planen. Die SPD schlägt einen Pflegedeckel vor, eine Obergrenze für einen bestimmten Eigenanteil bei Heimkosten von 1.500 Euro. Das wären knapp 300 Euro weniger als im Moment. Gesundheitsminister Linnemann lehnt das im ARD-Bericht aus Berlin ab und vergleicht den Vorschlag mit Pflastern, die man auf Wunden klebt, mit Blick auf die hohen Gesamtkosten eines Heimplatzes.
1: Nach der Festnahme von 5 Terrorverdächtigen im Süden Englands laufen die Ermittlungen. Die britischen Behörden prüfen, ob die Männer einen Anschlag auf einen US-Militärstützpunkt verüben wollten. Polizisten hatten sie in der Nacht zu Sonntag in der Nähe der Luftwaffenbasis festgenommen. Zuvor war ein Hinweis eingegangen, dass die Verdächtigen mit mehreren Lieferwagen auf dem Weg zu dem Stützpunkt seien. Die Basis wird von den USA unter anderem genutzt, um Angriffe auf den Iran zu fliegen. Das Treffen von Außenminister Wadephul mit seinem russischen Amtskollegen Lavrov sorgt in den eigenen Reihen für Kritik. Sein Parteikollege von der CDU Kiesewetter sagte der Frankfurter Allgemeinen Zeitung, es sei der Eindruck eines deutschen Sonderwegs entstanden. Rückendeckung für Wadephul kam hingegen aus der SPD. Deren Außenpolitiker Stegner sagte, es sei wichtig, die Diplomatie nicht allein den USA zu überlassen. Wadephul und Lavrov hatten am Samstag überraschend am Rande der UN-Generalversammlung in New York über den Ukraine-Krieg gesprochen. Das Heimdebüt von Jürgen Klopp als DFB-Trainer ist misslungen. Die deutsche Nationalelf verlor das Nations League-Spiel gegen Griechenland mit 0:1. Aus Augsburg Michael Augustin.
3: Zum ersten Mal hat Deutschland ein Länderspiel gegen Griechenland verloren. Torschütze in Augsburg war Kurbelis, der Matcher eine Viertelstunde vor Schluss mit einem einfachen Haken austrickste und Glück hatte, dass Kimmich seinen Schuss abfälschte. Das DFB-Team hatte deutlich mehr Ballbesitz, wusste damit aber wenig anzufangen. Dem Offensivspiel fehlte es an Ideen. Griechenland spielte sehr defensiv und setzte auf Konter. Die beste deutsche Chance vergab Adeyemi. Am Donnerstag geht es in der Nations League gegen Serbien weiter.
1: Das waren die Nachrichten.
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4: Auch heute an diesem Montag noch mal ein schöner Spätsommertag mitten im offiziellen Herbst. Wir haben zwar ein paar Wolken, es bleibt aber trocken heute. Zu Wochenbeginn Temperaturen noch mal stattliche 26 bis 30 Grad.
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4: Um kurz nach 5, guten Morgen. Die A8 Saarlouis Richtung Luxemburg zwischen Rehlingen und Merzig. Eine Baustelle, da ist nur eine Spur frei und das bleibt auch so bis Ende Oktober. Weitere Meldungen gibt es nicht. Nur noch die Ankündigung der Polizei, dass heute geblitzt wird. Auf der B423 zwischen Homburg und Blieskastel, der B268 in Höhe Lebach und der A6 Saarbrücken Richtung Mannheim zwischen der Grenze zu Frankreich und dem Kreuz Neunkirchen. Ich wünsche Ihnen eine gute Fahrt.
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4: 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Mein Name ist Frank Hofmann. Schönen Montag.
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Die unverwüstliche Cher hier bei uns auf SR3. Guten Morgen. Heute ist Montag. Für mich beginnt ja heute eine neue Zeitrechnung. Tag 1 nach meiner ersten Landpartie. Das hat mir echt gut gefallen, muss ich sagen. Und so um die 2000 Besucher bei Gemüsebau Brill in Bubach-Kalmesweiler, denen wohl auch. Die Stimmung war super, die Menschen herzlich, das Team vor Ort war mit Herz dabei. Die Leute um Lukas Brill haben wirklich eine Menge auf die Beine gestellt und dürfen stolz darauf sein. Vor allem hat mir gut gefallen, dass so viele SR3-Hörerinnen und Hörer dabei waren und die auch auf mich zugekommen sind, mal Hallo gesagt haben, mal ein bisschen gesprochen. Ich habe das Auto gezeigt, den Übertragungswagen und so weiter, was wir so machen. Das war toll, das hat mir gut gefallen und ich bin gerne wieder mit dabei. Bis es soweit ist, gucke ich die Fotos an auf sr3.de. Dort auch von den anderen 4 Stationen im Saarland, die wir gestern im Rahmen der SR3-Landpartie besucht haben. Das war wirklich schön. 5:10 ist es jetzt. Ein neuer Tag bricht an und ein neuer Elvis bricht an, zusammen mit dem Royal Philharmonic Orchestra. Let it be me. Einen geschmeidigen guten Morgen wünsche ich Ihnen.

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4: Guten Abend. Hanei Weilo, letzte Reisebestattungen.
3: Ja, das ist richtig.
4: Überführungen europaweit und preisgünstig.
3: Ja, das sind wir.
4: Ah ja, ich hab nur mal wollen nachhorchen, was gerade so Angebot gibt.
3: Wie, was Angebot gibt?
4: Ah ja, wo da hinfahren?
3: Ey, wir fahren dahin, wo wir hinfahren müssen.
4: Ah ja, ich sage einfach mal zum Beispiel, für in den Schwarzwald.
3: Ah ja, das kommt drauf an. Dann müssen sie mal genau sagen, von wo nach wo, und dann können wir ein Angebot machen.
4: Oh, das kommt mal so genau nicht drauf an.
3: Wie, das kommt nicht drauf an?
4: Ah ja, ich hätte einfach wollen ein paar da fort, wo nicht so viel kostet.
3: Ich weiß nicht, was sie meinen, wo sie angerufen haben, aber wir sind kein Reiseunternehmen.
4: Ja, das ist gut, das lachen ich gerade nochmal gewusst. Das lachen ich nochmal gewusst. Ich hätte angerufen, bei Firmenbus mitzufahren. Dort da gehieße, geht der Kesarisch mit Hose, wird der Kehbestatter.
3: Ja, normalerweise ist es so, man ist tot oder man ist nicht tot.
4: Oh, es hat doch da nicht mehr zu tun. Das ist doch immer dasselbe. Man kriegt da so gesagt, oh, lo, anisch da. Nur, dass da mich alle aus der Face haben.
3: Ich finde, das lo, ehrlich gesagt, eine Geschmacklosigkeit.
4: Ey, da weißt du was. Da können wir mal all grad den Huvel ausblasen. Guten Abend.
1: Ich sag eher guten Morgen, 5:18 Uhr ist es.

Das ist definitiv ein Frauenname, um den es bei Chris Rea geht. Bei den Beatles jetzt hier bei uns auf SR3 ist es neutral gehalten. Paul McCartney hat eigentlich Hey Jules geschrieben für den Sohn von John Lennon, weil nämlich der Lennon sich von seiner damaligen Frau getrennt hat, von der Mutter, von dem Julian, um den Julian ein bisschen zu trösten. Später allerdings ist aus Jules Jude geworden. Hier auf SR3 die Beatles um 5 Uhr und genau 5:26 Uhr. Hey.

0: 5.30 Uhr, halb sechs.
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0: Papst trifft Missbrauchsopfer in Lourdes. In dem Wallfahrtsort versprach Leo nach Angaben des Vatikans, sich dafür einzusetzen, dass sich das erlittene Unrecht für andere nicht wiederholt. Der Papst hält sich seit Freitag in Frankreich auf. Heute wird er in Metz erwartet. Nicolas Adam, neuer Bürgermeister in Beckingen. Der CDU-Politiker setzte sich gestern in der Stichwahl gegen Sebastian Schmidt von der SPD durch. Adam gewann die Stichwahl mit 57,9% der Stimmen. MTV Music Video Music Awards verliehen. Dabei wurde in der Nacht unter anderem die verstorbene Sängerin Dolly Parton geehrt. Zudem erhielt die Band Nirvana einen Preis und die Pop-Ikone Taylor Swift. Die Preise werden seit 1984 verliehen. Und DFB-Auswahl verliert gegen Griechenland 0:1. Das Nations League-Spiel war die Heimpremiere von Bundestrainer Jürgen Klopp. Nächster deutscher Gegner ist am Donnerstag Serbien.
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0: 26 Grad im Hochwald erreichen wir heute, 28 in Marpingen und in Saarbrücken-Gersweiler sind sogar 30 drin. Es geht draußen jetzt heute nochmal alles, was Ende September normalerweise längst abgehakt ist. Schwenken, kurze Hose, T-Shirt tragen, nach Feierabend noch ein Bier im Freien trinken, eine Radtour machen. Ich würde sogar sagen, ein Eis ist bei diesem Wetter heute auch noch drin. Regen, Fehlanzeige, es bleibt trocken. Die Waldbrandgefahr steigt nochmal an.
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0: Kurz nach 17:30, die A8 Saarlouis Richtung Luxemburg zwischen Rehlingen und Merzig. An der Baustelle nur eine Spur frei und das bleibt auch so bis Ende Oktober. Heute noch Polizeiblitzer auf der B423 zwischen Homburg und Blieskastel, auf der B268 in Höhe Lebach und auf der A6er Brücken Richtung Mannheim zwischen der Grenze zu Frankreich und dem Kreuz Neunkirchen. Kommen Sie gut an.
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0: Don McLean's American Pie hören Sie jetzt bei uns auf SR3 zum Wachwerden. Das ist ein Stück Musik aus den frühen 70ern. Ich übrigens auch aus den frühen 70ern. Ich bin Frank Hofmann.
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0: Ich glaube, das ist ganz normal, wenn man sich durch die Plattensammlung der Eltern durchhört, dass man dann Sachen aufschnappt, die einen prägen fürs ganze Leben. Und wenn du dann Musiker oder Musikerin wirst, machst du vielleicht auch solche Musik.
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0: Lucent. Die ist aus Manchester in Großbritannien, ist 34 Jahre alt und hat ein Album vorgelegt, das heißt Apothecary. Und da vereint sie ganz verschiedene Stile und macht echt schöne Musik. Und man, wenn man so hört, denkt man, ah, das ist Amy Winehouse oder Adele oder Nina Simone oder weil es so markant ist. Wir spielen aus diesem Album der Woche jetzt ein Stück, das heißt Tip Street. Tip Street, das ist was Lässiges, was Geschmeidiges für den frühen Morgen um 5.41 Uhr hier auf SR3.

Ich bin jetzt schon Fan. Lucent hier auf SR3 Tip Street, haben Sie gehört, aus unserem Album der Woche. Das ist ja mal ein geiler Sound, oder? Guten Morgen, 5.44 Uhr. SR3 ist hier, ebenfalls ein guter Sound. Ein älterer Sound, ein anderer Sound von The Police. Jetzt Roxanne.

0: SR3 Landpartie gestern bei uns im Saarland. Und Freaky Jörn und ich sind einhellig der Meinung,
1: das ist so schön. Die Sonne scheint hier bitte auf die Bliesgau-Alpakas den ganzen Tag, weil ja, schöner geht's kaum.
2: Auch hier auf dem Wintringer Hof, blauer Himmel, strahlende Sonne und der Hof hat sich wirklich toll rausgeputzt. Und natürlich auch schon die erste Ernte zu verkosten.
3: Hier gibt's alles. Hier gibt's auch den Endgegner, den man testen kann. Also der Schärfegrad, absolutes Maximum. Allerdings diesen Endgegner erst ab 18.
4: Man muss unterschreiben, ja.
5: Wir haben aber nicht nur Pferde, wir haben auch Rinder hier. Wir haben auch Schweine, allerdings die auf dem Spieß.
0: Ihr macht ein Kuhfladen-Lotto. Wie funktioniert das?
6: Bedeutet quasi, dass wir hier unsere Alge, die Milchkuh von dem Paul Weber aus Herzweiler haben und haben hier quasi so ähnlich wie ein Bingo-Feld oder ähnlich wie beim Schiffeversenker Auffeld aufgebaut und da soll quasi die Kuh nachher, wie gesagt, hinscheißt.
0: Alles klar.
4: Und füttert die Alge, damit die auch genügend

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1: Es ist 6 Uhr. Papst Leo XIV. Besucht heute zum Abschluss seiner Frankreich-Reise Metz. Dort trifft er sich am Vormittag unter anderem zu Gesprächen mit Vertretern anderer Religionen. Außerdem wird Leo eine Rede über die Wurzeln Europas für Frieden und Einheit halten. Aus Metz berichtet Kai Rienecker.
2: Der Auftritt soll ganz bewusst die europäische Inspiration in den Vordergrund stellen und nicht die Institutionen, heißt es aus französischen Kirchenkreisen. Die lothringische Stadt Metz stehe für die deutsch-französische Aussöhnung. Gleichzeitig ist es die Heimatstadt von Robert Schumann, der als einer der Gründungsväter des Vereinten Europas nach dem Zweiten Weltkrieg gilt. Für den engagierten Katholiken läuft im Vatikan ein Verfahren zur Seligsprechung. Im nach Schumann benannten Kongresszentrum von Metz wird auch der französische Präsident dabei sein. Bundeskanzler Merz lässt sich nach Informationen aus deutschen Delegationskreisen von der saarländischen Ministerpräsidentin Anke Rehlinger vertreten. Sie ist deutsch-französische Kulturbeauftragte.
1: Nachdem US-Präsident Trump einen iranischen Vorschlag zur Öffnung der Straße von Hormuz abgelehnt hat, sind die Ölpreise erneut gestiegen. Wie die Nachrichtenagentur Reuters berichtet, verteuerten sich die wichtigsten Ölsorten über Nacht um rund 1%. Der Iran hatte seinen Vorschlag in der vergangenen Woche über katarische Vermittler den USA vorgelegt. Trump lehnte den Plan am Wochenende ab, stellte zugleich aber weitere Gespräche mit dem Iran in Aussicht. Im Westen Mexikos ist es durch Hurricane Polo zu mehreren Toten und Verletzten gekommen. Laut dem örtlichen Zivilschutz werden im Bundesstaat Jalisco nach starken Regenfällen und Erdrutschen 3 weitere Menschen vermisst. Laut dem amerikanischen Hurricane-Zentrum wird Polo derzeit als Hurricane der Kategorie 3 von 5 eingestuft, mit anhaltenden Windgeschwindigkeiten von rund 200 Kilometern pro Stunde. In Beckingen hat der CDU-Kandidat und erste Beigeordnete Nicolas Adam die Stichwahl um das Bürgermeisteramt gewonnen. Laut vorläufigem Wahlergebnis kommt er auf 57,9% der abgegebenen Stimmen. Auf den Kandidaten der SPD, den Landtagsabgeordneten Sebastian Schmidt, entfielen 42,1%. Die Wahlbeteiligung unter den rund 12.000 Berechtigten lag bei knapp 55% und damit etwas niedriger als beim ersten Wahlgang vor 2 Wochen. Adam folgt auf den bisherigen Bürgermeister Kollmann von der SPD, der im Sommer als Geschäftsführer zum Entsorgungsverband Saar gewechselt war. Taylor Swift ist neue Rekordhalterin bei den MTV Video Music Awards. Die US-amerikanische Sängerin bekam bei der Verleihung in der Nacht den erstmals vergebenen Artist Director Honors Preis. Damit hat Swift ihren 31. Video Music Award gewonnen, einen mehr als die Sängerin Beyoncé. Auch die kürzlich im Alter von 80 Jahren verstorbene Country-Ikone Dolly Parton wurde posthum mit einem Video Music Award gewürdigt für ihre Interpretation von I Will Always Love You. Die deutsche Fußballnationalelf hat ihr erstes Heimspiel unter dem neuen Trainer Jürgen Klopp verloren. In der Nations League verlor Deutschland gegen Griechenland 0:1. Stefanie Batschek.
3: Mit ernster Miene unter der schwarzen Käppi nahm Jürgen Klopp die Niederlage gegen die Griechen auf seine Kappe. So ein Spiel sei Teil des Prozesses, resümierte der neue Coach der DFB-Elf. Die von ihm zusammengestellte Mannschaft, das wurde deutlich, braucht Zeit. Es habe insgesamt die Überzeugung gefehlt, die richtigen Abläufe durchzuziehen in den richtigen Räumen, so Klopp. Gegen den Weltranglisten 41. hatte das deutsche Team Chancen. Debütant Mbappé, Konté, Karim Adeyemi oder Kapitän Joshua Kimmich scheiterten aber entweder an der Genauigkeit im Abschluss oder am starken griechischen Keeper Kostas Tsoulakis.
1: Nächster Gegner in der Nations League ist am Donnerstag in München Serbien, dann wie von Klopp geplant mit einem fast komplett neuen Kader. Und das waren die Nachrichten mit Stefan Eising. 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
4: Regen, derzeit bei uns Fehlanzeige. Es bleibt trocken und deshalb steigt die Waldbrandgefahr. Heute, 28. September, aber das Wetter hat wahrscheinlich den Kalender verlegt, weil heute viel Sonne, lockere Wolken und bis zu 30 Grad. Das ist Spätsommerwetter, nichts für den Herbst. 26 im Hochwald, 28 in Marpingen heute maximal und in Gersweiler bis 30.
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4: Wir haben keine Meldungen über Verkehrsstörungen um kurz nach 6. Die Polizei wird heute blitzen, das ist der Plan. Auf der B423 zwischen Homburg und Blieskastel, auf der B268 in Höhe Lebach und der A6er Brücken Richtung Mannheim zwischen der Grenze zu Frankreich und dem Kreuz Neunkirchen. Ich wünsche Ihnen eine gute Fahrt.
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4: Hier kommen die alten Herren, und zwar die richtig alten Herren. Die Rolling Stones mit The Last Time. Ich bin Frank Hofmann.
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0: Guten Morgen, es ist 6.11 Uhr. 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
0: Was sie nicht kann, ist Online-Banking, aber sonst super.

0: Typical Male, auch Tina Turner, eine Ikone der Vergangenheit. SR3 ist hier um 6.18 Uhr. Jeder von uns hat so ein Idol aus der Jugend. Meistens ist es eine Sängerin oder ein Sänger. Bei mir war es unter anderem Alison Moyet. Ich war jetzt nicht in sie wirklich verliebt, aber in ihre Stimme. Es war so eine aufregende Phase in meinem Leben. Und Alison Moyet hat SR3 ihn jetzt im Saarland präsentiert. Am Samstag im Atelier in Luxemburg. Es war mächtig was los. Selbst im Foyer war es richtig voll, weil einfach so viele Alison Moyet live sehen wollten und sich da gedrängelt haben. Auch nach über 40 Jahren waren die Besucherinnen und Besucher von ihrer Musik und von ihr als Sängerin mehr als begeistert.
1: Ich finde ihre Stimme sehr markant. Und ich finde irgendwie, dass sie wirklich, also wenn sie da jetzt auf der Bühne steht, nach so vielen Jahren, dass sie wirklich noch was transportiert, was sie wirklich lebt. So, das finde ich irgendwie, finde ich sehr beeindruckend. Ne?
2: Ja, markante Stimme. Das setzt sie auf einer Stufe mit Annie Lennox zum Beispiel oder hier Stevie Nicks oder sowas. So eine markante Stimme halt.
3: Ja, die Stimme. Ich denke mal, die Stimme ist wirklich einzigartig. Man erkennt sie aus hunderten Stimmen raus.
4: Ja, also sie hat eine Präsenz. Ne? Sie ist Songwriterin, richtig toll. Sie schreibt ja viele Songs auch selbst. Einfach gut.
0: Kindheit, Jugend, die 80er. Bei Sandra ist es auch eine ganz bestimmte Erinnerung von damals.
5: Alison Moyet und Yazoo verbinde ich so mit den 80ern. Wenn wir mittags aus der Schule

0: 5 Stationen im gesamten Saarland. Wir waren unterwegs mit der SR3 Landpartie.
1: Schönen guten Tag und liebe Grüße vom Erzenthaler Hof in Gersheim. Gemäue!
0: Wie lange ist denn die Wildsau schon drauf?
2: Seit 6 Uhr.
0: Wie lange muss sie noch?
3: Bis sie fertig ist. Christine kann uns bestimmt mal kurz hier beim Zuzeln helfen.
4: Ja, oder? Gerne.
3: Oh, Platsch. Autschi. Haben wir uns jetzt am kochenden Wasser verbrannt. Der erste Unfall bei der Landpartie. Nee, geht. So.
0: Wie viel Kilo hat die jetzt? Kannst du so ungefähr schätzen?
2: Ich weiß es nicht, genau.
0: Die riecht nur 38 Kilo. Das sage ich hiermit jetzt offiziell, ne?
3: Ich probiere jetzt Maiswurst mit dem süßen Senf aus Losheim. Oh, lecker. Christian. Ich bin begeistert. Bitte.
5: Ich muss hier einen Kriminalfall aufklären, weil, so wie ich eben gesehen habe, ist ein Spießbraten entwendet worden. Da die Feuerwehr war es.
1: Dann würde ich sagen, let's go!
0: Es wird 6.30 Uhr, halb sieben. Das ist ja ganz schön mit The Sweet, The Wig Bam Bam. Aber Dominik Holl kommt jetzt hier, nix Wig Bam Bam.
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0: Guten Morgen.
7: Guten Morgen. Bundeskanzler Merz im Saarland. Am Nachmittag besucht er unter anderem die Dillinger Hütte. Anschließend wird Merz in Saarlouis die Helmut-Kohl-Straße und die François-Mitterrand-Straße einweihen. Wegen des Kanzlerbesuchs sind über Dillingen und Saarlouis Flugverbotszonen eingerichtet worden. Nikolaus Adam, neuer Bürgermeister in Beckingen. Der CDU-Politiker setzte sich gestern Abend in der Stichwahl gegen Sebastian Schmidt von der SPD durch. Adam gewann mit 57,9% der Stimmen. Papst heute in Metz. Dort schließt Leo XIV. Seine Frankreich-Reise ab. Am Nachmittag feiert er in der Kathedrale Saint-Étienne einen Gottesdienst mit etwa 2000 geladenen Gästen. Unter anderem Frankreichs Präsident Macron und die saarländische Ministerpräsidentin Rehninger nehmen daran teil. Ölpreise steigen wieder. US-Präsident Trump hatte zuvor einen Vorschlag des Iran zur Öffnung der Straße von Hormuz abgelehnt. Daraufhin stiegen die Rohölpreise wieder an. Trump stellte aber in Aussicht, mit dem Iran in Verhandlungen über ein Ende des Krieges treten zu wollen. Tote und Verletzte durch Hurricane in Mexiko. Der Wirbelsturm vor der Westküste des Landes sorgt bereits jetzt für starke Regenfälle und Erdrutsche. Es wird erwartet, dass der Sturm mit Windgeschwindigkeiten von über 200 Stundenkilometern heute Abend Ortszeit auf Land trifft. Und DFB-Auswahl verliert gegen Griechenland 0:1. Das Nations League-Spiel war die Heimpremiere von Bundestrainer Jürgen Klopp. Nächster deutscher Gegner ist am Donnerstag Serbien.
0: Dominik, danke.
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0: Was ist das denn für Wetter hier? Das Wetter hat den Kalender verlegt, weil Spätsommerwetter im Herbst. Viel Sonne, lockere Wolken. Heute am 28. September und Temperaturen bis zu 30 Grad. Gersweiler heute unter den Spitzenreitern.
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0: Kurz nach halb sieben, Vorsicht bitte, A8 Saarlouis Richtung Luxemburg zwischen Perlborg und dem Grenzübergang Perl. Da hat es einen Unfall gegeben, Unfallstelle eben noch nicht gesichert. Sie ist auf der linken Spur, fahren Sie vorsichtig ran. Und heute noch Blitzer auf der B423 zwischen Homburg und Blieskastel, auf der B268 in Höhe Lebach und der A6 Saarbrücken Richtung Mannheim zwischen der Grenze zu Frankreich und dem Kreuz Neunkirchen. 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
0: Ich habe mir jetzt gedacht, bevor Sie mir die Knochen im Leib verfluchen, Sie als The Sweet-Fan, habe ich The Wig Wham Bam schnell nochmal ausgegraben und spiele es jetzt für Sie. Ich bin Frank Hofmann, wünsche Ihnen einen schönen guten Morgen.

0: 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Schönen guten Morgen mit dem besten Verkehrsservice für Saarland. Der Herbert hat für uns was, nämlich für die B51, gerade mit eigenen Augen beobachtet. Guten Morgen, wo ist der Blitzer?
1: Zwischen Dillingen und Saarlouis, Fahrtrichtung Saarlouis.
0: Vielen Dank dafür. 0800 708 8000, das ist die richtige Nummer, um Blitzer zu melden. Danke dafür.

0: Diesen Satz bitte streichen, weil er gilt seit gestern nicht mehr. Noch nie hatte die griechische Fußballnationalmannschaft gegen die Deutsche gewonnen. Gestern schon, beim Debüt der Premiere von Jürgen Klopp.
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0: 0:1 am Ende. Deutschland verliert in der Nations League gegen Griechenland. Tom Klose aus dem Sport ist bei mir.
2: Moin.
0: Es war so viel Euphorie um dieses Spiel, um den Trainer sowieso und Aufbruchsstimmung und so. Wie viel ist da heute Morgen noch zu spüren?
2: Also ich bin mir sicher, eine ganze Menge, trotz dieser Niederlage beim Heimdebüt von Klopp. Man muss ja sagen, diese Niederlage hat halt wie auch gegen die Niederlande gezeigt, ja, es braucht Zeit und die sollte das Team auch bekommen, weil klar ist vielleicht Jürgen Klopp der Trainer jetzt, aber er ist auch kein Wunderheiler und hat nach dem Spiel gesagt, Fußball braucht Training, braucht Abläufe, beides gab es bisher in diesen letzten Tagen nicht so wirklich großartig und erst recht nicht, wenn du auch wie gestern wieder dann 11 Mann auf den Platz stellst, die sich in der Konstellation so nicht kennen, selbst in den Teilen ja noch wenig bis gar keine Länderspieler Erfahrung haben. Es ist am Ende, Frank, einfach sagen wir mal, organisiertes Testen in diesen insgesamt 4 Länderspielen. 2 kommen ja noch. Klopp will alle mal sehen, formt dann nach und nach seine Top-11 und die wird dann sicher auch noch für genug Euphorie sorgen, auch bei den Fans.
3: Ja, war nicht ganz so prickelnd. Das war noch Nagelsmann-Fußball.
4: Wir haben ja noch nie gegen Deutschland gewonnen. Aber mein Herz schlägt immer für beide Länder, aber na klar, habe ich mich schon sehr gefreut für Griechenland.
5: Hey, was soll ich sagen? Man muss mal sehen, die Mannschaft muss sich finden. Gutes Spiel, man hat gesehen, da ist Potenzial drin. Bei den nächsten Spielen wird es besser.
4: Ja, ich glaube, die Nations League interessiert den Klopp nicht so. Er will, glaube ich, seinen Kader. Und dann wird Deutschland schon wieder da sein, wo sie auch vorher waren.
6: Warum ist Griechenland so gut?
7: Viel Tzatziki-Essen.
0: Was mich besonders freut, einer, der gestern schon ein richtig starkes Spiel gemacht hat, der gebürtige Saarbrücker und Ex-Elversberger Bambasé Konté.
2: Ja, war sein Länderspieldebüt, durfte direkt von Beginn an ran, ist auch ein Vertrauensbeweis, hat, würde ich sagen, dem Spiel total gut getan, beim Debüt fast noch einen Treffer draufgepackt, ist einer, sagt Klopp, ein wunderbarer Fußballer und der hat eine Ballklau-Mentalität. Davon gäbe es im Team nicht allzu viele. Also, deshalb hat er ihn aufgestellt und für sein erstes Länderspiel war das schon echt top.
0: Das merke ich mir, Ballklau-Mentalität. Jetzt geht es am Donnerstag schon weiter gegen Serbien, Sonntag dann wieder gegen Griechenland. Was nehmen wir mit bis dahin?
2: Ich würde einfach nur sagen, eine ganz große Portion von lass den Klopp mal machen, gemeckert wird eh zu viel.
0: Ah, lass den Klopp mal machen, der macht das
2: richtig gut. Lass das mal den Papa machen.
0: Ja, irgendwie sowas, aber Klopp ist auch in Ordnung. Dankeschön, Tom.
2: Gerne.

0: weißt du nicht.
1: Ganz romantisch pur am frühen Morgen. Seien Sie bitte vorsichtig, auf der A8 Saarlouis Richtung Luxemburg zwischen Perlborg und dem Grenzübergang Perl, da hat es einen Unfall gegeben, die Unfallstelle eben noch nicht gesichert, sie liegt auf der linken Spur. 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Für viele ist es ein Traum, einmal in der Nähe des Papstes zu sein. Und heute ist auch ganz nah. Leo wird nämlich in Metz erwartet. In etwas über einer Stunde sind sie von hier aus dort. Und viele machen sich auf, um dorthin zu kommen. Die letzte Station seiner Tour de France sozusagen. Viele Saarländerinnen und Saarländer pilgern. Auch Miriam Ritter, sie ist Gemeindereferentin im pastoralen Raum St. Wendel.
2: Ich hatte das im SR-Fernsehen tatsächlich gesehen. Das war noch vor den Sommerferien und hatte eigentlich gedacht, oh, das ist eine super Gelegenheit zu sagen, komm, wir trommeln eine Gruppe zusammen und fahren da zusammen hin, weil es ist halt nicht Rom, sondern Metz und so dicht und so nah an uns dran. Und da habe ich gedacht, ach ja, warum eigentlich nicht?
1: Genau, und jetzt gerade machen sie sich auf den Weg. Das sind 23 Leute, die Jüngsten sind 9, die Ältesten 70 Jahre alt. Und das sind Messdiener, Firmlinge, Senioren und eben Miriam Ritter, die alles organisiert hat. Die Gruppe fährt mit dem Zug und dann bleibt nur noch zu hoffen, dass man einen Blick auf den Papst erhaschen kann, wenn er heute Nachmittag mit dem Papamobil durch Metz fährt.
2: Für die Gruppe ist es erstmal wichtig, den erstmal zu sehen. So einen Menschen, der sonst so ungreifbar ist und man sonst nur so durch das Fernsehen sieht oder mal an Ostern für diesen Ostersegen, dass der nahbar wird. Die Sicherheitsvorkehrungen sind ja relativ hoch. Von daher auch zu sehen, ja, er ist auch verletzbar. Ne? Er ist nicht unangreifbar und sitzt da nur in Rom, sondern ist auch bei uns hier vor Ort.
1: Der Papst ist ein Weltstar, so ist das. Wir drücken die Daumen, dass alles klappt, weil die Plätze, wo man den Papst garantiert sieht, die waren ruckzuck ausgebucht. Für die St. Wendler Pilger ging das zu schnell. Aber die Miriam sagt, selbst wenn man ihn nicht sieht, es wird trotzdem jedem gut gefallen.
2: Ich freue mich tatsächlich auch darauf, einfach mit dieser Gruppe loszufahren und den Austausch verschiedener Gruppen. Weil es sind ja Unmengen an Menschen da und man unterhält sich da bestimmt auch rechts und links mit der Truppe, trifft noch irgendjemand oder keine Ahnung. Wir sind quasi auch in unserer Gruppe, in unserer kleinen Gruppe eine Gemeinschaft, aber halt eben auch in dieser riesigen Masse, die da ist. Und da halt eben auch diese Gemeinschaft mitzunehmen, diese Atmosphäre und dieses Gefühl.
1: Das wird schön. Wir wünschen euch ganz viel Spaß und jetzt erstmal gute Fahrt. Die Gemeindereferentin Miriam Ritter mit ihrer Gruppe aus St. Wendel auf dem Weg zum Papst nach Metz. SR3 wird den ganzen Tag über immer wieder live nach Metz schalten und hören, was vor Ort los ist.

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10: Es ist 7 Uhr. Bundeskanzler Merz ist heute zu einem Kurzbesuch im Saarland. Dabei will er zunächst die Dillinger Hütte und im Anschluss die Stadt Saarlouis besuchen. SR-Reporter Lars Ohlinger.
11: Am Nachmittag will sich Bundeskanzler Merz in der Dillinger Hütte die Großbaustelle zur Herstellung von klimafreundlicherem Stahl ansehen. Er soll über den aktuellen Stand der Produktionsumstellung auf Erdgas und Wasserstoff informiert werden. Die Stahlholding Saar befürchtet ein Scheitern des Milliardenprojektes, da sich Klimaschutzvorgaben der EU auch auf Betreiben von Deutschland ändern könnten. Außerdem wird er das Start-up WiSig besuchen. Das noch junge Unternehmen hat das Ziel, den Rohstoff Siliziumcarbid herzustellen. Dieser wird zum Beispiel in Computerchips verbaut. Anschließend wird er nach Saarlouis fahren, um dort zwei Straßen einzuweihen, die Helmut Kohl und François Mitterrand Straße.
10: Begegnungen zwischen Merz und der Bevölkerung sind nach SR-Informationen nicht geplant. Papst Leo XIV. Besucht heute zum Abschluss seiner Frankreich-Reise Metz. Dort trifft er sich am Vormittag unter anderem zu Gesprächen mit Vertretern anderer Religionen. Außerdem wird Leo eine Rede über die Wurzeln Europas für Frieden und Einheit halten. Zum Abschluss des Papstbesuches ist am Nachmittag eine Messe in der Kathedrale Saint-Étienne geplant. Daran nehmen rund 2000 geladene Gäste teil, unter anderem Frankreichs Präsident Macron und die saarländische Ministerpräsidentin Rehlinger. In Europa sind seit dem Frühjahr über 1500 Infektionen mit dem West-Nil-Virus registriert worden, bei denen sich die Betroffenen im eigenen Land angesteckt haben. Das teilte das Europäische Zentrum für die Prävention und die Kontrolle von Krankheiten mit. Mit fast 700 Fällen am stärksten betroffen sei Italien, gefolgt von Griechenland, Spanien und Frankreich. In Deutschland wurden bisher 4 Fälle registriert, 2 davon in Berlin. Laut der Behörde wurden in diesem Jahr europaweit über 60 Todesfälle durch das Virus gezählt. Das West-Nil-Virus wird durch Stechmücken übertragen. Jeder 5. Infizierte erkrankt am West-Nil-Fieber, dessen Symptome denen einer Grippe ähneln. Der serbische Staatspräsident Vučić ist wie erwartet zurückgetreten. Der teils autokratisch regierende Politiker will nun als Spitzenkandidat seiner Partei bei der vorgezogenen Parlamentswahl am 25. Oktober antreten und im Falle eines Wahlsieges Ministerpräsident werden. Silke Hane berichtet.
12: Dieses Amt hatte er bereits zwischen 2014 und 2017 inne. Seitdem ist Vučić Staatschef, bestimmt aber trotzdem weitgehend allein das politische Geschehen in Serbien. Seine Amtszeit als Präsident hätte regulär im kommenden Jahr geendet, dann hätte Vučić nicht erneut kandidieren dürfen, weil er schon zwei Amtszeiten Präsident war. Bei der Parlamentswahl dürfte Vučić größte Konkurrenz die Liste der Studentenbewegung werden. Sie hatte sich formiert, nachdem am 1. November 2024 im nordserbischen Novi Sad das Vordach eines Bahnhofs eingestürzt war. Dabei kamen 16 Menschen ums Leben. Die Studentenbewegung führt das auf Korruption der Regierung und Schlamperei der Behörden zurück.
10: Rund 30.000 Menschen haben gestern die Landpartie von SR3 Saarlandwelle besucht. Die Veranstaltung fand zum 22. Mal statt und das an 5 Orten im Saarland. Auf dem Erzenthaler Hof in Gersheim, in der Senfmühle in Losheim, auf dem Winteringer Hof in Kleinblittersdorf, auf dem Grenzlandhof im Mandelbachtal und auf dem Gemüsehof in Bubach-Kalmesweiler. Neben kulinarischen und regionalen Spezialitäten wurde den Besuchern ein buntes Programm geboten. Der neue Fußball-Bundestrainer Jürgen Klopp hat eine misslungene Heimpremiere erlebt. Die deutsche Nationalmannschaft unterlag in der Nations League in Augsburg Griechenland mit 0:1. In der Vorrundengruppe liegt die deutsche Auswahl nun auf Platz 3. Zuvor hatte in der deutschen Gruppe Serbien gegen die Niederlande 1:2 verloren. Die serbische Mannschaft ist am Donnerstag der nächste deutsche Gegner. Und das waren die Nachrichten mit Stefan Eising. 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
13: Das Wetter heute ist wirklich außergewöhnlich, fantastisch und warm. 26 Grad im Hochwald, 28 maximal in Marpingen, in Saarbrücken, Gersweiler. Sogar 30 Grad heute. Heute ist eigentlich alles drin, was draußen Ende September normalerweise schon abgehakt ist. Wie es weitergeht, das verrät uns gleich Tim Steger.
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13: Bitte Vorsicht auf der A620, Saarlouis Richtung Saarbrücken, zwischen Völklingen-Ost und Saarbrücken-Klarental, ein totes Tier auf der linken Spur. A8, Saarlouis Richtung Luxemburg, zwischen Perlborg und dem Grenzübergang Perl, Behinderung nach einem Unfall, 10 Minuten kommen obendrauf. Und unsere neuesten Blitzer auf der B51 zwischen Dillingen und Saarlouis und in Neunkirchen in der Wellesweiler Straße. Kommen Sie gut an, alle Verkehrsinfos jederzeit bei uns bei SR3 in der ARD Soundserve.
9: 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Guten Morgen.
13: Am frühen Morgen Night Fever. Ich bin Frank Hofmann.
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0: 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Guten Morgen, es ist 7.12 Uhr. Ich möchte an dieser Stelle einem Staatsmann gratulieren zum 85. Geburtstag. Edmund Stoiber feiert heute. Wir schalten zum Bundestagswahlkampf 2002. Sie hören den Kanzlerkandidaten der Union.
1: Dann bedarf es nur noch eines kleinen Sprühens sozusagen in die gludernde Lot, in die gludernde Flut, in die lodernde Flut, wenn ich das sagen darf.
2: Kompetenz. Wer hat die Kompetenz?
0: Die Wetterkompetenz, die hat Tim Steger heute Morgen.
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0: Aber erstmal eine persönliche Frage. Tim, wie hältst du es? Würdest du im Herbst noch Eis essen?
4: Ja, ich esse eigentlich das ganze Jahr über Eis, muss ich sagen. Aber bei 30 Grad jetzt im Herbst schmeckt es natürlich noch ein bisschen besser.
0: Als bei gleich
4: 15 Grad und Regen.
0: Die 30 Grad bekommen wir heute.
4: Gestern hatten wir 29,5 in Burbach und heute kommen wir wieder nahe dran an die 30. Möglicherweise knacken wir diese Marke, dann wäre es ein amtlicher Hitzetag und das ist tatsächlich Ende September sehr ungewöhnlich. Hat damit zu tun, dass wir so eine südliche Strömung haben und die Luft vom Südwesteuropa herkommt. Da ist es ja auch schon zu warm, also auch in Südspanien Temperaturen nahe 40 Grad. Das ist für die Jahreszeit dort auch ungewöhnlich und wie gesagt, die Luft ist jetzt zu uns gekommen, kommt auch in den nächsten Tagen noch weiterhin zu uns. Dazu ist es trocken, das ist ein bisschen Wermutstropfen, denn der September wird möglicherweise als einer der trockensten im Saarland seit Messbeginn 1880 in die Annalen eingehen. Bis einschließlich Mittwochabend ist kein Regen in Sicht und wie gesagt ein paar lockere Wolken nur so Richtung Westen. Im Osten ist es tendenziell noch ein bisschen sonniger, kann man also wirklich den Spätsommer noch mal schön genießen.
0: Der Spätsommer im Herbst. Tim, ich danke dir.
4: Gerne doch.
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0: Setz dich her von Heinz-Rudolf Kunze. Mit Sitzen ist heute nix in Metz. Da sind alle auf den Beinen. Da kommt nämlich der Papst hin. Die Kinder haben schulfrei. Und der Kanzler unserer, also der Bundeskanzler, der kommt ins Saarland. Über den Termin sprechen wir jetzt. In Salou wird Friedrich Merz in der Helmut-Kohl-Straße einweihen. Aber der spannendere Termin, der wird in Dillingen sein. Der Bundeskanzler besucht die saarländische Stahlindustrie. In diesem Fall Dillinger. Und da ist Musik drin. Stichwort grüner Stahl. Das dröselt uns jetzt alles Lars Odinger aus der SR-Wirtschaftsredaktion auf. Guten Morgen, Lars.
1: Guten Morgen, ja, ganz erstmal, genau.
0: Was guckt sich der Bundeskanzler in Dillingen genau an?
1: Na, der guckt sich auf jeden Fall die Großbaustelle an. Da werden ja 3,6 Milliarden Euro, also richtig viel Geld, dort investiert. Man will ja die Produktion, derzeit ist es ja Koks, was man nimmt für die Stahlproduktion, das will man ja umstellen auf Wasserstoff und vor allen Dingen am Anfang erstmal Erdgas. Am Anfang wird man das auch parallel laufen lassen. Aber diese Großbaustelle, die man dort baut derzeit, und das sind wirklich richtige, riesige Aggregate, die wird dem Kanzler natürlich vorgestellt. Da kommen auch andere Politiker natürlich hin, zum Beispiel die Ministerpräsidentin Rehlinger. Und er soll erfahren, wie Stand der Dinge dort ist. Das wird nämlich noch ein bisschen dauern halt, bis man das wirklich richtig umgestellt hat und was da natürlich auch die Probleme sind.
0: Der Bundeskanzler besucht die saarländische Stahlindustrie. Da horcht man auf, vor allem nach den Entwicklungen der letzten Monate. Es geht um grünen Stahl, es geht um Emissionshandel in der EU. Warum ist das für Saarland so wichtig und wie ist da jetzt der aktuelle Stand der Dinge?
1: Ja, dieser klimafreundlichere Stahl, da hat man ja bei der saarländischen Stahlindustrie sehr stark drauf gesetzt und will quasi komplett die Produktion umbauen. Andere Stahlhersteller haben gesagt, naja, vielleicht nur ein Teil, aber es gibt auch Stahlhersteller, die sagen, wir bauen das gar nicht um, das ist uns viel zu teuer. Und die EU hat dort Vorgaben ja gegeben gehabt, deswegen haben die Saarländer auch gesagt, wir stellen das um. Und diese Vorgaben, da geht es um CO2-Preise und so weiter, da wollen wir jetzt nicht vielleicht in die Details uns verlieren, die werden geändert voraussichtlich, weil man andere Industrien hat, wo dieser Preis, dieser CO2-Preis, wenn der sehr stark steigt, eine große Belastung ist. Und dann sagen die Saarländer natürlich, ja, wenn das jetzt geändert wird, dann lohnt sich das vielleicht in den nächsten Jahren gar nicht mehr, diese Umstellung. Wir haben dann wirklich große Nachteile, weil die Kunden sagen, ach, warum sollen wir den grünen Stahl kaufen? Ist uns zu teuer. Wir nehmen lieber den alten Stahl. Und da sagt man, wir brauchen entweder weitere Hilfen oder ihr müsst da drehen an diesen Vorgaben, weil Deutschland hat sich wirklich sehr stark gemacht innerhalb der EU für diese Änderungen. Und da fühlt man sich jetzt benachteiligt und sagt und verhandelt auch schon sehr lange mit der Bundeswirtschaftsministerin und erhofft sich natürlich jetzt viel, wenn der Kanzler kommt.
0: Tja, was bedeutet das, wenn Friedrich Merz jetzt heute nach Dillingen zu Dillinger kommt für dieses Thema?
1: Ja, da hängen natürlich zum einen viele, viele Arbeitsplätze dran. Da sind ja rund 12.000, 13.000 Personen bei Saarstahl und bei der Dillinger Hütte natürlich angestellt derzeit noch, wissen wir auch. Das ist nicht ein richtiger Symboltermin, kann man sagen. Allerdings wird er jetzt auch keine großen Hilfen mitbringen, aber man erhofft sich zumindest, dass es so ein Signal ist, auch bei den Verhandlungen mit dem Bundeswirtschaftsministerium und sagt dann, wenn der jetzt kommt, dann ist das ein Zeichen, dass er uns unterstützt.
0: Der Kanzler kommt zu Dillinger, der besucht die saarländische Stahlindustrie. Information von Lars Odinger aus der SR-Wirtschaftsredaktion. 5:30.

0: Es war so schön gestern, schön bei der SR3-Landpartie. Ganz viele Fotos auf sr3.de und hier was fürs geistige Auge.
1: Na, was riecht's denn?
2: Geräuchertem Schinken.
3: Was han er dann schönes Gess? Ihr habt doch leere Teller stehen?
4: Leckere Leona-Pfanne.
3: Was han ihr Gess?
5: Ei Spießbrote und vegetarische Gemüsepfanne.
3: Es ist für jeden was dabei.
1: Yvonne, wie viele Salate habt ihr heute schon gemacht?
6: Ja, bis jetzt sind es 600 und es werden noch viele weitere.
7: Komm, riech mal. Oder trausche dich nicht.
8: Geil, denn gestern schon gefeiert wie Fitzinner.
9: Geht immer weiter.
8: Was ist euer Job heute?
9: Ein Bierzappe, verkaufe.
8: Im Moment trinken Sie nur Bier, wie ich sehe.
9: Nee, dann sieht das so aus. Optische Täuschung.
10: Wenn man jetzt nur so langsam hier links und rechts guckt, es füllt dich brutal, oder?
11: Ja, es ist schon viel los. Ne? Es ist schon sehr sehenswert heute.
0: Hier findet gerade die Akustik-Tölt-Prüfung statt.
12: Das war zum Beispiel jetzt nicht so sauber. Ne? Das
13: ich wollte gerade sagen, der Tor war super.
12: nee, da war so ein kleiner, war so eine kleine Rolle drin.
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0: Kurz nach 19:30 mit Dominik Holl. Guten Morgen.
15: Guten Morgen. Kanzler zu Besuch im Saarland. Merz will unter anderem die Dillinger Hütte besuchen, um sich über den aktuellen Stand der Produktionsumstellung auf Erdgas und Wasserstoff zu informieren. Außerdem wird er in Saarlouis zwei Straßen einweihen. Papst zu Besuch in Metz. Zum Abschluss seiner Frankreich-Reise wird Leo XIV. Am Nachmittag einen Gottesdienst in der Kathedrale Saint-Étienne feiern. Unter den Gästen wird auch Saarlands Ministerpräsidentin Rehlinger sein. Kramp-Karrenbauer warnt vor CDU-Minderheitsregierung. Das sagte die ehemalige saarländische Ministerpräsidentin in der Frankfurter Allgemeinen Zeitung. Mit einer Minderheitsregierung in Sachsen-Anhalt würde sich die CDU in eine, so wörtlich, Geiselhaft der AfD begeben. Über 1500 Infektionen mit West-Nil-Virus in Europa. Mit fast 700 Fällen am stärksten betroffen sind Italien, gefolgt von Griechenland, Spanien und Frankreich. In Deutschland wurden bislang 4 Fälle registriert, 2 davon in Berlin. Europaweit sind in diesem Jahr über 60 Menschen an dem Virus gestorben. Serbiens Präsident Vučić tritt zurück. Er hat damit den Weg für vorgezogene Präsidentschaftswahlen freigemacht. Zudem ermöglicht ihm der Schritt bei der Wahl zum serbischen Parlament Ende Oktober für seine Partei als Spitzenkandidat anzutreten. Und Niederlage im ersten Heimspiel. Die deutsche Fußballnationalmannschaft hat ihr 2. Spiel unter dem neuen Nationaltrainer Klopp verloren. Die deutsche Mannschaft unterlag Griechenland 0:1.
0: Dominik, danke.
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0: Was für ein Wetter, Spätsommerwetter mitten im Herbst bei uns im Saarland. Heute geht alles, was man Ende September eigentlich schon abgehakt hat. Kurze Hose tragen, T-Shirt, ein Bier im Freien nach Feierabend trinken oder auch eine Tour mit dem Fahrrad machen. Sogar Eis essen ist heute drin bei diesem Wetter. Temperaturen bis 30 Grad im Saarland und es bleibt trocken.
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0: Die A8 Saarlouis Richtung Luxemburg zwischen Perlborg und dem Grenzübergang Perl. Da ist nach einem Unfall mit Behinderungen zu rechnen. 10 Minuten kommen obendrauf. Unsere neuesten Blitzer auf der B51 zwischen Dillingen und Saarlouis und in Neunkirchen in der Wellesweiler Straße. 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
0: Ich bin Frank Hofmann und habe einen Welthit aus dem Jahr 1993 mitgebracht für Sie. Das ging wirklich rund um die Welt. Runaway Train von Soul Asylum.
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0: Zwischenruf.
1: Heute von Kevin Gutxell von der Evangelischen Kirche.
2: Es gibt Menschen, denen bin ich genau einmal begegnet. Und trotzdem sind sie mir in Erinnerung geblieben. Der Mann, der angehalten hat, als ich mit meinem Auto liegen geblieben bin. Die Frau auf dem Krankenhausflur, die mich angelächelt hat, als ich nur noch nervös hin und her laufen konnte. Der Busfahrer, der tatsächlich noch auf mich gewartet hat, als ich völlig außer Atem die Straße entlang gerannt bin. Einmal Begegnungen. Ich weiß nicht, wie sie heißen. Ich weiß nicht, wo sie heute sind oder ob sie sich überhaupt an mich erinnern. Aber an diesem einen Tag, in diesem einen Moment, da haben sie für mich den Unterschied gemacht. Eigentlich verrückt, oder? Wahrscheinlich werden diese Leute nie erfahren, wie wichtig die Hilfe am Straßenrand, das Lächeln im Krankenhaus oder das Warten an der Bushaltestelle für mich gewesen sind. Aber vielleicht ist genau das das Schöne an diesen Einmalbegegnungen. Sie brauchen keine großen Worte, keinen Plan. Es reicht ein kleiner Moment, eine freundliche Geste und offene Augen für die Menschen um mich herum. Und wer weiß, vielleicht erinnert sich ja jemand sogar an mich und hat keine Ahnung, wie ich heiße.

0: to go. SR3 am Montagmorgen. Ganz viele Leute aus dem Saarland sind am Samstag zu Alison Moyet nach Luxemburg gefahren. SR3 hat ihnen die Ikone aus den 80ern dort präsentiert. Ich selbst bin auch Fan und deswegen spiele ich jetzt auch einen Song von ihr. Da werden Erinnerungen wach. Gell?
1: Naja, ich bin in den 80ern groß geworden. Ich habe das erste Album gekauft damals, die Upstairs at Eric's, noch auf Vinyl. Ne? Und seitdem höre ich die einfach gerne. Ja, die hat richtig tolle Solo-Alben gemacht. Ist einfach eine, ja, ist einfach eine klasse Künstlerin. Ne?
2: Ich kenne die aus meiner Jugend so, ne? Yazoo und Alison Moyet. Deswegen, ja. Musik, die mich begleitet hat mit 13, 14.
3: Ah, das war unsere Jugend. Wir waren früher öfters im Sound in Dillingen, falls du das kennst.
2: Ja,
3: und deswegen. Also die hatte geile Stimme.
0: Ayo, kenne ich das. Und hier ist ein Song mit der geilen Stimme von Alison Moyet. Samstag in Luxemburg, präsentiert von SR3. All Cried Out. 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Guten Morgen.

0: Ich kind Brille, so schön ist das. Naja, wird ein bisschen übertrieben, aber trotzdem Alice Mullier hier, All Cried Out. Samstag in Luxemburg, präsentiert von SR3. 7.51 Uhr ist es, der Dorsch schläft schon.
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3: Guten Abend. Hanei Weilo, letzte Reisebestattungen.
2: Ja, das ist richtig.
3: Überführungen europaweit und preisgünstig.
2: Ja, das sind wir.
3: Ah ja, ich hab nur mal wollen nachhorchen, was gerade so Angebot gibt.
2: Wie, was Angebot gibt?
3: Ah ja, wo da hinfahren?
2: Ey, wir fahren dahin, wo wir hinfahren müssen.
3: Ah ja, ich sag euch einfach mal zum Beispiel, fährt in den Schwarzwald.
2: Ah ja, das kommt drauf an. Dann müssen sie mal genau sagen, von wo nach wo, und dann können wir ein Angebot machen.
3: Oh, das kommt mal so genau nicht drauf an.
2: Wie, das kommt nicht drauf an?
3: Ah ja, ich hätte einfach wohl ein paar da fort, wo nicht so viel kostet.
2: Ich weiß nicht, was sie meinen, wo sie angerufen haben, aber wir sind kein Reiseunternehmen.
3: Ja, das ist gut, das lachen ich gerade nochmal gewusst. Ich hab angerufen, bei Firmen Bus mitzufahren. Dort da gehieße, geht der Kesarisch mit holen, so wird der Kehbestatter.
2: Hey, ja, normalerweise ist es so, man ist tot oder man ist nicht tot.
3: Oh, es hat doch damit nichts zu tun. Es ist doch immer dasselbe. Man kriegt der Hei so gesagt, oh, lau an ich da. Nur, dass der Mensch alle aus der Face haben.
2: Ich finde, das lau ehrlich gesagt eine Geschmacklosigkeit.
3: Ey, da weißt du was. Da können wir mal all gerade den Huvel ausblasen. Guten Abend.

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15: Um 8 Uhr mit Dorothee Scharner. Guten Morgen. Und mit diesen Themen. Besuche in der Region. Der Papst ist in Metz, der Bundeskanzler im Saarland. Die Pflegereform wackelt. In CDU und SPD werden Änderungen gefordert. Und Sommerwetter und Erntedank. 30.000 Menschen feiern SR3 Landpartie. Das Wetter, Sonne und lockere Wolken. Ungewöhnlich warm bei 26 bis 30 Grad. Es ist was los in der Region heute. Der Papst besucht Metz und Bundeskanzler Friedrich Merz ist zu einem Kurzbesuch im Saarland. Dabei will er zunächst die Dillinger Hütte und im Anschluss die Stadt Saarlouis besuchen. SR3-Reporter Lars Ohlinger.
16: Am Nachmittag will sich Bundeskanzler Merz in der Dillinger Hütte die Großbaustelle zur Herstellung von klimafreundlicherem Stahl ansehen. Er soll über den aktuellen Stand der Produktionsumstellung auf Erdgas und Wasserstoff informiert werden. Die Stahlholding Saar befürchtet ein Scheitern des Milliardenprojektes, da sich Klimaschutzvorgaben der EU auch auf Betreiben von Deutschland ändern könnten. Außerdem wird er das Start-up WiSig besuchen. Das noch junge Unternehmen hat das Ziel, den Rohstoff Siliziumkarbid herzustellen. Dieser wird zum Beispiel in Computerchips verbaut. Geplant ist, dass der Bundeskanzler auf dem Gelände auch eine kurze Ansprache hält. Anschließend wird er nach Saarlouis fahren, um dort zwei Straßen einzuweihen, die Helmut Kohl und François Mitterrand Straße.
15: Papst Leo XIV. War schon in Paris und in Lourdes. Zum Abschluss seiner Frankreich-Reise besucht er heute Metz. Am Vormittag trifft er sich unter anderem zu Gesprächen mit Vertretern anderer Religionen. Außerdem wird Papst Leo eine Rede über die Wurzeln Europas für Frieden und Einheit halten. Aus Metz, Kai Rienecker für SR Info, die Rundschau.
17: Der Auftritt soll ganz bewusst die europäische Inspiration in den Vordergrund stellen und nicht die Institutionen, heißt es aus französischen Kirchen. Kreisen. Die lothringische Stadt Metz stehe für die deutsch-französische Aussöhnung. Gleichzeitig ist es die Heimatstadt von Robert Schumann, der als einer der Gründungsväter des Vereinten Europas nach dem Zweiten Weltkrieg gilt. Für den engagierten Katholiken läuft im Vatikan ein Verfahren zur Seligsprechung. Im nach Schumann benannten Kongresszentrum von Metz wird auch der französische Präsident dabei sein. Bundeskanzler Merz lässt sich nach Informationen aus deutschen Delegationskreisen von der saarländischen Ministerpräsidentin Anke Rehlinger vertreten. Sie ist deutsch-französische Kulturbeauftragte.
15: Am Mittwoch soll sie durchs Kabinett, eigentlich die Pflegereform der Bundesregierung. Doch die Kritik daran wird lauter, auch in den Reihen der CDU. Der Chef des CDU-Arbeitnehmerflügels CDA, Dennis Radtke, hat einen grundlegenden Wandel der Pflegeversicherung gefordert. Versicherungsfremde Leistungen müssten in den Blick genommen werden. Die Sozialdemokraten drohen, die Pflegereform zu boykottieren. Die saarländische SPD hat ihre Forderung bekräftigt, den Eigenanteil der Pflegeheimkosten zu deckeln. SR3-Reporterin Jennifer Klein.
18: Konkret soll der einrichtungsbezogene Eigenanteil für die Unterbringung im Pflegeheim auf 1.500 Euro im Monat begrenzt werden. Zur Gegenfinanzierung schlägt die SPD mehrere Maßnahmen vor. Zum Beispiel, dass Menschen mit höherem Einkommen mehr Sozialausgaben zahlen. Auch wenn der Vorschlag zu einem Pflegekostendeckel die Debatte um die Pflegereform auf Bundesebene noch einmal anheizt, zeigte sich SPD-Landesvorsitzende und Ministerpräsidentin Rehlinger optimistisch, dass bald eine Lösung gefunden werde.
15: Nachdem US-Präsident Trump einen iranischen Vorschlag zur Öffnung der Straße von Hormuz abgelehnt hat, sind die Ölpreise erneut gestiegen. Wie die Nachrichtenagentur Reuters berichtet, verteuerten sich die wichtigsten Ölsorten über Nacht um rund 1%. Der Iran hatte seinen Vorschlag in der vergangenen Woche über katarische Vermittler den USA vorgelegt. Trump lehnte den Plan am Wochenende ab, stellte zugleich aber weitere Gespräche mit dem Iran in Aussicht. In Europa sind seit dem Frühjahr über 1.500 Infektionen mit dem West-Nil-Virus registriert worden, bei denen sich die Betroffenen im eigenen Land angesteckt haben. Das teilte das Europäische Zentrum für die Prävention und die Kontrolle von Krankheiten mit. Mit fast 700 Fällen am stärksten betroffen sei Italien, gefolgt von Griechenland, Spanien und Frankreich. In Deutschland wurden bislang 4 Fälle registriert, 2 davon in Berlin. Laut der Behörde wurden in diesem Jahr europaweit über 60 Todesfälle durch das Virus gezählt. Das West-Nil-Virus wird durch Stechmücken übertragen. Jeder 5. Infizierte erkrankt am West-Nil-Fieber, dessen Symptome denen einer Grippe ähneln. Die ehemalige CDU-Bundesvorsitzende Kramp-Karrenbauer warnt ihre Partei davor, in Sachsen-Anhalt eine Minderheitsregierung anzustreben. Die Vorsitzende der Konrad-Adenauer-Stiftung sagte der Frankfurter Allgemeinen Zeitung, dass dieser Schritt eine de facto Koalition mit der AfD bedeuten würde. Denn weder SPD noch Grüne oder Linke würden dann mit der CDU zusammenarbeiten. Wer jetzt fordere, dass die Brandmauer falle, müsse auch sagen, was das konkret bedeute. Die ehemalige saarländische Ministerpräsidentin warf zugleich der Linkspartei Antisemitismus vor. Sie sagte, was die Linke in ihrem Programm habe und wie wichtige Repräsentanten sich äußerten, sei gelebter Judenhass. Neuer Bürgermeister der Gemeinde Beckingen wird Nicolas Adam. Der CDU-Kandidat hat sich gestern bei der Stichwahl gegen Sebastian Schmidt von der SPD durchgesetzt. SR3-Reporter Aaron Klein.
19: Der CDU-Kandidat und erste Beigeordnete von Beckingen, Nicolas Adam, kam nach Auszählung der Stimmen auf ein Ergebnis von 57,9%. Der unterlegene Sebastian Schmidt, Landtagsabgeordneter der SPD, erreichte 42,1% der Stimmen. Die Stichwahl war nötig geworden, weil bei der Wahl vor 2 Wochen keiner der damals 4 Kandidaten die absolute Mehrheit erreichen konnte. Die Wahlbeteiligung in Beckingen lag bei knapp 55% und damit etwas niedriger als vor 2 Wochen. Adam folgt auf den bisherigen SPD-Bürgermeister Kollmann, der im Sommer als Geschäftsführer zum Entsorgungsverband Saar gewechselt war.
15: Der Verfassungsschutz warnt vor chinesischer Spionage bei der Zusammenarbeit von deutschen Forschungseinrichtungen mit chinesischen Hochschulen. Der Deutsche Inlandsnachrichtendienst teilte dem Handelsblatt mit, dass China seit Jahren ein umfassendes System zum Transfer von Technologie und Fachwissen aufbaue. Es bestehe die Gefahr, dass chinesische Gastwissenschaftler für die strategischen Ambitionen der chinesischen Regierung instrumentalisiert werden könnten. Das betreffe insbesondere die Bereiche Künstliche Intelligenz, Quantentechnologie sowie Bio- und Überwachungstechnologien. strahlendes Sommerwetter und ein Angebot für die ganze Familie. Das haben rund 30.000 Menschen gestern genutzt und haben die Landpartie von SR3 Saarlandwelle besucht. Die Veranstaltung fand zum 22. Mal statt und das an gleich 5 Orten im Saarland. SR3-Reporterin Julia Becker-Maleska.
20: Der Erzenthaler Hof in Gersheim, die Senfmühle in Losheim, der Windringer Hof in Kleinblittersdorf, der Grenzlandhof im Mandelbachtal und der Gemüsehof Brill in Bubach-Kalmesweiler waren die Gastgeber der Landpartie 2026. Köstlichkeiten aus dem Hofladen, Wild, Spießbraten, Flammkuchen und etliche selbstgebackene Kuchen gab es bei der Landpartie. Außerdem konnten die Besucher auch regionale Spezialitäten, selbstgebranntes, Seifen, Schokolade, Senf, Kürbisse oder Schinken mit nach Hause nehmen. Überall haben die Veranstalter sich jede Menge Spiel und Spaß für die kleinen Besucher ausgedacht. Strohhüpfburgen, Ponyreiten, Glitzertattoos und Holzbasteleien wurden angeboten.
15: In der Saarbrücker Innenstadt findet heute eine Infoaktion zum Thema sichere und legale Schwangerschaftsabbrüche statt. Dazu aufgerufen hat das Bündnis für reproduktive Selbstbestimmung Saar anlässlich des heutigen internationalen Safe Abortion Day. Von 11 bis 18 Uhr will das Bündnis am St. Johanner Markt über die aktuelle Situation mit Blick auf Schwangerschaftsabbrüche informieren. Dabei soll es auch um die Unterschiede in Deutschland, Frankreich und Luxemburg gehen, etwa um die Frage, wie Schwangerschaftsabbrüche rechtlich geregelt sind. 2033 findet im Bistum Trier erstmals seit Jahren wieder eine Wallfahrt zum Heiligen Rock statt. Das kündigte Bischof Ackermann an. Anlass dafür sei das von Papst Leo dem 14. für 2033 angekündigte sogenannte Heilige Jahr der Erlösung. Im Zuge der geplanten Wallfahrt soll die Reliquie, die zu den wichtigsten Reliquien der katholischen Kirche zählt, wieder zu sehen sein. 0:1 hat Jürgen Klopps Fußballelf gegen Griechenland verloren im ersten Heimspiel des neuen Bundestrainers. Sportreporter Thomas Kunze mit der Analyse des Spiels.
21: Der Bundestrainer hat Erkenntnisse gesammelt, die er gar nicht sammeln wollte. Und jetzt müssen daraus eben mit viel Geduld Konsequenzen gezogen werden. Dieser Mannschaft fehlte mit Ball am Fuß, das haben wir schon gehört, vieles, Tempo, Tiefe, Risikobereitschaft, Präzision, all das. Oder wie Jürgen Klopp es formuliert hat, eben auch Überzeugung und Selbstverständnis. Und man hat jetzt so ein bisschen das Gefühl, dass Jürgen Klopp die Ergebnisse in dieser Nations League Gruppenphase erstmal relativ Wurst sind, sondern der Prozess im Vordergrund steht. Aber das Problem im Fußball ist ja nun mal, Zeit ist wertvoll und im Prinzip gar nicht vorhanden. Es ist wirklich noch jede Menge zu tun, mehr als Jürgen Klopp vielleicht gedacht hat, als er diesen Job angenommen hat.
15: Und das war SR Info, die Rundschau mit Dorothee Schaner. Hier geht's um gleich 8:10 weiter mit Frank Hofmann in Guten Morgen.
22: Dorothee, ich danke dir.
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22: Das Wetter mutet so an, als ob, sagen wir mal, das Saarlandwetter den Kalender verlegt hätte. Heute ist der 28. September und wir haben viel Sonne, wir haben lockere Wolken und bis zu 30 Grad. Und trocken ist es eh, Tim Steger.
23: Der September wird möglicherweise als einer der trockensten im Saarland seit Messbeginn 1880 in die Annalen eingehen. Bis einschließlich Mittwochabend ist kein Regen in Sicht. Ein paar lockere Wolken nur so Richtung Westen. Im Osten ist es tendenziell noch ein bisschen sonnig. Kann man also wirklich den Spätsommer noch mal schön genießen.
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22: Wir haben keine Meldungen über Verkehrsstörungen. Dankeschön, dass Sie Blitzer durchgeben unter 0800 700 8000. In der Ortsdurchfahrt von Otzenhausen steht einer auf der B51 zwischen Dillingen und Saarlouis und in Neunkirchen in der Wellesweiler Straße. Das waren unsere neuesten Blitzer. 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
22: Kommen Sie gut raus, starten Sie mit SR3 in diesen Montag und jetzt mit Toto und mit Sister Sledge.
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0: Wir hören den ganzen Morgen im Programm von SR3 schon Ausschnitte aus der SR3-Landpartie von gestern. Und die holen mir und ich glaube tausenden Besuchern, vielen Helfern, diesen tollen Sonntag von gestern wieder zurück. Es war ein traumhafter Sommertag für die 22. SR3-Landpartie. Wie bestellt. Sie haben mit uns einen Ausflug aufs Land gemacht an 5 Stationen. Julia Becker ist bei mir im Studio heute Morgen. Grüß dich, Julia.
1: Guten Morgen.
0: Guten Morgen. Du hast das Ganze hier so betreut, die Station quasi an Land gezogen, wenn ich das so sagen darf. Und warst selbst auch vor Ort. Wie war es für dich?
1: Bei mir war es vor allem scharf, weil ich war ja bei der Senfmühle in Losheim, bei der Familie Birz. Und es war wirklich traumhaft schön. Super viele engagierte Menschen. Die hatten auch ein ganz tolles Team, was da geholfen hat. 50 Personen. Es gab natürlich viel Senf zu essen und man konnte den auch probieren. Und für Siesschnissjahr gab es auch was. Ein Kuchenbuffet. Ein persönliches Highlight von mir mit über 80 Kuchen, organisiert von den Kitas aus Losheim. Und die Senfmühle war zum ersten Mal mit dabei, genau wie du. Und auch der Gemüsehof Brill, wo du ja warst. Wie war deine erste Landpartie?
0: Ich glaube, bei uns gab es 60 Kuchen. Also es war ein Kuchenbuffet, Wahnsinn. Das kannst du dir gar nicht vorstellen. Ich habe leider nichts probiert, weil ich die ganze Zeit so im Treiben war. Aber was ich toll gefunden habe dort bei Lukas Brill und den ganzen Leuten, die Familie hat geholfen, die Freunde haben geholfen, die Vereine waren da, andere Höfe, die Feuerwehr und so weiter. Also dieser Zusammenhalt auf dem Land, das fand ich ein total tolles Gefühl gestern.
1: Das ist so typisch Landpartie. Alle helfen mit und es waren ja noch ein paar andere Premieren dabei. Die Bliesgau-Alpakas, der Atzenthaler Hof in Gersheim von Familie Müller war zum ersten Mal mit dabei und da war Jörn, unser Reporter. Der hat gestern Abend mir noch erzählt, dass die Leute auch da alle super gut drauf waren und gar nicht mehr heimgehen wollten. Und alle Rekorde hat mal wieder der Windringer Hof gebrochen. Da war Uwe Jäger. Da waren über 15.000 Menschen
0: gestern.
1: Das ist echt absoluter Hammer. Kulinarisches Highlight war Spießbraten, hat er mir erzählt.
0: Bei uns auch.
1: Gab's bei

0: sich gern bei uns. Bauernhof, Brauerei oder. Wir freuen uns jetzt schon.
1: Ja, gerne eine WhatsApp ins Studio schicken. Das ist die einfachste Möglichkeit unter 0681 64 064. Ich bin auch gern wieder dabei. Es hat echt Spaß gemacht. Julia, danke dir.
0: Das war sauschön, ja.

0: 8.31 Uhr, kurz nach 8:30.
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2: Mit dem Kai Forst, Gemäue. Der Bundeskanzler, der Merz, Friedrich, kommt heute ins Saarland. Gehen Nachmittag fährt er erst mal bei der Dillinger Hit vorbei. Da will er sich mal angucken, wie weit die Dillinger Hit mit der Umstellung auf grüner Stahl aus Wasserstoff ist. Dort noch fährt der Kanzler dann aus Saarlouis. Dort wären zwei Straßen eingeweiht, die Rue François Mitterrand und die Helmut Kohl-Straße. Ja, und dann ist halt auch noch der Papst Leo in der Gegend, zwar nicht direkt im Saarland, aber in Metz. Das ist ja letzte Station von seiner Tour durch Frankreich. Gehe 2:30 rollte Leo dann mit seinem Papamobil durch die Metzer Innenstadt. Wer spontan noch hinfahren will, sollte aber lieber mit dem Zug fahren, weil eigentlich die ganze Stadt für Autos gesperrt ist. In Beckingen ist gestern neuer Bürgermeister gewählt worden. Gewonnen hat er Adam Nikolas von der CDU. In der Stichwahl hat er fast 58% von der Stimme gekriegt. Der Nachfolger, der Schmidt-Sebastian von der SPD, ist nur auf 42,1% gekommen. Der Adam wird also jetzt der Nachfolger vom Kollmann-Thomas von der SPD. Der war im Sommer zum Entsorgungsverband EVS gewechselt. Die deutsche Nationalmannschaft hat gestern Abend in Augsburg 1-0 gegen Griechenland verloren. Es war das erste Heimspiel mit dem Klopp als Bundestrainer. Und leider auch das erste Mal überhaupt, dass Deutschland gegen Griechenland verloren hat. Immerhin hat der Saarländer mitgespielt. Der gebürtige Saarbrücker Bambasé Konté hat von Anfang an gespielt. Am Donnerstag geht's dann für die Deutsche weiter. Dann spielen sie gegen Serbien.
0: Kai, danke dir.
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0: Das Wetter ist ein bisschen dubbisch, das da ist Sommerwetter im Herbst. Heute viel Sonne, lockere Wolken bis zu 30 Grad. Die sind unter anderem in Saarbrücken-Gersweiler drin. Im Hochwald immerhin 26, 28 maximal in Marpingen. Und morgen fast dasselbe nochmal. Sonne 27 bis 30 Grad ab Donnerstag. Da wird es so ein ganz kleines bisschen herbstlicher.
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0: Wir haben keine Meldungen über Verkehrsstörungen. Unsere neuesten Blitzer am Ortseingang Büschfeld aus Badenbach kommend, in der Ortsdurchfahrt von Otzenhausen und auf der B51 zwischen Dillingen und Saarlouis. Alle aktuellen Verkehrsinfos jederzeit bei SR3 in der ARD Sounds App. Und danke, dass Sie Blitzer melden unter 0800 700 8000.
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0: Einen schönen guten Morgen, schönen Montag. Ich bin Frank Hofmann.
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0: 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Guten Morgen mit den Pet Shop Boys aus den 80ern Suburbia. 8.40 Uhr, es ist 20 vor 9. Rom ist nicht weit weg, aber wenn der Papst in Metz ist, dann ist das schon eine ganz andere Hausnummer. Dann ist Leo sozusagen in unserer Region. Metz ist etwas mehr als eine Stunde von Saarbrücken entfernt und viele sind hin, um zu versuchen, etwas vom Papst mitzubekommen. Es ist der Abschluss von Leos Frankreich-Reise. Er ist also ganz nah dran am Saarland und Matthias Alexander Schmidt aus der SR Kirchenredaktion ist nah am Papst. Matthias, guten Morgen.
1: Moin, bonjour aus Metz, hallo Frank.
0: Bonjour, du bist in Metz, wo genau?
1: Ich stehe in Metz hinter dem schönsten Bahnhof Frankreichs, da bin ich gerade durchgelaufen nach einem 30 Minuten Fußmarsch von der letzten Bushaltestelle. Die Stadt ist nämlich sehr weiträumig gesperrt und ich bin jetzt hier kontrolliert worden von so einem Bombenhund und so weiter und jetzt stehe ich vor dem Kongresszentrum, das nach Robert Schumann benannt ist und ich blicke von hier auf das Centre Pompidou und hier laufen jetzt schon alle möglichen VIPs rein in dieses Kongresszentrum. Ich habe gerade den Luxemburger Kardinal Hollerich gesehen, ich habe den Trierer Bischof Stefan Ackermann gesehen und hier geht jetzt schön die Sonne auf und hier soll nachher auch der Papst kommen.
0: Wie wird denn dein Tag als Berichterstatter in Metz rund um den Papst aussehen?
1: Also gegen 20 nach 9 landet der Papst am Flughafen und soll dann um 10 Uhr hier in dieser Kongresshalle, die nach Robert Schumann benannt ist, eine Rede halten. Und hier soll auch der Staatspräsident Macron sprechen. Und er wird dann hier bis 12 sein. Hier ist dann nämlich auch noch ein interreligiöses Treffen. Also der Papst trifft sich mit anderen Religionsvertretern. Da werden wir hier vor Ort sein. Dann um 14.30 Uhr fährt der Papst mit seinem Papamobil durch die Metzer Innenstadt. Auch das werde ich natürlich journalistisch begleiten. Und dann um 16 Uhr gibt es eine große Messe hier in der wunderbaren Kathedrale mit ihren wunderbaren Fenstern. Da wird dann der Abschluss des Tages für den Papst sein. Und auch da werden wir in der Nähe sein und versuchen natürlich auch immer wieder Saarländerinnen und Saarländer zu treffen und mal ein paar Eindrücke von denen zu gewinnen.
0: Der Papst, so heißt es, wird eine Europarede halten. Was wird da von Leo heute erwartet?
1: Also die Kirche in Frankreich hat so ein bisschen so ein Motto rausgegeben. Es geht um Inspiration statt Institution und das bezieht sich auf die EU. Also es soll nicht so sehr darum gehen, dass die EU...
0: Jetzt haben wir den Matthias verloren, offenbar auch für länger. Er hat mir eben gesagt, dass er, was das Handynetz angeht, da nicht so eine gute Abdeckung hat. Deswegen bin ich ganz froh, dass wir es bis hierhin geschafft haben. Aber der Matthias ist später nochmal hier bei uns im Programm. Ja, Matthias, ich glaube, das kriegen wir so jetzt nicht mehr hin. Und wird, wie er schon gesagt hat, über den Papstbesuch berichten. Es werden ja viele, viele Menschen erwartet mit hohen Sicherheitsvorkehrungen vor Ort. Auch darüber halten wir Sie auf dem Laufenden hier im Programm von SR3. Papstbesuch in Metz. Papst Leo ist in unserer Region und SR3 ist natürlich für Sie dabei.

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0: Was echt toll war an der SR3-Landpartie am Sonntag, dass die Leute teilweise auf mich zugekommen sind bei Gemüsebau Brill in Bubach-Kalmisweiler und haben gesagt, Herr Hofmann, schön, dass ich Sie kennenlerne. Jetzt habe ich mach mal Gesicht zur Stimme. Ich habe mich nicht getraut zu fragen, ob sie enttäuscht sind. Sie hätte Jojo sagen können. Aber trotzdem, es war schön, die Leute zu treffen. Es Monika war es, Martina war Ado.
1: Schönen guten Morgen, lieber Frank, von der Martina aus Ninkeye. Schön, dass wir uns gestern nochmal getroffen haben beim Gemüsehof Brill in Bubach-Kalmisweiler. War echt eine tolle Veranstaltung. Tolle Sache haben die Jungs und Mädels da auf die Beine gestellt.
0: Absolut.
1: Mir gefällt das immer gut, wenn ihr sowas mache. SR3, Landpartie oder auch andere Veranstaltungen. Immer gut organisiert, immer toll. Also ich habe mir den Termin 26.09.2027 schon eingetragen.
0: Soll ich da was sagen? Ich habe eine Arschen in den Kalender geschrieben. Eben als die Julia das gesagt hat. Vielleicht bin ich ja auch nochmal dabei. Der hat mich frei. Martina, vielen, vielen Dank. Vielen Dank an alle, die gekommen sind, alle Besucher. Und an die, die es organisiert haben, auch hier im Haus. Das war echt eine super Leistung. Vielen Dank.

Sommer-Sonnenwetter-Musik auf SR3. Aber eigentlich sind wir schon im Herbst und irgendwann wird es auch kühler. Und dann, meist zum Jahresbeginn, zum Jahreswechsel, beginnt die Grippesaison auch hier bei uns im Saarland. Wer sich wo impfen lassen kann, also welche Möglichkeiten sie haben, wohin sie gehen können, um sich eine Grippeimpfung zu verpassen zu lassen, wenn sie das möchten, das erfahren Sie gleich in SR3 am Vormittag bei Carmen Bachmann. Ich bin Frank Hofmann, haben Sie noch einen schönen Montag. Tschüss.

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17: Es ist 9 Uhr. Papst Leo XIV. Besucht heute zum Abschluss seiner Frankreich-Reise Metz. Dort trifft er sich am Vormittag unter anderem zu Gesprächen mit Vertretern anderer Religionen. Außerdem wird Leo eine Rede über die Wurzeln Europas für Frieden und Einheit halten. Aus Metz, Kai Rienecker.
18: Der Auftritt soll ganz bewusst die europäische Inspiration in den Vordergrund stellen und nicht die Institutionen, heißt es aus französischen Kirchenkreisen. Die lothringische Stadt Metz stehe für die deutsch-französische Aussöhnung. Gleichzeitig ist es die Heimatstadt von Robert Schumann, der als einer der Gründungsväter des vereinten Europas nach dem Zweiten Weltkrieg gilt. Für den engagierten Katholiken läuft im Vatikan ein Verfahren zur Seligsprechung. Im nach Schumann benannten Kongresszentrum von Metz wird auch der französische Präsident dabei sein. Bundeskanzler Merz lässt sich nach Informationen aus deutschen Delegationskreisen von der saarländischen Ministerpräsidentin Anke Rehlinger vertreten. Sie ist deutsch-französische Kulturbeauftragte.
17: In Deutschland gibt es einen neuen Rekord bei der Stromproduktion durch Sonnenenergie. Nach Angaben des Bundesverbands Solarwirtschaft sind in diesem Jahr bisher 90,2 Terawattstunden Strom durch Photovoltaikanlagen erzeugt worden. Das ist mehr als im gesamten vergangenen Jahr. 2025 wurden insgesamt 90 Terawattstunden Strom durch Sonnenenergie erzeugt, rund ein Fünftel der deutschen Stromproduktion. Nach Angaben des Verbandes hat das mehrere Gründe. So seien die Kapazitäten ausgebaut worden und es habe in diesem Jahr ungewöhnlich viele Sonnenstunden gegeben. Die Verteidigungsminister der EU beraten heute in Brüssel über eine stärkere Luftverteidigung für die Ukraine. Es geht darum, wie das Land mit mehr Flugabwehrraketen vom Typ Patriot ausgestattet werden kann. Einem ranghohen EU-Beamten zufolge gibt es den Vorschlag, dass Mitgliedstaaten ihren Platz in der Warteschlange für Patriot-Bestellungen mit der Ukraine tauschen. Die EU-Verteidigungsminister werden sich aber auch mit der Lage im Nahen Osten beschäftigen. Aus Brüssel Sabrina Fritz.
19: Von dort kommt immer noch zu wenig Öl nach Europa. Das ist ein Grund für die hohen Spritpreise. Neben der Straße von Hormus ist ein weiterer Seeweg unter Beschuss, die Meerenge von Bab al-Mandab, durch die unter anderem Öl aus Saudi-Arabien transportiert wird. Einige EU-Länder, darunter Italien, fordern einen besseren Schutz der Schiffe, die dort passieren wollen. Doch trotz der wichtigen Themen sind keine konkreten Beschlüsse zu erwarten. Das Treffen ist nur auf gut 2 Stunden angesetzt und wichtige Verteidigungsminister fehlen, so zum Beispiel der deutsche, aber auch der französische. Dies kommt immer häufiger vor. Die mangelnde Teilnahme der Minister an diesem Treffen müsse auf höherer Ebene besprochen werden, heißt es in Brüssel.
17: In Beckingen hat der CDU-Kandidat und erste Beigeordnete Nicolas Adam die Stichwahl um das Bürgermeisteramt gewonnen. Laut vorläufigem Wahlergebnis kommt er auf 57,9% der abgegebenen Stimmen. Auf den Kandidaten der SPD, den Landtagsabgeordneten Sebastian Schmidt, entfielen 42,1%. Die Wahlbeteiligung unter den rund 12.000 Berechtigten lag bei knapp 55% und damit etwas niedriger als beim ersten Wahlgang vor 2 Wochen. Adam folgt auf den bisherigen Bürgermeister Kollmann von der SPD, der im Sommer als Geschäftsführer zum Entsorgungsverband Saar gewechselt war. 2033 gibt es im Bistum Trier erstmals seit Jahren wieder eine Wallfahrt zum Heiligen Rock. Das kündigte Bischof Ackermann an. Anlass dafür sei das von Papst Leo XIV. Für 2033 angekündigte sogenannte Heilige Jahr der Erlösung. Im Zuge der geplanten Wallfahrt soll die Reliquie, die zu den wichtigsten der katholischen Kirche zählt, wieder zu sehen sein. Der Überlieferung nach wurde das Kleidungsstück, das Jesus getragen haben soll, von Helena, der Mutter des römischen Kaisers Konstantin, aus dem Heiligen Land nach Trier gebracht. Die letzte Heilig-Rock-Wallfahrt war im Jahr 2012. Sie dauerte 31 Tage und zog über 500.000 Pilger nach Trier. Und das waren die Nachrichten mit Stefan Eising. 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
16: Es wird heute wieder warm, zwischen 26 und 30 Grad, aber wir haben recht viele Wolken, soll aber trocken bleiben. Auch morgen wieder einige Schleierwolken, etwas mehr Sonnenschein wieder, hohe Waldbrandgefahr. Morgen weiter 27 bis 30 Grad, aber es gibt einen Lichtblick, am Donnerstag soll's regnen.
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16: Die neuesten Blitzer melden Sie auf der A8 Saarlouis Richtung Pirmasens in Höhe 2 Brücken-Ernstweiler, dann am Ortseingang von Büschfeld, wenn Sie aus Badenbach kommen, und in der Ortsdurchfahrt von Otzenhausen. Eine Übersicht über alle gemeldeten Blitzer gibt's auf sr3.de und in der ARD Sounds App.
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16: Mit Carmen Bachmann an diesem 28. September. Der Papst ist in Metz. Das wird auch Thema sein hier bei uns im SR3-Vormittag. Hey!

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Vorsicht, die A6 Saarbrücken Richtung Mannheim. Zwischen Vechingen und St. Ingbert West ein liegengebliebenes Fahrzeug auf der rechten Spur.

Curtis Steigers hier auf SR3 Saarlandwelle. Jetzt gleich, in wenigen Minuten, soll der Papst auf dem Flughafen Metz-Nancy-Lorraine ankommen. Und dann verbringt er heute den Tag in Metz, wird eine Messe halten auf einem großen Platz. Und auch in wenigen Minuten startet eine Gruppe hier aus Saarbrücken nach Metz. Ich telefoniere gleich mit dem Jugendpfarrer der Kirche Elia, der das mit organisiert hat und die im Moment gerade auf den Bus warten, um dann nach Metz zu fahren und den Papst zu sehen. Die freuen sich schon. Bus ist ein bisschen verspätet, aber das wird schon alles noch klappen.

0: Auf ein Wort des Papstes nach Metz fahren 5 Busse des Bistums Trier. 2 dieser Busse starten in Saarbrücken und mit dabei ist auch eine Gruppe der Jugendkirche Elia. Deren neuer Jugendpfarrer seit knapp 2 Monaten ist Patrick Schütz-Eichel. Mit ihm konnte ich jetzt gerade vor ein paar Minuten sprechen. Die warten im Moment noch auf den Bus, werden abgeholt und sind dann in Metz. Und Herr Schütz-Eichel, wie geht es dann in Metz weiter? Was ist da geplant?
1: Unser Informationsstand, das muss man dazu sagen, wie es organisiert ist, ist, dass wir dort, wenn wir mit dem Bus ankommen, von Volontari, also freiwilligen ehrenamtlichen Helfern, irgendwie dort abgeholt werden, wenn wir aussteigen. Und dann wird es vom Stadtrand her nochmal ein Stück Fußweg geben bis zu dem Platz, wo wir dann in der Nähe der Kathedrale sein werden und dann die Messe mit dem Papst auch mitfeiern werden.
0: Genau, weil das ist ja der eigentliche Grund, warum Sie hinfahren. Sie werden bei der Messe mit dabei sein. Ist das aufregend für Sie?
1: Je länger, desto mehr, würde ich sagen. Ich war ziemlich lange ziemlich entspannt. Jetzt heute Morgen, sage ich ehrlich, war ich eine halbe Stunde vor meinem Wecker wach. Und das ist eigentlich ein ganz untrügliches Zeichen, dass ich schon einigermaßen gespannt und aufgeregt bin, wie das jetzt so werden wird. Also wir werden einfach in dieser kleinen mittelalterlichen Altstadt von Metz richtig viele Leute werden. Ich bin gespannt, wie das wird. Und natürlich auch, was er uns so sagen wird. Also ich bin schon auch interessiert, welche Botschaft der Papst heute da lassen wird.
0: Mit jedem Papst verbinden sich ja irgendwie neue oder ganz bestimmte Hoffnungen. Wie sehen Sie persönlich Leo den 14.?
1: Ich sehe den Papst in einem unvollständigen Bild. Ich finde, er ist auch noch ein bisschen zu frisch, um da ein vollständiges Bild von zu haben. Mein erster und persönlicher Eindruck war, mir hat total gut gefallen, dass er schon bei seiner Vorstellung am ersten Abend nach der Papstwahl auf dem Petersplatz irgendwie schon gesagt hat, der Friede sei mit euch. Und für mich ist das eigentlich auch so dieses Hauptstichwort, was ich aktuell mit Leo verbinde. Friedfertigkeit, friedvolles Miteinander der Menschen, so im Persönlichen, aber auch unter den Völkern und Ländern. Und ich finde irgendwie, wenn er jetzt in Metz dann ist natürlich irgendwie auch in der Grenzregion auch Europa und der Zusammenhalt und die Freundschaft unter den Nationen irgendwie.

0: einer Person jetzt zujubeln wollen, sondern ich glaube, dahinter steckt schon auch irgendwie der Wunsch, davon was mitzunehmen, irgendwie einen guten Zuspruch zu hören, einen Trost oder was Aufbauendes irgendwie mitzunehmen von diesem Papstbesuch, weil wir ja in einer Zeit und Weltsituation leben, die manchmal nicht so viel Aufbauendes für uns bereithält, sondern eher große Fragen und Probleme aufwirft. Und dann ist es irgendwie gut, wenn es jemanden gibt, der versucht, eine Gegenbotschaft, also eine positive Gegenbotschaft zu diesem Schweren, was unsere Zeit auch ausmacht, platziert. Ne?
1: Vielen Dank, dass Sie sich die Zeit genommen haben. Und dann wünsche ich Ihnen einen tollen Tag und dass der Bus bald kommt.
0: Danke. Einen guten Tag wünsche ich Ihnen auch.
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0: Billy Joel auf SR3. Es ist genau 9.30 Uhr.
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0: Mit Dominik Holl.
2: Solarstromrekord in Deutschland. In diesem Jahr ist schon mehr Strom aus Sonnenenergie gewonnen worden als im gesamten vergangenen Jahr. Durch einen Ausbau der Kapazitäten und ungewöhnlich viele Sonnenstunden wurden bislang über 90,2 Terawattstunden Solarstrom produziert. Bessere Luftverteidigung für die Ukraine. Die EU-Verteidigungsminister beraten, wie das Land mit mehr Flugabwehrraketen vom Typ Patriot ausgestattet werden kann. Unter anderem gibt es den Vorschlag, dass Mitgliedstaaten ihren Platz in der Warteschlange für Bestellungen mit der Ukraine tauschen. Nikolaus Adam, neuer Bürgermeister in Beckingen. Der CDU-Politiker setzte sich gestern in der Stichwahl gegen Sebastian Schmidt von der SPD durch. Adam gewann mit 57,9% der Stimmen. Und Papst zu Besuch in Metz. Zum Abschluss seiner Frankreich-Reise wird Leo XIV. Am Nachmittag einen Gottesdienst in der Kathedrale Saint-Étienne feiern. Unter den Gästen wird auch die saarländische Ministerpräsidentin Rehlinger sein.
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0: Es ist wolkig im Moment da draußen, zumindest über dem Hallberg. Sonne und Wolken werden sich auch heute abwechseln. Es wird trotzdem heiß mit stellenweise knapp 30 Grad. Die erwarten wir morgen auch, aber am Donnerstag soll es Regen geben.
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0: Vorsicht auf der A6 Saarbrücken Richtung Mannheim. Zwischen Saarbrücken, Fechingen und St. Ingbert West ein liegen gebliebenes Fahrzeug auf der rechten Spur. Und Blitzer melden Sie auf der B51 zwischen Dillingen und Saarlouis, in Neunkirchen in der Wellesweiler Straße und in der Ortsdurchfahrt von Otzenhausen. Wenn Sie noch was sehen, gern anrufen unter 0800 700 8000.
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0: Mit Carmen Bachmann und gleich mit den Friemeleien.

0: 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Vorsicht auf der A1 Trier Richtung Saarbrücken. In Höhe von der Heid. Gefahr durch Gegenstände auf der Fahrbahn.
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2: Es gibt Menschen, die bekommen eine Gänsehaut, wenn mit dem Messer über den Teller gekratzt wird. Oder wenn die Kreide an der Tafel quietscht. Bei mir sind es keine Geräusche. Bei mir ist es ja die Haptik, ne? Sagt man doch so, wenn es ums Anfassen und ums Greifen geht, oder? Man mag sagen, jetzt haptisch nicht so, aber mich schuttert's wirklich, wenn ich einen großen Holzlöffel zum Kochen in die Hand nehmen muss oder wenn ich mit einem Messer über einen Schleifstahl streichen soll. Und noch schlimmer ist es, wenn ich solche Materialien zum Mund führen soll. Also ich weiß, wir verursachen eine Menge Verpackungs- und Plastikmüll, aber ein Glas-Trinkhalm zwischen den Zähnen sorgt nicht nur für Gänsehaut, sondern auch dafür, dass die Zähne länger werden. Oh, es überläuft mich schon, wenn ich nur von erzähle. Noch schlimmer sind die Alternativen aus Metall. Die machen genauso lange Zähne und man weiß außerdem noch nicht mal, was sich in dem dunklen Schläuchlein noch verbirgt. Glaubt denn irgendjemand, der jemals bei einem Vereinsfest hinter dem Bierstand gearbeitet hat und weiß, wie seriös die Bierhumpen da wirklich gereinigt werden, dass ein Metallstrohhalm mit Liebe gesäubert wird, bevor er ins nächste Glas wandert? Wir freuen uns über jeden Plastikstrohhalm, den wir im Urlaub im Ausland noch kaufen können, um ihn heimlich im Gepäck mit nach Hause zu schmuggeln. Diese Mitbringsel sind inzwischen beliebter als Olivenöl und Wein. Aber es gibt etwas, das zwischen den Zähnen noch deutlich schlimmer ist als ein Trinkhalm aus Glas oder Metall. Es ist die Wegwerfgabel aus Holz. Jetzt mal ganz ehrlich. Also über das essbare, durchsiffende Essensschälchen aus Waffelteig gucke ich jetzt mal umweltbewusst hinweg. Aber wenn der Dippellappes eine innige Melange mit der rauen, saugfähigen Holzgabel eingeht, die man nur lösen kann, indem man das Gesamtprodukt behende zwischen den fest zusammengepressten vorderen Schneidezähnen hervorzieht, dann ist das mehr als gewöhnungsbedürftig. So a Gabel kommt mir nicht an de Schnabel.
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0: Shirley Bassey mit Moonraker. Was für ein schöner Titel an diesem Montagvormittag.
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Dir gehört die Welt. Johannes Oerding, und das natürlich haben Sie erkannt im Duett mit Peter Maffay. Der Vormittag hier auf SR3 mit den Turtles und Happy Together.

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7: Es ist 10 Uhr. Die Ölpreise steigen wieder an. Die wichtigsten Ölsorten wurden über Nacht um 1% teurer, offenbar als Reaktion darauf, dass US-Präsident Trump einen Vorschlag des Iran für eine mögliche Öffnung der Straße von Hormuz abgelehnt hat. Aus den USA berichtet Martin Ganselmeier.
8: Innerhalb von 7 Tagen könne die Straße von Hormuz wieder für den Schiffsverkehr geöffnet sein, hatte Irans Außenminister Abbas Araghchi den USA angeboten. Zuvor müsse die US-Regierung jedoch bestimmte Anforderungen erfüllen. Diese lehnte US-Präsident Trump am Wochenende als nicht annehmbar ab. Nach Informationen von US-Medien verlangt die iranische Regierung unter anderem ein Ende der amerikanischen Seeblockade gegen iranische Schiffe, die Freigabe eingefrorener iranischer Vermögenswerte sowie die Aufhebung der Sanktionen gegen iranisches Öl.
7: Der CDU-Arbeitnehmerflügel fordert bei der geplanten Pflegereform einen grundlegenden Wandel. Der Chef des Arbeitnehmerflügels, Radke, sagte dem Redaktionsnetzwerk Deutschland, die Pflegereform dürfe nicht wieder nur ein Spargesetz werden. Nötig seien strukturelle Veränderungen, damit die Menschen sich auch künftig auf das System verlassen könnten. Gerade die versicherungsfremden Leistungen sollten dabei aus Radkes Sicht in den Blick genommen werden. Hier habe schon bei der Gesundheitsreform der Mut gefehlt. Bundesgesundheitsminister Linnemann will seinen Gesetzentwurf zur Pflegereform, wollte seinen Gesetzentwurf zur Pflegereform am vergangenen Mittwoch vom Kabinett beschließen lassen. Die Pläne stießen allerdings auf breite Kritik. Für heute sind Medienberichten zufolge weitere Gespräche innerhalb der Koalition geplant. In vielen deutschen Branchen mit Fachkräftemangel arbeiten überdurchschnittlich viele Beschäftigte mit Einwanderungsgeschichte. Das teilte das Statistische Bundesamt mit. Demnach hatten im vergangenen Jahr beispielsweise 56% der Köche einen Migrationshintergrund. Auch in der Lebensmittelherstellung hat mehr als die Hälfte der Beschäftigten eine Einwanderungsgeschichte. Auch unter Servicekräften in der Gastronomie und unter Bus- und Straßenbahnfahrern hat fast jeder zweite Beschäftigte einen Migrationshintergrund. Papst Leo XIV. Besucht heute zum Abschluss seiner Frankreich-Reise Metz. Dort trifft er sich am Vormittag unter anderem zu Gesprächen mit Vertretern anderer Religionen. Außerdem wird Leo eine Rede über die Wurzeln Europas für Frieden und Einheit halten. Zum Abschluss des Papstbesuches ist am Nachmittag eine Messe in der Kathedrale Saint-Étienne geplant. Daran nehmen rund 2000 geladene Gäste teil, unter anderem die saarländische Ministerpräsidentin Rehlinger. Bundeskanzler Merz ist heute zu einem Kurzbesuch im Saarland. Dabei will er zunächst die Dillinger Hütte und im Anschluss die Stadt Saarlouis besuchen. SR-Reporter Lars Ohlinger.
9: Am Nachmittag will sich Bundeskanzler Merz in der Dillinger Hütte die Großbaustelle zur Herstellung von klimafreundlicherem Stahl ansehen. Er soll über den aktuellen Stand der Produktionsumstellung auf Erdgas und Wasserstoff informiert werden. Die Stahlholding Saar befürchtet ein Scheitern des Milliardenprojektes, da sich Klimaschutzvorgaben der EU auch auf Betreiben von Deutschland ändern könnten. Außerdem wird er das Start-up Y-SIG besuchen. Das noch junge Unternehmen hat das Ziel, den Rohstoff Siliziumkarbid herzustellen. Dieser wird zum Beispiel in Computerchips verbaut. Anschließend wird er nach Saarlouis fahren, um dort zwei Straßen einzuweihen, die Helmut Kohl und François Mitterrand Straße.
7: Begegnungen zwischen Merz und der Bevölkerung sind nach SR-Informationen nicht geplant. Die Unternehmensgründungen in Deutschland boomen. Das geht aus dem deutschen Start-up-Monitor hervor. In diesem Jahr sind bis Ende September bereits mehr als 8 Milliarden Euro an Wagniskapital in Start-ups geflossen. Das ist bereits mehr als im gesamten Vorjahr. Damals waren es insgesamt 7,5 Milliarden Euro. Die Gründerbranche profitiert dabei unter anderem von steigenden Investitionen in Rüstungsfirmen und künstliche Intelligenz. Und das waren die Nachrichten mit Stefan Eising. 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
10: Sonne und Wolken im Wechsel. Es ist heiß mit bis zu 30 Grad. Morgen ist es noch genauso, aber am Donnerstag soll es Regen geben.
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10: A8 Pirmasens Richtung Saarlouis. Die Autobahn ist in Höhe Schwalbach auf der rechten Spur nach einem Unfall gesperrt. Außerdem ist die Einfahrt Schwalbach auch vorübergehend gesperrt. Und die neuesten Blitzer melden Sie in Völklingen in der Bismarckstraße, Büschfeld-Rhein, wenn Sie aus Badenbach kommen, und auf der A8 Saarlouis Richtung Pirmasens in Höhe Zweibrücken-Ernstweiler. 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
10: 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Habe ich gerade falsch gesagt? 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Mein Name ist Carmen Bachmann. Schönen Montag!

0: Starship und Sarah hier auf SR3.
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0: Von Lucent kommt unser Album der Woche. Lucy Hopkins, aufgewachsen in Stratford in der Nähe von Manchester. Und Lucent ist die, bei der ich dachte, als ich sie zum ersten Mal gehört habe, wow, die klingt ja wie Amy Winehouse, eine ganz besondere Stimme. Und das ist auch kein Zufall. Neben Amy Winehouse wird sie zum Beispiel auch mit Billie Holiday, mit Adele oder Nina Simone verglichen. Und das ist auch das, was sie gehört hat. Ihre Eltern hatten eine Plattensammlung mit Jazz, Blues, mit Ella Fitzgerald und so weiter. Und das hat sie schon als Teenagerin geliebt. Sie ist vor allem als Streaming-Musikerin groß geworden. Natürlich, in dem Alter veröffentlicht man einfach auf den Streaming-Plattformen und ihre Songs sind da wirklich so gut angekommen. Und jetzt kommt Apothecary. Mein Gott, was für ein Wort, ey, dass ich das überhaupt rauskriege. Also Apotheker, so ein bisschen altertümlicher Begriff. 7 Songs, ein Instrument. Und sie hat es in 2 Teilen veröffentlicht als EPs, also etwas kleinere Schallplatten. Und wir hören es durch, weil sie wirklich einfach eine ganz, ganz, ganz besondere Künstlerin ist. Heute hören wir Summertime.

So, ich bin Fan. Lucaine mit Summertime. Haben wir gerade noch so ganz gut hier jetzt Ende September ins Programm gehievt. Apothecary, so heißt ihr neues Album, Lucaines neues Album. Die Infos gibt's auf sr3.de.

0: Amanda Marshall, Let It Rain. Jawohl, am Donnerstag soll es nochmal soweit sein. Heute kann man jetzt tatsächlich mal sagen, glücklicherweise nicht. Denn heute ist Großereignis in Metz. Der Papst ist zum Abschluss seiner Frankreich-Reise in Metz zu Besuch. Wir haben heute Morgen schon mit einer Gruppe aus Saarbrücken telefoniert, die dahin unterwegs ist. Und vor Ort ist auch mein Kollege Matthias Schmidt im Pressezentrum. Matthias, der Papst ist jetzt gerade da reingekommen zu seinem Termin um 10, wo er sich mit verschiedenen Vertretern anderer Religionen trifft, wenn ich es richtig weiß.
1: Genau, der Papst, schönen guten Morgen, hallo Carmen, der Papst ist vor 10 Minuten hier angekommen. Ich habe ihn jetzt nicht direkt gesehen, wir haben aber laute Jubelschreie gesehen und auch eine Kolonne mit vielen Fahrzeugen, wo auch die Vatikanflagge drauf zu sehen war, also das muss er gewesen sein. Wenn ich das richtig gerade sehe auf einem großen Bildschirm, ich stehe hier vor dem Kongresszentrum, spricht jetzt gerade Emmanuel Macron, der hält also eine Ansprache, bevor dann der Papst spricht, und ich blicke hier aufs Centre Pompidou und kann hinter Bäumen das gerade so erahnen. Ja, jetzt sehe ich auch den Papst auf dem Bildschirm, kann das direkt sehen, blicke hier gerade total in die Sonne, aber ich kann ihn sehen, er ist auf jeden Fall da.
0: Matthias Schmidt, also für uns vor Ort. Ich habe heute Morgen mit der Saarbrücker Gruppe telefoniert. Die haben erzählt, wenn sie in Metz ankommen, werden sie von freiwilligen Helfern abgeholt, die sie dann da durch die Stadt schleusen. Sowas habt ihr Journalisten auch.
1: Genau, und hier steht auch einer von den freiwilligen Helfern neben mir. Er heißt Armand Christ und er hat eine neongrüne Weste drauf an mit dem Logo von dem Papstbesuch. Und ich frage ihn jetzt mal, Monsieur Christ, was treibt Sie heute hierher? Worauf freuen Sie sich heute?
2: Ich freue mich. Es ist ein großes Erlebnis und ein Stolz, hier helfen zu dürfen. Und es wird ein schöner Tag sein, um den Papst zu sehen und diesen ganzen Leuten, die hier sind, für den Papst.
1: Sie können ihn jetzt da drüben auf dem Bildschirm sehen. Was löst das für eine Emotion bei Ihnen aus?
2: Eine sehr große Emotion. Ich bin sehr
1: ja. Vielen Dank. Armand Christ wohnt in Groß-Blittersdorf, also ganz in der Nähe von Saarbrücken.
0: Wie nah kommt man denn an den Papst heute ran? Wie nah kommt zum Beispiel die Saarbrücker Gruppe an den Papst ran? Die haben ja Plätze gekriegt vor der Kathedrale, wenn er da die Messe hält. Werden die ihn live sehen?
1: Vor der Kathedrale muss er auf jeden Fall irgendwie ankommen, um in die Kathedrale reinzukommen. Wenn Sie Glück haben, ist das dann der Eingang, wo er auch wirklich durchgeht. Ansonsten hat man auf jeden Fall gute Chancen, ihn bei der Tour zu sehen, die er mit dem Papamobil macht. Da fährt er hier von diesem Kongresszentrum Robert Schumann dann zur Kathedrale hin, im offenen Papamobil. Und da gibt es auch einige Bereiche, wo man gar keins von diesen kostenlosen Tickets braucht, sondern wo man eben einfach am Rand stehen kann und jubeln kann, Fotos machen kann. Wenn man ein Baby dabei hat, hat man vielleicht auch die Chance, dass das gesegnet und geküsst wird. Also alles, was irgendwie zu so einem Papstbesuch dazugehört, ist dort wenigstens theoretisch möglich, wenn man an der richtigen Stelle steht.
0: Vielleicht noch ganz kurz dein Eindruck. Meiner ist, dass der Papst einen richtigen Hype auslöst, wie man das in den letzten Jahren nicht mehr erlebt hat. Ist das auch deiner?
1: Es ist enorm, wie das am Wochenende jetzt war, also diese unglaublich großen Messen mit fast schon 1 Million Leute, dann im Stade de France in Lourdes. Ich finde es wirklich erstaunlich und also ich glaube, die Stadt Metz, das haben wir auch als Journalisten gut mitgekriegt, ist sehr, sehr gefordert gewesen mit diesem Papstbesuch. Das ist ja im Vergleich, in Paris kennt man das ja, ne? Da sind oft Staatsgäste und der Papst war da auch schon öfter, Lourdes auch normal, dass da der Papst kommt, den katholischen Marienwallfahrtsort. Aber Metz ist halt eine Kleinstadt, die haben damit nicht so gerechnet und das merkt man auch so ein bisschen.
0: Vielen Dank. Matthias Schmidt, für heute für uns beim Papst mit dabei. Du meldest dich auch noch ein paar Mal hier ins Programm. Dankeschön.

0: Die Münchner Freiheit hier auf SR3. Es ist 10.30 Uhr.
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0: Mit Dominik Holl.
2: Mehr Geld für deutsche Startups. Rund 8 Milliarden Euro wurden von Januar bis Ende September in Startups investiert. Das ist mehr Wagniskapital als im gesamten Vorjahr mit etwa 7,5 Milliarden Euro. Kanzler Merz im Saarland. Er besucht unter anderem die Dillinger Hütte. Dort informiert sich der Bundeskanzler heute über den Stand der Produktionsumstellung auf Wasserstoff und Erdgas. Wegen des Besuchs wurde über Dillingen und Saarlouis eine Flugverbotszone eingerichtet. Neuer Rekordtiefstand im Rhein. Wegen Niedrigwassers ist der Pegel bei Köln auf 40 Zentimeter gefallen. Vereinzelt fahren noch Schiffe, da die Fahrrinne tiefer als der Pegel am Ufer ist. Am Wochenende war bereits in Mainz ein neuer Negativrekord aufgestellt worden. Und Heilig-Rock-Wallfahrt angekündigt. Das Bistum Trier wird die Reliquie des Gewands, das Jesus Christus vor seinem Tod getragen haben soll, 2033 zeigen. Zuletzt war der Heilige Rock 2019 zu sehen gewesen.
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0: Sonne und Wolken heute und nochmal heiß bis 30 Grad. Haben wir morgen auch bei etwas mehr Sonnenschein und am Donnerstag soll es endlich mal regnen.
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0: Die A8 Pirmasens Richtung Saarlouis in Höhe Schwalbach ist die Autobahn jetzt nach einem Unfall gesperrt. Außerdem ist die Einfahrt Schwalbach vorübergehend gesperrt. 2 Kilometer Stau mittlerweile, sie brauchen eine Viertelstunde länger. Und Blitzer melden sie in Völklingen in der Bismarckstraße, zwischen Dillingen und Saarlouis und in Neunkirchen in der Wellesweiler Straße.
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0: Mit Carmen Bachmann und gleich hören wir noch mal rein in die SR3 Landpartie und hier ist die Schickorie.

0: Phil Withers und Grover Washington Jr. mit Just the Two of Us. Gestern war Landpartie, richtig viel los natürlich. Es war ja auch bestes Wetter. 5 Stationen gab's, vom Gemüseanbau über den Island-Pferdehof bis zur Senfmühle. Und dort hat Julia Becker die Hauptsache verpasst.
1: Jetzt sag mir nicht, du hast das erste Glas ohne mich abgefüllt. Ging jetzt doch schneller. Du bist jetzt ein bisschen ins Schwitzen gekommen, dank uns, ne? Also der erste Landpartie-Festsenf ist gerade hier ins Glas gefüllt worden, ganz frisch.
2: Wie läuft's denn?
3: Es läuft super. Also schätzungsweise 3000 Leute haben wir bestimmt hier auf dem Hof.
2: Ja, da gehe ich mit.
4: Was gibt's alles?
5: Weiße, rote Rostwürsch, Schwenker, wir haben Spießbrote, dann haben wir Kürbissuppe und eine Kartoffelsuppe, wahlweise mit Mettwurst oder ohne. Wir haben klassisch Quellkartoffeln mit Dub-Dub.
6: Mit Dip, sagen wir, ne? Mit Dub-Dub.
5: Ja, Dub-Dub, ne? Und wir haben die klassische Leona-Pfanne. Ne?
6: Das ist so Gusseisen.
5: Das ist eine Gusspfanne, genau. Das muss so ein bisschen Geschmack von der Oma haben, sag ich
6: genau.
5: Mal. Ne?
6: Ja.
7: Guck mal, jetzt kommen die Nächsten hier auf die Bahn. Was werden wir jetzt sehen? Bist du gerade so ein bisschen drin im Geschehen hier? Kannst du es erklären?
8: Wir werden jetzt eine sogenannte VEP-Prüfung, vielseitige Islandpferdeprüfung sehen. Und das wird das Pfannenrennen sein.
7: Gibt es eine Lieblingsgans, die du hast?
9: Ja, natürlich gibt es eine.
7: Welche ist das? Die da vorne, wo der Flügel ein bisschen absteht, gell? Die rückt nicht so wirklich von deiner Seite auch.
9: Ja, genau. Die und noch eine andere.
5: Das Endstickritt nicht jeder, ne?
6: Ja, nur ein Stück vom Endstickritt.
0: Also. Die Landpartie. Fotos von allen Stationen gibt's auf sr3.de.

0: Barry Manilow hier auf SR3 mit I Write the Songs. Der Montagvormittag im Radio.
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15: 11 Uhr. Papst Leo XIV. Ist zum Abschluss seiner Frankreich-Reise in Metz eingetroffen. In diesen Minuten will er im Beisein von Präsident Macron eine Rede über die Wurzeln Europas für Frieden und Einheit halten. Kai Rienecker für SR Info.
16: Der Auftritt soll ganz bewusst die europäische Inspiration in den Vordergrund stellen und nicht die Institutionen, heißt es aus französischen Kirchenkreisen. Die lothringische Stadt Metz stehe für die deutsch-französische Aussöhnung. Gleichzeitig ist es die Heimatstadt von Robert Schumann, der als einer der Gründungsväter des Vereinten Europas nach dem Zweiten Weltkrieg gilt. Emmanuel Macron hatte alle Staats- und Regierungschefs der Europäischen Union zur Papstrede in die Moselstadt eingeladen. Doch noch am Vorabend des Papstauftrittes konnte der Élysée-Palast auf Nachfrage keine Liste mit Zusagen liefern. Bundeskanzler Merz lässt sich nach Informationen aus deutschen Delegationskreisen von der saarländischen Ministerpräsidentin Anke Rehlinger vertreten.
15: Wegen des ungewissen Fortgangs im Irankrieg sind die Ölpreise wieder gestiegen. US-Präsident Trump hatte am Wochenende einen Vorschlag des Iran zur Öffnung der Straße von Hormuz abgelehnt. Der Iran hatte zuvor Bedingungen genannt, nach denen ein Ende des Krieges in Aussicht gestellt würde. Trump erwartet jedoch die Fortsetzung indirekter Gespräche mit dem Iran. Letztes Jahr hatte über ein Viertel aller Berufstätigen in Deutschland einen Migrationshintergrund. Das meldet das Statistische Bundesamt. Ursula Mayer für SR Info.
17: Das heißt, dass diese Menschen selbst oder ihre Eltern in der Zeit seit 1950 nach Deutschland eingewandert sind. Vor allem in vielen Berufen mit Fachkräftemangel sind Beschäftigte mit Einwanderungsgeschichte mittlerweile unverzichtbar. So hatten letztes Jahr fast 60% aller Köchinnen und Köche in Deutschland laut Statistikbehörde ausländische Wurzeln und ähnlich viele Fleischer, Bodenleger und Gerüstbauer. Überdurchschnittlich hoch war der Anteil von Mitarbeitern mit Einwanderungsgeschichte auch unter Straßenbahn- und Busfahrern sowie Servicekräften in der Gastronomie und Hotellerie. Im Pflegebereich traf das auf etwa ein Drittel der Beschäftigten zu.
15: Der Rhein hat bei Köln einen neuen Negativrekordstand erreicht. Dort hat das Wasserstraßen- und Schifffahrtsamt einen Pegelstand von 40 Zentimetern gemessen. Das ist nach eigenen Angaben ein Niedrigwasserrekord. Am Wochenende wurde bereits ein Niedrigstwert des Rhein bei Mainz gemessen. Die Schifffahrt hat wegen des anhaltenden Niedrigwassers stark abgenommen. Die Fahrrinnen sind tiefer als die am Ufer gemessenen Pegelstände. Im seit 4 Monaten andauernden Streik bei der Saarbahn verlangt die Saarbrücker SPD-Stadtratsfraktion ein Handeln der Stadtspitze. Wie es in einer Mitteilung heißt, sollen Oberbürgermeister Konrad und Bürgermeisterin Meyer, die kommunalen Arbeitgeber und die Gewerkschaft der Lokomotivführer GDL an einen Tisch bringen. Sollten direkte Gespräche keine Einigung bringen, müsse es eine unabhängige Schlichtung geben. Man könne nicht von Menschen verlangen, auf das Auto zu verzichten, wenn sie nicht auf Bus und Bahn verlassen könnten. In der Saarbrücker Innenstadt beginnt zur Stunde eine Infoaktion zum Thema sichere und legale Schwangerschaftsabbrüche. Dazu aufgerufen hat das Bündnis für reproduktive Selbstbestimmung Saar, anlässlich des heutigen internationalen Safe Abortion Day. Bis 18 Uhr will das Bündnis am St. Johanna Markt über die aktuelle Situation mit Blick auf Schwangerschaftsabbrüche informieren. Dabei soll es auch um die Unterschiede in Deutschland, Frankreich und Luxemburg gehen, etwa um die Frage, wie Schwangerschaftsabbrüche rechtlich geregelt sind. Und das waren die Nachrichten mit Wilu Wittekind. 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
18: Sonne und Wolken heute zwischen 26 und 30 Grad nochmal. Morgen tatsächlich nochmal ein bisschen mehr Sonne. An den Temperaturen wird sich nicht mehr so sehr viel tun. Und am Donnerstag soll es endlich nochmal Regen geben.
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18: A8, Pirmasens Richtung Saarlouis. In Höhe Schwalbach ist die Autobahn nach einem Unfall immer noch gesperrt. Außerdem auch die Einfahrt Schwalbach. 2 Kilometer Stau, Sie brauchen etwa eine Viertelstunde länger. Die neuesten Blitzer melden Sie in Saarbrücken am Torhaus, zwischen Dillingen und Saarlouis und am Ortseingang von Büschfeld, wenn Sie aus Badenbach kommen.
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18: Mit Carmen Bachmann und Shaken Stevens mit Oh Julie. Ich wünsche einen schönen Montag.

Whitney Houston, einer der Superstars aus den 80ern. Eine andere ist Alison Moyet und die war am Wochenende in Luxemburg live. Wie es war, das hören wir gleich hier auf SR3.

0: Brings hier auf SR3 Saarlandwelle am Samstag im Atelier in Luxemburg. Selbst das Foyer war richtig voll. Viele wollten einfach Alison Moyet live sehen. Auch nach 40 Jahren waren die Besucherinnen und Besucher von ihrer Musik und ihr als Sängerin begeistert.
1: Ich finde ihre Stimme sehr markant und ich finde irgendwie, dass sie wirklich, also wenn sie da jetzt auf der Bühne steht, nach so vielen Jahren, dass sie wirklich noch was transportiert, was sie wirklich lebt. So. Und das finde ich irgendwie, finde ich sehr beeindruckend. Ne?
2: Ja, markante Stimme. Das setzt sie auf einer Stufe mit Annie Lennox zum Beispiel, hier Stevie Nicks oder sowas. So eine markante Stimme halt.
3: Ja, die Stimme. Ich denke mal, die Stimme ist wirklich einzigartig. Man erkennt sie aus hunderten Stimmen raus.
4: Ja, also sie hat eine Präsenz, ne? Sie ist Songwriterin, richtig toll. Sie schreibt ja viele Songs auch selbst. Einfach gut.
0: Besonders die Stimme wird gelobt, aber viele von Ihnen haben uns am Samstag auch erzählt, dass Sie mit Alison Moyet so ein bisschen was wie die Jugend, die Zeit in den 80ern verbinden. Bei Sandra ist es eine ganz bestimmte Erinnerung von damals.
5: Alison Moyet und Yazoo verbinde ich so mit den 80ern. Wenn wir mittags aus der Schule kamen, dann war Clip Connection angesagt. Ne? War bei RTL, bis das Programm dann abends um 17, 18 Uhr losging oder was weiß ich. Da war dann immer die ganzen Videos und was weiß ich. Und dann war Yazoo und alles Mögliche, was in den 80ern so bekannt war. Und damit verbinde ich die 80er. Wir waren frei, wir waren unbeschwert. Es gab Diskos. Es war einfach eine wunderbare, tolle Zeit.
0: So, und jetzt erinnern wir uns auch Alison Moyet am Samstag im Atelier in Luxemburg und jetzt hier mit Is This.

0: Milo und es ist jetzt 11.29 Uhr.
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0: Mit Sebastian Brosowski.
2: Papst in Metz eingetroffen. Im Kongresszentrum hält er zur Stunde im Beisein des französischen Präsidenten Macron eine Rede über Frieden und die europäische Einheit. Die Stadt Metz gilt als Symbol der deutsch-französischen Aussöhnung. Viele Beschäftigte mit Migrationshintergrund. Nach Zahlen des Statistischen Bundesamtes hat mehr als ein Viertel aller Beschäftigten Wurzeln im Ausland. Besonders hoch ist der Anteil in Berufen mit Fachkräftemangel, etwa bei Köchen, Busfahrern und in der Pflege. Ölpreise steigen wieder. Auslöser ist die weiterhin unklare Lage rund um die Straße von Hormuz. US-Präsident Trump hat einen iranischen Vorschlag zur Öffnung der Meerenge abgelehnt. Zugleich rechnet er mit weiteren Gesprächen mit Teheran. SPD fordert Eingreifen im Saarbahnstreik. Die Saarbrücker Stadtratsfraktion verlangt, dass Oberbürgermeister Konrad und Bürgermeisterin Meyer Arbeitgeber und die Gewerkschaft GDL an einen Tisch bringen. Bleibe dabei eine Einigung aus, müsse eine unabhängige Schlichtung folgen.
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0: Sonne und Wolken und heute noch mal bis 30 Grad. Das geht jetzt noch so bis Mittwoch und am Donnerstag soll es regnen.
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0: A8 Pirmasens Richtung Saarlouis. In Höhe Schwalbach ist die Autobahn nach einem Unfall gesperrt. Die Einfahrt Schwalbach ebenfalls. 2 Kilometer Stau, da brauchen Sie eine Viertelstunde länger. Die neuesten Blitzer melden Sie auf der A8 Saarlouis Richtung Pirmasens in Höhe 2 Brücken Ernstweiler, in Saarbrücken am Torhaus und in Völklingen in der Bismarckstraße.
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0: Mit Carmen Bachmann und Albert Hammond. Einen schönen Montag.

0: The one and only Festche im ausgehenden Sommer, Anfang Herbst, ist die SR3-Landpartie. Gefeiert haben wir gestern an 5 Stationen bei bestem Wetter. Mit leckerem Essen, mit viel Kinderprogramm und auf dem Grenzlandhof auch mit einer Prüfung für die Islandpferde und ihre Reiterinnen und Reiter.
1: Achtung, so jetzt läuft eine junge Frau, läuft jetzt mit ihrem Pferd los und die läuft auf einen Eimer zu oder Reiter in den Eimer zu. Jawohl. Und reißt aus diesem Eimer eine Fahne raus. Die hat sie auch gekriegt, diese Fahne. Und die muss sie jetzt, glaube ich, in den anderen Eimer 100 Meter weiter wieder reinsetzen. Und
2: du musst noch ein paar Meter. Ja, jawohl.
3: Für jemanden, der nicht wirklich gerne spült, ist es hier ein Horroranblick. Da stapeln sich die gebrauchten Teller, die Suppenschüsseln von der Kürbissuppe und die Kaffeetassen.
4: Wofür haben Sie sich entschieden?
5: Ich bin jetzt hier bei Banane und Schokolade stehen geblieben. Das ist ein schönes Gemisch, das passt gut zusammen.
4: Tipptopp. Und was haben Sie sich ausgesucht an dem Riesenkuchenbuffet? Welche Sorte ist es geworden?
6: Das ist ein glutenfreier Schokomandelkuchen.
7: Guten Tag. Guten Tag, ich bin der Jörg. Der Jörg ist bekannt als Kettensägenkünstler in hier überall eigentlich, oder?
8: Ja, im Saarland auf jeden Fall.
7: Die Sachen, die du machst, die hier stehen, sehen super gut aus. Als ich heute Vormittag gekommen bin, war es eine andere Figur. Und irgendwie, wie viele hast du seither gemacht?
8: 3.
7: Wow, was ist das da?
8: Erdmännchen.
7: Das sieht auch wirklich irgendwie aus wie Erdmännchen. Das machst du aus dem Kopf.
8: Jawohl.
9: Ja. Geht euch dann gut?
10: Ja!
0: SR3, Achtung bitte Autofahrer, ein Falschfahrer auf der A620, Saarbrücken-Friedrichsthal, zwischen Ludwigsberg und Dreieck-Friedrichsthal, ein Falschfahrer unterwegs, A623, Vorsicht bitte in beiden Richtungen, überholen Sie nicht und fahren Sie besonders rechts.

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1: Und Achtung nochmal, Vorsicht bitte nochmal der Hinweis, Falschfahrer auf der A623 Saarbrücken-Friedrichsthal zwischen Ludwigsberg und Dreieck Friedrichsthal, fahren Sie äußerst rechts, überholen Sie nicht. Ein Falschfahrer, Achtung bitte in beiden Richtungen, A623 Saarbrücken-Friedrichsthal.

Steely Dan hier auf SR3 und Entwarnung auf der A623 Saarbrücken-Friedrichsthal. Kein Falschfahrer mehr zwischen Saarbrücken-Ludwigsberg und dem Dreieck Friedrichsthal. Also alles nochmal gut gegangen. Der Vormittag hier auf SR3 Saarlandwelle geht zu Ende. Gleich die Region am Mittag mit Jochen Marmitt. Und auch Jochen wird nochmal nach Metz schalten, wo ja heute der Papst zu Gast ist. Und dann sind wir mal gespannt, was bis dahin passiert ist. Mein Name ist Carmen Bachmann. Tschüss, bis morgen.

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13: 12 Uhr. Bei der Verteidigungsbereitschaft der EU gibt es nach Angaben der Außenbeauftragten Kallas erhebliche Defizite. Das hat Kallas beim Treffen der EU-Verteidigungsminister in Brüssel unter Berufung auf einen EU-Bericht mitgeteilt. Sabrina Fritz für SR Info.
14: Von deutscher Seite hieß es dazu, man sei auf gutem Weg. Deutschland habe Fortschritte bei der maritimen Verteidigung und dem Landkampf erzielt. Lücken gäbe es vor allem bei der Luftabwehr und dem Drohneneinsatz, berichtet die deutsche Presseagentur. Außerdem würden noch nicht alle Länder die vereinbarten 5% für ihre Verteidigung ausgeben, hieß es heute in Brüssel. Neben der eigenen Sicherheit geht es vor allem um die Unterstützung für die Ukraine. Ihr stehe ein dramatischer Winter bevor, so der deutsche Staatssekretär Hartmann. Drittes Thema ist die Lage im Nahen Osten. Dort nehmen die Spannungen wieder zu, nachdem nun auch ein weiterer Seeweg für die Schifffahrt gefährlich geworden ist. Damit kommt immer weniger Öl nach Europa, was die Menschen an der Tankstelle und beim Heizen zu spüren bekommen.
13: Papst Leo XIV. Hat bei seinem Besuch in Metz die Instrumentalisierung von Religionen angeprangert. Der Papst sagte bei einem Treffen mit Vertretern von Religionsgemeinschaften, sich auf Gottes Namen zu berufen, um Gewalt und Unterdrückung zu legitimieren, entweihe diesen Namen. Nichts, was die Menschenwürde entstelle, könne sich auf göttliche Eingebung berufen. An dem Treffen nahmen unter anderem der Großrabbiner von Frankreich und der Rektor der großen Pariser Moschee teil. Startups in Deutschland haben in diesem Jahr bereits deutlich mehr Kapital eingeworben als im Vorjahr. Wie der Bundesverband Deutscher Startups mitteilte, wird das starke Wachstum bei den jungen Unternehmen vor allem von KI und Rüstungsprojekten angetrieben. Felix Linke für SR Info.
15: Die deutsche Gründerszene ist in Rekordstimmung. Bis Ende September sind in diesem Jahr bereits 10 neue Startups in Deutschland zu sogenannten Einhörnern aufgestiegen, die mit mehr als 1 Milliarde Euro bewertet werden. Insgesamt gibt es 39 davon. Der Zuwachs von Risikokapital hat sich gegenüber dem Vorjahr fast verdoppelt. Es flossen rund 8 Milliarden Euro in diesen Sektor, was bereits mehr ist als im gesamten Vorjahr. So kam seit Januar dem Startup-Verband zufolge mehr als 3000 Gründungen dazu, was in diesem Bereich ebenfalls ein neuer Höchstwert ist. Es gebe diesmal besonders viele sehr junge Firmen, die noch in einer frühen Anfangsphase steckten.
13: Die Deutsche Polizeigewerkschaft im Saarland spricht sich dafür aus, wechselbereiten Berliner Polizeibeamten unbürokratisch im Saarland eine berufliche Perspektive anzubieten. Hintergrund ist die Diskussion über die Ausrichtung der Sicherheitspolitik in Berlin nach der Wahl zum Abgeordnetenhaus. Dort warnt die Polizeigewerkschaft davor, dass Polizeibefugnisse eingeschränkt werden. Medienberichten zufolge ist das Land Baden-Württemberg bereit, Polizeibeamte aus Berlin aufzunehmen. In der Demokratischen Republik Kongo ist die Zahl der bestätigten Ebola-Fälle auf über 8.000 gestiegen. Nach offiziellen Angaben gibt es außerdem gut 3.900 Todesfälle. Der aktuelle Ausbruch ist damit der größte und tödlichste in der Geschichte des Landes. Weltweit ist es die zweitschwerste Ebola-Welle nach der Epidemie in Westafrika in den Jahren 2014 bis 2016. Damals starben mehr als 11.000 Menschen. Im Bistum Trier gibt es 2033 erstmals wieder seit Jahren eine Wallfahrt zum Heiligen Rock. Das hat Bischof Ackermann angekündigt. Anlass sei das von Papst Leo XIV. Für 2033 angekündigte Heilige Jahr der Erlösung. Im Zuge der geplanten Wallfahrt soll die Reliquie, die zu den wichtigsten der katholischen Kirche zählt, wieder zu sehen sein. Die letzte Heiligrock-Wallfahrt fand im Jahr 2012 statt. Und das waren die Nachrichten mit Vido Wittekind. 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
17: Lassen Sie sich von den vielen dünnen Wolken heute nicht täuschen. Es gibt keinen Regen, dafür steigen die Temperaturen nochmal an. Die 30 Grad im Laufe des Tages, viel Sonne, also Spätsommernachschlag. Auch morgen und Mittwoch sieht es ähnlich aus. Dann tendenziell Regen und Gewitter durchaus möglich. Am Donnerstag dann sinkende Temperaturen für die zweite Wochenhälfte. Soweit die Wetterlage für das Saarland und wie es auf den Straßen aussieht, die Verkehrslage. Das gibt's jetzt.
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17: Die A6 Saarbrücken Richtung Mannheim zwischen Rohrbach und Homburg, da die linke Spur wegen Mäharbeiten noch bis ca. 14 Uhr gesperrt. Sie melden uns, SR3-Hörerinnen und Hörer, unsere neuesten Blitzer in Völklingen in der Bismarckstraße auf der A8 Saarlouis Richtung Pirmasens in Höhe Zweibrücken Ernstweiler und in Saarbrücken am Torhaus. Da wird geblitzt. Vielen Dank dafür. Wenn Sie weitere Verkehrsinfos loswerden wollen, gerne anrufen 0800 700 8000. Das ist für Sie kostenfrei. Und dann kommt Ihre Information hier bei Ihrer Saarlandwelle an.
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17: Stellen Sie sich mal vor, Sie müssen in einem anderen Land komplett von vorne anfangen. Wohnung organisieren, arbeiten, Ärzte organisieren, die Verwaltung, alles neu irgendwie suchen und dann sprechen sie die Sprache dort nicht. Da ist die Hilfe von Locals, also von Menschen, die sich vor Ort auskennen und beide Sprachen, ihre und die von vor Ort sprechen, wirklich sehr hilfreich. Und wir wollen gleich nach Neunkirchen schauen, wo das Kommzentrum genau das leistet für alle, die neu ankommen. Unser Blick hier ins Saarland mit der Region am Mittag. Und Jochen Marmitt, grüß Sie.
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0: Neues Land, neues Leben. Einfach mal vorstellen. Aber sie sprechen die Sprache dort nicht. Sie kennen auch nicht die Gepflogenheiten und schon gar nicht die Verwaltungswelt der neuen Heimat. Da ist man mehr als dankbar, wenn dann geholfen wird. Und zwar von Menschen, die schon länger in dem Land leben, aber auch ihre Muttersprache sprechen. Und genau das ist der Gedanke bei den Stadtteilpatinnen in Neunkirchen. Frauen mit Migrationsgeschichte, die schon länger in Deutschland leben, helfen Frauen, die neu angekommen sind. Seit etwas mehr als einem Jahr läuft das Projekt erfolgreich für die SR. Drei Regionen am Mittag hat sich unsere Reporterin Lea Kielnecker mit den Stadtteilpatinnen getroffen.
1: Hallo.
2: Um die 10 Frauen begrüßen mich im Kommzentrum in der Neunkircher Innenstadt. Die meisten tragen Kopftuch, untereinander sprechen sie Arabisch. Sie haben gerade einen Workshop vorbereitet, in dem sie Frauen nützliche Infos rund ums Thema Wohnen in Deutschland mitgeben wollen. Den sogenannten Wohnführerschein erklärt Stadtteilpatin Kulut.
3: Ja, erklären für Frauen und Familie, was Obermieter und Mülltrennung und überall, was für Wohnungen brauchen.
2: Von Mietvertrag bis Mülltrennung helfen die Stadtteilpatinnen dabei, sich zurechtzufinden. Außerdem unterstützen sie bei Behördengängen, der Suche nach Arbeit, Sprachkursen und Kita-Plätzen. Kulut ist vor dem Krieg aus Syrien geflohen und hatte es am Anfang in Deutschland nicht leicht. Das hat sie motiviert, sich als ehrenamtliche Stadtteilpatin zu engagieren.
3: Als ich neu in Deutschland war, ich habe selbst Schwierigkeiten mit Sprache, mit Papier. Ja, wollte ich andere helfen.
2: Diese Hilfe benötigt im Moment zum Beispiel Zeynab. Sie kommt auch aus Syrien und ist vor 2 Monaten auf der Suche nach Arbeit nach Deutschland gekommen. Dabei gibt es aber noch die ein oder andere Hürde.
4: Ich habe keinen Platz, Kindergarten für meine Kinder.
2: Hier versuchen die Stadtteilpatinnen jetzt zu helfen. Insgesamt gibt es aktuell 40 von ihnen, die 110 Frauen und ihre Familien betreuen. Projektkoordinatorin Haura Deini ist stolz auf so viel Engagement.
5: Unsere Stadtteilpatinnen sprechen unter anderem Arabisch, Türkisch, Kurdisch, Persisch bzw. Dari, auch Englisch. Diese verschiedenen Sprachen und Kulturvielfalt ist eine große Stärke zu unseres Projektes.
2: Die Patinnen seien im Quartier gut vernetzt. Die Unterstützung von Muttersprachlerinnen komme direkt an. Frauen, die mit anderen Angeboten nicht erreicht werden, finden hier eine Anlaufstelle. Koordinatorin Haura Deini beobachtet, dass das Projekt für beide Seiten einen Mehrwert bringt.
5: Ich freue mich immer sehr, wie sich die Frauen, also die Stadtteilpatinnen, wie sie sich entwickeln. Sie machen so viele Fortschritte, die helfen sich gegenseitig, die unterstützen andere Frauen. Es ist sehr gute Arbeit.
2: Im Rahmen der quartiersbezogenen Armutsbekämpfung wird das Projekt vom Land gefördert. Denn Frauen mit Migrationsgeschichte sollen dadurch einen besseren Zugang zu Bildung und zum gesellschaftlichen Leben bekommen. Außerdem wird der kulturelle Austausch gestärkt. Und so kann Zeynab schon nach 2 Monaten in Deutschland sagen:
4: Das Projekt hilft mir mit Kinderwerkstatt und bei meiner Berufsorientierung. Ich bekomme Informationen und Unterstützung für meinen Weg in den deutschen Arbeitsmarkt.
0: Zusammen geht's eben besser. Die Stadtteilpatinnen, Patinnen im Porträt hier in der Region am Mittag. Lea Kielnecker hat berichtet.
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0: Wenn jemand beruflich beobachtet, wie sich Zucker abbaut, dann stehen wir entweder auf einer Zuckerrohrplantage oder im Keller. 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Wir gehen jetzt an die Mosel, nach Perl, in den Keller. Und zwar im Weingut Schmidt-Weber. Das hat einen guten Grund, denn die Winzerin Katharina Schmidt von diesem Weingut gehört jetzt zu den 3 besten Jungwinzern in Deutschland. Sie hat den 2. Platz belegt. Unser Reporter hier bei SR3, René Henken, hat sie in Perl bei ihrer Arbeit besucht.
1: Das ist doch sehr trüb.
2: Genau, da ist jetzt Federweißer. Also der Most ist jetzt schon ungefähr um die Hälfte vergoren zu Wein. Und ja, klar, sieht jetzt sehr trüb aus.
1: Die Weinlese ist schon seit rund 2 Wochen abgeschlossen. Deshalb steht für Katharina jetzt im Moment die Arbeit im Weinkeller an. Gerade kontrolliert sie die Gärung der Moste in den verschiedenen Tanks.
2: Das heißt, ich kontrolliere den Gärfortschritt und probiere die Weine immer fleißig alle paar Tage und gucke auch, wie sich der Zucker abbaut, um eventuell einzugreifen, wenn die Gärung irgendwie Stopp, dass wir da keine restsüßen Weine am Ende haben, sondern alles schön trocken durchgärt.
1: Gibt aber schlechtere Jobs, als jeden Tag oder alle paar Tage ein bisschen Wein zu probieren.
2: Das stimmt, das fragen mich auch immer viele, aber ja, gibt tatsächlich schlechtere Jobs. Also das ist einer der Teile vom Job, die Spaß machen, aber man spuckt es natürlich aus, also man trinkt es nicht.
1: Das Weingut Schmidt-Weber gibt es schon seit dem 18. Jahrhundert. Dementsprechend ist Katharina in einer Winzerfamilie aufgewachsen, trotzdem war für sie nicht klar, dass sie Winzerin werden möchte.
2: Ich war früher natürlich auch bei der Weinlese dann dabei, die immer im Oktober stattgefunden hat. Es hat eigentlich immer geregnet, war immer nass und hat nie so viel Spaß gemacht. Und deswegen habe ich nach dem Abi erstmal gesagt, ich studiere was anderes, habe BWL studiert. Und währenddessen festgestellt, wie abwechslungsreich der Beruf ist, bin so ein bisschen immer tiefer reingekommen, indem ich halt auch mal Weinproben mit Freunden gemacht habe und einfach ja, gemerkt habe, was das für ein spannendes Themenfeld ist.
1: Nun, beim Wettbewerb zur Jungwinzerin des Jahres musste Katharina unter anderem einige Fragen zum Thema Weinbau beantworten und ihre eigenen 3 Weine einschicken.
2: Und zwar die Madame und der Monsieur, die sind beide im Holzfass ausgebaut. Und Wein, der heißt Fuder Nummer 1, der ist im Fuderfass ausgebaut, ein Grauburgunder. Also es ist ein 1000-Liter-Fass und es gibt jedes Jahr nur 1000 Flaschen davon.
1: Damit kam sie dann unter die besten 10 und musste sich dann im Finale noch bei einer Fachjury beweisen.
2: Freut mich zum einen für die Region auch, also dass ich den Titel ins Saarland holen konnte. Aber natürlich auch ist es eine schöne Bestätigung für mich und meinen Weg und meine Ideen, an denen ich jeden Tag am Arbeiten bin. Und das ist ein schöner Zwischenstopp, sage ich mal, auf dem Weg und motiviert mich natürlich auch, mit Vollgas weiterzumachen.
3: Ja, ich glaube, ich freue mich eigentlich mehr wie die Katharina selbst. Das ist natürlich klar, wenn der Vater zunächst mal damit konfrontiert wird, dass die Tochter das Unternehmen weiterführen wird, was ja keine Selbstverständlichkeit ist, und dass sie dann mit diesem tollen Preis so belohnt wird, ist es natürlich etwas, was uns alle glücklich und stolz macht.
1: Und auf den Titel zweitbeste Jungwinzerin Deutschlands kann Katharina dann gemeinsam mit ihrem Vater Thomas und einem guten Glas Wein anstoßen.
2: Zum Wohl.
0: Die Jungwinzerin des Jahres, Platz 2, Katharina Schmidt aus Perl. Glückwünsche gehen raus. 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

0: Donna Summer mit ihren Bad Girls um eine Minute nach 12:30.
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0: Mit Sebastian Brosowski.
2: Papst warnt vor Missbrauch von Religion. Beim Treffen mit Religionsvertretern in Metz sagte Leo XIV., Gewalt und Unterdrückung dürften nicht mit Gottes Namen gerechtfertigt werden. Nichts, was die Menschenwürde entstelle, könne sich auf göttliche Eingebung berufen. EU-Bericht sieht Lücken bei Verteidigung. Nach Angaben der EU-Außenbeauftragten Kallas gibt es Defizite unter anderem bei Luftverteidigung, Drohnen und Munition. Bisherige Anstrengungen reichen laut dem Bericht nicht aus, um Europas Verteidigungsbereitschaft bis 2030 deutlich zu stärken. Angebot für Berliner Polizeibeamte. Die Deutsche Polizeigewerkschaft im Saarland spricht sich dafür aus, wechselbereiten Polizisten aus Berlin eine Perspektive im Saarland zu ermöglichen. Hintergrund ist, dass die Linke in Berlin Polizeibefugnisse einschränken will. Ebola-Epidemie in der Demokratischen Republik Kongo. Nach Regierungsangaben wurden bislang mehr als 8000 Fälle registriert, darunter rund 3900 Todesfälle. Es ist damit der schwerste Ebola-Ausbruch in der Geschichte des Landes.
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0: Der Himmel zeigt sich eher ein bisschen bewölkt, viele Schleierwolken im Moment, aber es wird kein Regen geben heute, sondern ganz im Gegenteil, die Temperaturen gehen nochmal hoch auf 29 bis 30 Grad in den Spitzenwerten zum Nachmittag hin und es bleibt auch in der nächsten Nacht trocken und in den nächsten beiden Nächten und Tagen. Temperaturen spätsommerlich hoch bis 30 Grad in den Nächten, knapp unter 20, aber Wetterwechsel steht an und zwar Mittwochabend, Donnerstag spätestens. Dann durchaus Regen und tiefere Temperaturen.
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0: Da haben wir die A6, Saarbrücken Richtung Mannheim, zwischen Rohrbach und Homburg. Die linke Spur wegen Mehrarbeiten noch 1,5 Stunden gesperrt. Und Sie melden uns neueste Blitzer. Die stehen in Völklingen, in der Bismarckstraße, in Neunkirchen, in der Langenstrichstraße und in Saarbrücken am Torhaus. Vielen Dank für diese Informationen. Wenn Sie noch weitere haben, die loswerden wollen, gerne kostenfrei unter 0800 700 8000.
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0: Nach Paris kommt Lourdes und dann kommt logischerweise Metz. Weil das sind die drei Hauptstationen der Papstreise von Leo XIV. Seit heute Vormittag ist er nun in der Stadt an der Mosel eingetroffen und hat seit langem auf diesen Besuch auch hingefiebert. Spätestens seit heute früh dann im positiven Ausnahmezustand. Mittendrin unser Reporter Matthias Alexander Schmidt und den frage ich gleich, wie sich das in Metz anfühlt. Hier in ihrer Region am Mittag.
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0: Elvis Presley, haben wir gehört hier in ihrer Region am Mittag auf SR3 Saarlandwelle. Und damit kommen wir zum Abschluss einer Tour de France in Metz heute. Papst Leo XIV. Ist heute Morgen am Flughafen dort gelandet. Nach Lourdes und Paris, also die dritte Station seiner Frankreich-Rundfahrt. Die Stadt ist ja eng auch mit dem Namen Robert Schumann verbunden. Und so steht dann vielleicht auch einer der Besuchsaspekte mit Robert Schumann im Zusammenhang. Das frage ich jetzt unseren Reporter Matthias Alexander Schmidt, der in Metz vor Ort ist. Ja, Matthias, worum ging es denn zum Auftakt des Papstbesuches in Metz?
1: Ja, heute Morgen war der Papst im Kongresszentrum von Metz. Das ist nach Robert Schumann benannt. Da war dann auch Staatspräsident Macron und die saarländische Ministerpräsidentin Anke Rehlinger, die auch den Bundeskanzler hier vertritt heute, der ja in Dillingen und Saarlouis unterwegs ist. Und da ging es um Europa. Ja, das ist das große Thema. Also weil Robert Schumann ja eben als Gründungsvater der Europäischen Union gilt und eben zugleich auch noch ein frommer, tiefgläubiger Katholik war. Und darüber hat der Papst auch gesprochen. Also bei einem interreligiösen Treffen, was dort auch noch war, sagte er, also Religion muss die Herzen und Worte entwaffnen. Es geht also um Frieden. Das ist ja das große Thema von Papst Leo, so heißt er, von Papst Leo gewesen. Und er hat auch darüber gesprochen, dass Europa aus einer gewissen Abwärtsspirale rauskommen soll. Und er wollte damit auch ja, die Jugend vor Zukunftsangst warnen. Also angesichts von Krisen und Konflikten sollen junge Leute nicht die Hoffnung verlieren. Und dafür muss die Europäische Union natürlich auch etwas tun.
0: Also sehr hochpolitisch kann man sagen an diesem Punkt. Jetzt sind natürlich ganz viele Menschen dort. Man kann hören, du auch umgeben von vielen, die den Papst sehen wollen. Wie ist er denn zum einen empfangen worden? Gibt es da so eine Fahrt noch durch Metz?
1: Es gibt heute um 14.30 Uhr noch eine Fahrt durch die Metzer Innenstadt. Da wird der Papst, ich vermute, der macht jetzt gerade auch eine Mittagspause nach den beiden Ansprachen und Treffen heute Morgen, wird er ab 14.30 Uhr dann mit dem offenen Papamobil durch die Straßen von Metz fahren und dann um 16 Uhr an dieser wunderbaren Kathedrale, die ja auch wegen ihrer tollen großen Glasmalereien La Lanterne du Bon Dieu, also die Laterne des lieben Gottes genannt wird, dort wird er dann eintreffen. Und auf dem Weg kann man ihm auf jeden Fall sehen, zujubeln, je nachdem, an welcher Stelle man eben steht. Also die Sicherheitsvorkehrungen sind schon sehr groß, aber da hat man auf jeden Fall im Prinzip noch die Chance, ihn auch mal aus nächster Nähe zu sehen.
0: Und es sind auch Menschen gekommen, hier aus der Region, extra nach Metz gereist, um eben den Papst zu sehen.
1: Ja, ganz viele. Also die von der Jugendkirche Elia sind ganz viele hier. Aus St. Wendel ist auch eine katholische Gemeinde da. Und ich habe gerade eben hier mitten in der Altstadt vier Brüder von den Benediktinern aus der Abtei Tholey getroffen. Und da war auch ein junger Bruder dabei, der gerade noch dabei ist, in den Orden einzutreten. Ein sogenannter Postulant, Bruder Henrik, gebürtig aus Schmelz, 19 Jahre alt. Und der hat mir gesagt, warum er heute hier ist und worauf er sich freut.
2: Der Papstbesuch bedeutet mir sehr viel, denn es ist das Oberhaupt der römisch-katholischen Kirche. Es ist zum ersten Mal auch, da ich ja noch sehr jung bin, dass ich so einen Pontifex wirklich wahrnehme. Und die Stimmung, die empfinde ich als sehr positiv, denn es sind so viele glückliche Leute da. Man wird ganz herzlich aufgenommen und es ist schön, auch in der Ökumene mit verschiedenen Glaubensgemeinschaften zusammenzukommen und gemeinsam sich auf den Heiligen Vater zu freuen.
0: Bruder Henrik aus Schmelz. Genau.
1: Ja, genau.
0: Das wollen wir nochmal betonen an der Stelle. Jetzt, du hast schon gesagt, der Abschluss soll dann in der gotischen Kathedrale Saint-Étienne sein. Die Laterne des lieben Gottes wird sie genannt. Das wird ein feierlicher Abschlussgottesdienst dann heute Abend.
1: Genau, also eine Spekulation, die es so gab, die würde ich aber erstmal entkräften. Es ist ja so, dass Robert Schumann eben, wie ich schon gesagt habe, sehr gläubig war und das ist natürlich auch dem Papst wichtig. Und Robert Schumann ist auch seit 20 Jahren in einem Seligsprechungsverfahren. Das heißt, Robert Schumann könnte vom Papst irgendwann selig gesprochen werden. Ich gehe jetzt nicht davon aus, das will ich deutlich sagen, dass das hier heute passiert oder dass er es bekannt gibt, dass er das tun wird. Aber ich bin mir eigentlich sicher, dass er dazu auf jeden Fall irgendetwas sagen wird, wie es um die Seligsprechung steht und auf jeden Fall nochmal ihn würdigen wird, eben als Vorbild für den katholischen Glauben als Fundament für Friedenspolitik, für Aussöhnung zwischen den Völkern. Das wird sicherlich in der Kirche auch nochmal ein Thema werden.
0: Aktuelle Informationen live aus Metz. Beim Papstbesuch ist Matthias Alexander Schmidt mit dabei und wir bleiben natürlich da nochmal mit einem Fokus drauf, auch für die Region am Nachmittag. Dann später werden sie nochmal versorgt.
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0: Annette Lüsand drückt die Eins. Sie hören SR3 mit der Region am Mittag. Wir springen jetzt auf die Theaterbühne zu einer doppelten Premiere. Die gab es gestern im Theater Überzwerg. Und das Stück Drachenreiter für Kinder ab 10 stand dort erstmals auf dem Plan, gespielt von Puppenspielern und Schauspielern gemeinsam. Und Premiere hatte damit eben auch eine neue Kooperation des Saarländischen Staatstheaters und dem Theater Überzwerg. SR3-Reporterin Karin Meyer hat sich die Aufführung angeschaut.
1: Wo sollen die Drachen leben, wenn die Menschen immer mehr Platz brauchen? Einen solchen Ort gibt es und der Drache Lung möchte ihn finden. Er macht sich auf die Suche nach dem Saum des Himmels.
2: Ich glaube, wir sind hier sicher. Komm raus, Lung!
3: So weit bin ich ja noch nie geflogen. Oh,
2: das war erst der Anfang. Mhm.
1: Gemeinsam mit dem Koboldmädchen Schwefelfell trifft er auf den Menschenjungen Ben, der wie Lung und Schwefelfell heimatlos ist.
4: Ich heiße Ben.
3: Ah, Lung.
1: Die drei fliegen nachts gen Süden und suchen das Gebirge mit dem geheimnisvollen Saum des Himmels und müssen allerhand Abenteuer bestehen. Ein Djinn mit 1000 Augen bringt sie auf die richtige Spur.
4: Wo finden wir den Saum des Himmels?
1: Schwefelfell wird gefangen genommen und muss befreit werden. Und sie werden ständig vom menschengemachten Riesendrachen Nesselbrand und seinen verräterischen Raben und dem Spion Fliegenbein verfolgt.
5: Ich habe diesen Ort gesucht, bis meine Pranken wund waren.
1: Die Lage scheint aussichtslos. Der große Drache Nesselbrand ist eine tödliche Gefahr, die nur als Stimme oder als goldene Schuppe auf der Bühne erscheint. Die Vorlage von Cornelia Funke, Drachenreiter, ist ein Fantasy-Roman für Kinder. Was auf der Bühne aber passiert, ist magisch. Zwei Schauspielerinnen des Theaters Überzwerg, drei Puppenspieler und drei Puppen stellen sich wiegend hintereinander und schon fliegt der Drache Lung. Die Inszenierung von Hannes Kapsch lässt reichlich Platz für Kopfkino und das liegt auch an der gelungenen Ausstattung. Der Drache Lung besteht aus einem Kopf, gespielt von Maximilian Teschemacher. Ben ist eine Puppe, mit der Puppenspieler Julius Warmuth quasi verschmilzt und Schwefelfell wird von Überzwerg-Schauspielerin Eva Köhnen gespielt. Dabei kommt ein turbulentes, vielschichtiges und spannendes Kindertheaterstück heraus. Es ist das Ergebnis einer besonderen Kooperation von Saarländischem Staatstheater und Theater Überzwerg. Denn die neue Puppentheatersparte am Staatstheater eignet sich auch, um Kinder- und Jugendtheaterstücke umzusetzen. Michael Schulz, Intendant des Saarländischen Staatstheaters, und Stefanie Rolser, künstlerische Leiterin des Theaters Überzwerg, haben gemeinsam etwas Neues gewagt, das Zukunft haben könnte. Das Premierenpublikum war jedenfalls bewegt und begeistert.
0: Empfehlung also für Drachenreiter. Läuft diese Woche noch täglich um 10, am Wochenende dann auch um 17 Uhr im Theater Überzwerg.
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1: An dieser Stelle mit Jochen Marmitt und gleich geht's weiter mit der Rundschau. Und dann gibt's den SR3-Kiosk. Da ist dann Christian Job für Sie da. Ich wünsche Ihnen noch einen schönen Montagnachmittag. Bis zur Region am Nachmittag dann
2: bisher
1: wieder.
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16: Um 13 Uhr mit Aaron Klein und unter anderem diesen Themen. Der Papst ist in Metz. Jens Spahn ist bald nicht mehr im Haushaltsausschuss. Saarbrücker SPD für Schlichtung im Saarbahnstreik. Und das Wetter im Saarland gegen Nachmittag mehr Wolken, aber trocken. 26 bis 30 Grad. Papst Leo ist zu seiner letzten Station seines Frankreich-Besuchs in Metz eingetroffen. Große Themen seines Abschlusstags sind Europa und Frieden. SR-Reporter Christian Otterbach.
17: Am Vormittag hatte sich der Papst mit Vertreterinnen und Vertretern anderer Religionen getroffen und im Kongresszentrum Robert Schumann in der Metzer Innenstadt zum Frieden aufgerufen. Sich auf den Namen Gottes zu berufen, um Gewalt und Unterdrückung zu legitimieren, stelle eine Entweihung dieses Namens dar. Leo XIV. Appellierte an die Religionen, Hüter des Lebens zu sein. Danach der europapolitische Teil des Besuchs. Begrüßt vom französischen Staatspräsidenten Macron, würdigte der Papst Robert Schumann als Gründervater der Europäischen Union. Heutzutage würden die zwischenmenschlichen Beziehungen und die Beziehungen zwischen den Staaten immer barbarischer. Das gegebene Wort werde missachtet. Europa habe in den letzten 80 Jahren bewiesen, dass es möglich ist, unterschiedliche Meinungen, Forderungen und Interessen geltend zu machen, indem man sich begegnet, anstatt sich zu bekämpfen. Am Nachmittag fährt der Papst im offenen Papamobil durch die Metzer Innenstadt. Um 4 Uhr feiert er dann in der Kathedrale den großen Abschlussgottesdienst seines dreitägigen Frankreich-Besuchs.
16: Der frühere Fraktionschef der Union, Spahn, ist künftig nicht mehr Mitglied des Haushaltsausschusses im Bundestag. Spahns Bundestagsbüro teilte mit, der CDU-Politiker werde auf seinen Sitz in dem Gremium verzichten. Spahn war zuletzt in die Kritik geraten, weil er bei einer Ausschusssitzung gefehlt hatte und gleichzeitig Urlaubsbilder von ihm kursierten. Im seit 4 Monaten andauernden Streik bei der Saarbahn verlangt die Saarbrücker SPD-Stadtratsfraktion ein Handeln der Stadtspitze. Wie es in einer Mitteilung heißt, sollen Oberbürgermeister Konrad und Bürgermeisterin Meier die kommunalen Arbeitgeber und die Gewerkschaft der Lokomotivführer an einen Tisch bringen. Sollten direkte Gespräche keine Einigung bringen, müsse eine unabhängige Schlichtung stattfinden. Man könne nicht von Menschen verlangen, auf das Auto zu verzichten, wenn sie sich nicht auf Bus und Bahn verlassen könnten. Bei der Verteidigungsbereitschaft der EU gibt es nach Angaben der Außenbeauftragten Kallas erhebliche Defizite. Das hat Kallas beim Treffen der EU-Verteidigungsminister in Brüssel mitgeteilt. Nach Informationen der deutschen Presseagentur gibt es zum Beispiel Lücken bei der Luftverteidigung, bei Drohnen und bei Munitionsbeständen. Im Mittelpunkt des Verteidigungsministertreffens stand die Unterstützung der Ukraine sowie die Lage im Nahen Osten. Sabrina Fritz.
5: Wo hat die Europäische Union noch Lücken bei der eigenen Verteidigung? Mit dieser Frage haben sich die Verteidigungsminister in Brüssel beschäftigt. Grundlage dafür ist ein Bericht der Europäischen Verteidigungsagentur. Von deutscher Seite hieß es dazu, man sei auf gutem Weg. Deutschland habe Fortschritte bei der maritimen Verteidigung und dem Landkampf erzielt. Lücken gäbe es vor allem bei der Luftabwehr und dem Drohneneinsatz, berichtet die deutsche Presseagentur. Außerdem würden noch nicht alle Länder die vereinbarten 5% für ihre Verteidigung ausgeben, hieß es heute in Brüssel. Neben der eigenen Sicherheit geht es vor allem um die Unterstützung für die Ukraine. Ihr stehe ein dramatischer Winter bevor, so der deutsche Staatssekretär Hartmann. Drittes Thema ist die Lage im Nahen Osten. Dort nehmen die Spannungen wieder zu, nachdem nun auch ein weiterer Seeweg für die Schifffahrt gefährlich geworden ist. Damit kommt immer weniger Öl nach Europa, was die Menschen an der Tankstelle und beim Heizen zu spüren bekommen.
16: Die deutsche Polizeigewerkschaft im Saarland spricht sich dafür aus, wechselbereiten Berliner Polizeibeamten unbürokratisch im Saarland eine berufliche Perspektive anzubieten. Hintergrund ist die Diskussion über die Ausrichtung der Sicherheitspolitik in Berlin nach der Wahl zum Abgeordnetenhaus. Dort warne die Polizeigewerkschaft davor, dass Polizeibefugnisse eingeschränkt werden. Medienberichten zufolge ist das Land Baden-Württemberg bereit, Polizeibeamte aus Berlin aufzunehmen. Nach dem aktuellen Ebola-Ausbruch in der Demokratischen Republik Kongo ist die Zahl der bestätigten Fälle auf über 8000 gestiegen. Das geht aus aktuellen Regierungsdaten hervor. Demnach wurden außerdem knapp 4000 Todesfälle registriert. Der Ebola-Ausbruch ist damit der größte und tödlichste in der Geschichte des Landes. Weltweit ist es die zweitschwerste Ebola-Welle nach der Epidemie in Westafrika in den Jahren 2014 bis 2016. Am Rande der UN-Vollversammlung in New York gab es in den vergangenen Tagen Verhandlungen um eine Wiedereröffnung der Straße von Hormuz. Ein Angebot der iranischen Regierung lehnte US-Präsident Donald Trump ab. Allerdings sollen von heute an indirekte Verhandlungen fortgesetzt werden. Aus New York Martin Ganselmeier.
18: Innerhalb von 7 Tagen könne die Straße von Hormuz wieder für den Schiffsverkehr geöffnet sein, hatte Irans Außenminister Abbas Araghchi den USA angeboten. Zuvor müsse die US-Regierung jedoch bestimmte Anforderungen erfüllen. Diese lehnte US-Präsident Trump am Wochenende als nicht annehmbar ab. Nach Informationen von US-Medien verlangt die iranische Regierung unter anderem ein Ende der amerikanischen Seeblockade gegen iranische Schiffe, die Freigabe eingefrorener iranischer Vermögenswerte sowie die Aufhebung der Sanktionen gegen iranisches Öl. Der amerikanische Botschafter bei den Vereinten Nationen, Mike Waltz, bezeichnete diese Forderungen im Fernsehsender NBC als ziemlich zynisch. US-Präsident Trump äußerte in einem Telefoninterview die Erwartung, dass die indirekten Gespräche mit Iran in dieser Woche fortgesetzt werden. Sie sollen über Vermittler aus Katar geführt werden.
16: Der Rhein hat bei Köln einen neuen historischen Tiefstand erreicht. Das Wasserstraßen- und Schifffahrtsamt Rhein hat dort einen Pegelstand von 40 Zentimetern gemessen. Das sei ein neuer Niedrigwasserrekord. Die Schifffahrt auf dem Rhein hat wegen des anhaltenden Niedrigwassers stark abgenommen. In Deutschland gibt es einen neuen Rekord bei der Stromproduktion durch Sonnenenergie. Nach Angaben des Bundesverbands Solarwirtschaft sind in diesem Jahr bisher gut 90 Terawattstunden Strom durch Photovoltaikanlagen erzeugt worden. Das ist mehr als im gesamten vergangenen Jahr. 2025 wurden insgesamt 90 Terawattstunden Strom durch Sonnenenergie erzeugt, rund ein Fünftel der deutschen Stromproduktion. Nach Angaben des Verbandes hat das mehrere Gründe. So seien die Kapazitäten ausgebaut worden und es habe in diesem Jahr ungewöhnlich viele Sonnenstunden gegeben. Letztes Jahr hatte über ein Viertel aller Berufstätigen in Deutschland einen Migrationshintergrund. Das meldet das Statistische Bundesamt. Vor allem in Berufen mit Fachkräftemangel arbeiten Menschen mit Migrationsgeschichte. Ursula Mayer.
19: So hatten letztes Jahr fast 60% aller Köchinnen und Köche in Deutschland laut Statistikbehörde ausländische Wurzeln und ähnlich viele Fleischer, Bodenleger und Gerüstbauer. Überdurchschnittlich hoch war der Anteil von Mitarbeitern mit Einwanderungsgeschichte auch unter Straßenbahn- und Busfahrern sowie Servicekräften in der Gastronomie und Hotellerie. Im Pflegebereich traf das auf etwa ein Drittel der Beschäftigten zu. Deutlich seltener waren Eingewanderte dagegen etwa im Rettungsdienst, bei der Polizei, Justiz und Verwaltung vertreten. Menschen aus anderen EU-Ländern fanden meist schneller Arbeit als Menschen aus Afrika oder dem Nahen Osten. Männern gelang der Berufseinstieg oft schneller als Frauen, weil diese häufiger Aufgaben in der Familie übernahmen.
16: In der Saarbrücker Innenstadt beginnt zur Stunde eine Infoaktion zum Thema sicherere und legale Schwangerschaftsabbrüche. Dazu aufgerufen hat das Bündnis für reproduktive Selbstbestimmung Saar, anlässlich des heutigen internationalen Safe Abortion Day. Bis 18 Uhr will das Bündnis am St. Johanna Markt über die aktuelle Situation mit Blick auf Schwangerschaftsabbrüche informieren. Dabei soll es auch um die Unterschiede in Deutschland, Frankreich und Luxemburg gehen, etwa um die Frage, wie Schwangerschaftsabbrüche rechtlich geregelt sind. Start-ups in Deutschland haben in diesem Jahr bereits deutlich mehr Kapital eingeworben als im Vorjahr. Wie der Bundesverband Deutscher Start-ups mitteilte, wird das starke Wachstum bei den jungen Unternehmen vor allem von KI- und Rüstungsprojekten angetrieben. Felix Linke für SR Info.
20: Die deutsche Gründerszene ist in Rekordstimmung. Bis Ende September sind in diesem Jahr bereits 10 neue Start-ups in Deutschland zu sogenannten Einhörnern aufgestiegen, die mit mehr als 1 Milliarde Euro bewertet werden. Insgesamt gibt es 39 davon. Der Zuwachs von Risikokapital hat sich gegenüber dem Vorjahr fast verdoppelt. Es flossen rund 8 Milliarden Euro in diesen Sektor, was bereits mehr ist als im gesamten Vorjahr. So kam seit Januar dem Start-up-Verband zufolge mehr als 3000 Gründungen dazu, was in diesem Bereich ebenfalls ein neuer Höchstwert ist. Es gebe diesmal besonders viele sehr junge Firmen, die noch in einer frühen Anfangsphase steckten.
16: Im Bistum Trier gibt es 2033 erstmals wieder seit Jahren eine Wallfahrt zum Heiligen Rock. Das hat Bischof Ackermann angekündigt. Anlass sei das von Papst Leo für 2033 angekündigte Heilige Jahr der Erlösung. Im Zuge der geplanten Wallfahrt soll die Reliquie, die zu den wichtigsten der katholischen Kirche zählt, wieder zu sehen sein. Die letzte Heilig-Rock-Wallfahrt fand im Jahr 2012 statt. Sie dauerte 31 Tage und zog über 500.000 Pilger nach Trier. Das Saarland wird sich bei den Feierlichkeiten zum Tag der Deutschen Einheit am Wochenende in Bremen mit Unterhaltung, Kulinarik und Informationen unter anderem zur Stahlindustrie präsentieren. Der Chef der Staatskanzlei Lindemann erklärte, man wolle viele Einblicke geben, wie man im Saarland die Zukunft gestalte. Dazu gehöre der Weg der saarländischen Stahlindustrie hin zu einer klimafreundlichen Produktion. Ministerpräsidentin Redinger nimmt in Bremen am Festgottesdienst sowie am Festakt zum Tag der Deutschen Einheit teil. Begleitet wird sie von einer 8-köpfigen Bürgerdelegation. Und das war die SR-Info-Rundschau. Jetzt ist es 13.10 Uhr und Christian Job öffnet den SR3-Kiosk.
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21: Es kommen mehr Wolken rein, bleibt aber trocken, wird heiß, 26 bis knapp 30 Grad. Heute Nacht bleibt es ziemlich mild, 17 bis 11 Grad. Und morgen und Mittwoch sind bis 30 Grad am Nachmittag noch mal möglich.
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21: Die A6 Richtung Mannheim zwischen Rohrbach und Homburg, linke Spur gesperrt, Arbeiten noch bis 14 Uhr. Heusweiler, die Trierer Straße, Behinderungen nach einem Unfall. Saar-Louis, die Gustav-Heinemann-Brücke, eine Veranstaltung, beide Richtungen gesperrt bis 18 Uhr. Und Blitzer, Völklingen, die Bismarckstraße, Neunkirchen, die Langenstrichstraße und am Torhaus in Saarbrücken. Kommen Sie gut an.
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21: Am Montag mit Christian Job. Hallo.

Mink DeVille. Die Band von Willy DeVille. Each word's a beat of my heart. Er war mit einem Saarländer. Ganz dicke, mit Alfons Kiefer aus Merzig-Besseringen, der fotorealistisch malt und auch für Willy, nachdem man sich mal hinter der Bühne getroffen hat, ein Cover erstellt hat, so wie er aussieht, aber eben ein bisschen anders, so wie die Fotorealisten arbeiten. Hier ist es still, da müsste doch Musik sein. Da kommt auch welche von Vincent Weiss.

0: Es ist 13:30.
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2: Spahn zieht sich zurück. Der frühere CDU-CSU-Fraktionschef gibt seinen Posten im Haushaltsausschuss des Bundestags auf. Spahn hatte zuletzt bei einer Sitzung dieses wichtigen Ausschusses gefehlt. Anschließend waren Fotos von einem Urlaub auf Sardinien aufgetaucht. Regierungsbildung in Schweden vorerst gescheitert. Die sozialdemokratische Spitzenkandidatin Andersson erklärte, sie habe es nicht geschafft, eine neue Mitte-Links-Regierung zu bilden. Jetzt wird erwartet, dass der konservative bisherige Regierungschef Kristersson den Regierungsauftrag erhält. Papst warnt vor Zukunftsangst. Leo XIV. Appellierte bei seinem Besuch in Metz an Europas Jugend, sich nicht von den heutigen Krisen und Konflikten entmutigen zu lassen. Der Papst beklagte zugleich den Umgangston zwischen Staaten und zwischen Menschen, der immer barbarischer werde. Und Angebot an Berliner Polizeibeamte. Die Deutsche Polizeigewerkschaft im Saarland spricht sich dafür aus, wechselbereiten Polizisten aus Berlin eine Perspektive im Saarland zu ermöglichen. Hintergrund ist, dass die Linke in Berlin Polizeibefugnisse einschränken will.
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3: Mehr Wolken jetzt am Himmel, es bleibt aber trocken und wird heiß. 26 bis knapp 30 Grad, morgen und am Mittwoch nochmal genauso.
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3: Die A6 Richtung Mannheim zwischen Rohrbach und Homburg. Mähe arbeiten, die linke Spur ist gesperrt. Vielleicht noch eine halbe Stunde, wenn man fertig wird. Heusweiler, die Trierer Straße, Behinderungen nach einem Unfall. Saar-Louis, die Gustav-Heinemann-Brücke ist gesperrt. Ja, da ist sie. In beiden Richtungen. Bis 18 Uhr. Und Saarbrücken, die Mainzer Straße zwischen Bleich- und Rosenstraße. Ein Feuerwehreinsatz. Der ist dazwischen gekommen und vorübergehend ist gesperrt. Noch neue Blitzer, Völklingen, die Bismarckstraße, Neunkirchen, die Langenstrichstraße und in Saarbrücken am Torhaus. Kommen Sie gut an.
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3: 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Am Montag mit Christian Job. Muss man Rosen jetzt zurückschneiden? Das müssen wir den SR3-Gärtner fragen. Jetzt singt erstmal Lynn Anderson.

0: Gut. 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
1: Gut, dann kommt ihr zwei jetzt ins Geschäft, ja, die Liane und der Christoph, damit du deinen Kürbis kriegst. Ich guck auch mal, was hier noch so gibt.
2: Christel, machst mir von jedem eins.
3: Oh, das wird aber ein bisschen viel. So viel hast du Hunger, hast du nicht.
2: Wie viel haben denn da?
3: Über 50.
2: Einer sieht besser aus als der andere. Da hat jeder Haushalt hier im Ort hat wahrscheinlich so Kuchen beigesteuert.
1: Aber deine Schwester ist beim Turnier, hast du mir eben gesagt, dabei, ne?
4: Ja.
1: Wie alt ist sie?
4: 3. Aber den Namen möchte ich nicht sagen.
1: Das musst du auch gar nicht, aber deine Schwester, die ist 3 Jahre alt und ist hier oben schon am Reiten mit dabei?
4: Ja, da waren Reiter, wo 7 waren und Torbi war die Jüngste.
1: Wie hat sie abgeschnitten?
4: 4. Platz.
1: Ist doch super, oder?
4: Also für 3 Jahre ist das schon ganz gut.
5: Julia greift natürlich direkt zum Ginseng.
6: Genau, so ist es. Ginseng. Ja. Okay. Direkt neben dem Landbiersenf. Oh, also
7: guten Appetit und bitte nicht zu viel von diesem Gin-Senf probieren. Ich kann mir vorstellen, dass das vielleicht auch irgendwann mal Spaß macht.
1: Was baut er denn da alles an? Das ist ja riesig, euer Gewächshaus. 300 Meter lang oder so?
8: Ja, genau, 300 Meter ungefähr. Wir bauen Salate an, Gurken, Radieschen, rote Beete, alles quer durchs Beet.
9: Bei uns gibt es einfach nicht weniger. Bei uns ist immer noch die Hölle los. Hier auf dem Erzetaler Hof.
10: Die Mama Brill,
2: die ganze Zeit will sie da in runterhauen.
10: Ja.

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das Alan Parsons Project. Games People Play. Alan Parsons, der Namensgeber, der angefangen hat als Tonbandassistent in den Abbey Road Studios, als sie noch EMI Studios hießen. Und für die Aufnahmen von Abbey Road hat er die Schnürsenkel eingelegt. So. Und jetzt ist er immer noch aktiv mit dem Project und spielt live, teilweise mit Orchester, aber ja, leider nur in Amerika. Momentan, wer weiß. So, hier, Gitarrenintro der feinsten Art. Keith Richards. Und die Rolling Stones, Start Me Up.

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9: 14 Uhr. Der ehemalige Unionsfraktionschef Spahn zieht sich aus dem Haushaltsausschuss des Bundestages zurück. In einer Nachricht an die anderen Unionsmitglieder im Ausschuss erklärte Spahn, alles um seine Person sei aktuell so politisiert, dass ein normales Arbeiten nicht möglich sei. Lissi Kaufmann für SR Info.
10: Sein Rücktritt vom Posten des Unionsfraktionschefs im Juli sei noch viel zu frisch, um wieder voll durchzustarten, als wäre nichts gewesen, heißt es weiter. Jetzt wolle er sich in Absprache mit dem neuen Fraktionschef Frei vorerst auf seine Arbeit im Wahlkreis und seine Familie konzentrieren. Zuvor war Spahn wegen Urlaubsbildern mit der Familie in die Kritik geraten. Die Bild-Zeitung hatte die Bilder während der vergangenen Sitzungswoche im Bundestag veröffentlicht. Sie sollen Spahn mit seinem Sohn am Flughafen der italienischen Insel Sardinien zeigen. Spahn fehlte vergangene Woche bei einer Sitzung des Haushaltsausschusses. Er nannte dafür familiäre Gründe. Spahn war bereits im Juli als Fraktionschef zurückgetreten, nachdem er und sein Mann mit Hilfe einer Leihmutter in den USA Eltern geworden waren.
9: Grüne und SPD in Berlin wollen am Donnerstag erstmals im Dreierformat mit der Linken über eine Regierungsbildung sprechen. Nach Angaben der deutschen Presseagentur nach einem bilateralen Treffen von Grünen und SPD soll es jedoch nicht um Sondierungen gehen, sondern um ein gemeinsames Vorgespräch. Dabei solle es auch um den Kampf gegen Antisemitismus und den Schutz jüdischen Lebens sowie den Umgang einer möglichen Koalition damit gehen. Weitere Themen sollen demnach organisierte Kriminalität und der gesellschaftliche Zusammenhalt sein. Eine Einigung darüber sei eine Grundvoraussetzung für Sondierungen. Teile der Berliner Linken stehen wegen ihrer Positionen zu Israel und zum Antisemitismus in der Kritik. Papst Leo XIV. Hat bei seinem Besuch in Metz die Instrumentalisierung von Religion angeprangert. Der Papst sagte im Robert Schumann Kongresszentrum vor Vertretern von Religionsgemeinschaften, sich auf Gottes Namen zu berufen, um Gewalt und Unterdrückung zu legitimieren, entweihe diesen Namen. Der Papst erinnerte zudem an die Person Robert Schumanns. Aus Metz, Anna Giordano.
11: Robert Schumann gilt als Gründungsvater der heutigen EU. Er stellte in den 50er Jahren die Weichen für die sogenannte Montanunion. Die ehemalige Kriegsindustrie, Kohle und Stahl wurden damit unter eine gemeinsame überstaatliche Aufsicht gestellt. Für Schumann läuft derzeit ein Seligsprechungsverfahren im Vatikan, was mit seinem uneigennützigen politischen Handeln aus dem christlichen Glauben heraus begründet wird. Nach seiner Ansprache zog der Papst weiter in die Audienzhalle des Kongresszentrums, um eine Rede mit dem Titel »An den Wurzeln Europas für Frieden und Einheit« zu halten.
9: Im seit 4 Monaten andauernden Streik bei der Saarbahn verlangt die Saarbrücker SPD-Stadtratsfraktion ein Handeln der Stadtspitze. Wie es in einer Mitteilung heißt, sollen Oberbürgermeister Konrad und Bürgermeisterin Meyer die kommunalen Arbeitgeber und die Gewerkschaft der Lokomotivführer GDL an einen Tisch bringen. Sollten direkte Gespräche keine Einigung bringen, müsse eine unabhängige Schlichtung stattfinden. Man könne nicht von Menschen verlangen, auf das Auto zu verzichten, wenn sie sich auf Bus und Bahn nicht verlassen könnten. Im Regionalverband Saarbrücken gibt es immer mehr Orte zum Stillen und Wickeln von Kindern. Wie der Regionalverband aus Anlass der Weltstillwoche mitteilte, sind neu hinzugekommen unter anderem das Gesundheitsamt in Saarbrücken-Burbach und das Mehrgenerationenhaus in Püttlingen. Auf der Internetseite des Regionalverbands finden Interessierte zahlreiche Anlaufstellen. Über das Online-Formular könnten zudem Einrichtungen, Gastronomiebetriebe und öffentliche Stellen im Regionalverband ihre Still- und Wickelmöglichkeiten unkompliziert melden. Und das waren die Nachrichten mit Wido Wittekind. 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
12: Bisschen grau am Himmel jetzt, es bleibt aber trocken und wird heiß. 26 bis knapp 30 Grad sind möglich. Die Nacht ist jetzt ziemlich mild, 17 bis 11 Grad morgen früh. Dann morgen und Mittwoch auch maximal 30 Grad am Nachmittag.
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12: Saloui, die Gustav-Heinemann-Brücke, eine Veranstaltung, beide Richtungen gesperrt bis 19:30 heute Abend. Und sie melden Blitzer in Völklingen, in der Bismarckstraße, Neunkirchen, die Langenstrichstraße und Büschfeldrhein aus Badenbach. Kommen Sie gut an, gleich 14.05 Uhr.
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12: 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Mit Christian Job und gleich Infos zur Grippeimpfung. Kleiner Peak und dann ist schon rum.

0: Baby.
1: So, und jetzt für Baby und alle anderen ein Piep zum besten Verkehrsservice für das Saarland. Die A8 Richtung Luxemburg zwischen Perlbock und Perl, eine nicht gesicherte Unfallstelle. Fahren Sie vorsichtig, kommen Sie gut an.

0: ein Wingenfelder, der pfeift. Fury in the Slaughterhouse. Won't forget these days bei SR3. Wir haben immer noch Hochsommertemperaturen, aber der Herbst ist da. Und irgendwann beginnt die Grippesaison. Es gibt die ersten Impfstoffe in den Apotheken. Jedes Jahr einer, der auf die Grippevirustypen abgestimmt ist, die dann grassieren werden im nächsten, wenn es eben schmuddelig und freckmäßig zugeht. Jennifer Witt weiß, wie gut diese Impfung greift.
1: Das Risiko, die Grippe zu bekommen, sinkt durch die Impfung um mehr als die Hälfte. Ungeimpft infizieren sich bis zu 10 von 100 Erwachsenen, zumindest in heftigen Grippejahren. Aber mit der Impfung sind es nur noch rund 4 von 100, also 60% weniger. Dazu kommt, dass man nach einer Impfung meist nicht so stark erkrankt wie im Normalfall. Und wer einmal die Grippe in voller Wucht durchgemacht hat, wird das zu schätzen wissen. Ja, und das ist ein ganz wichtiger Aspekt für bestimmte Bevölkerungsgruppen, denn es gibt viele tausende Menschen, für die eine schwere Grippeerkrankung tatsächlich lebensgefährlich sein kann.
0: Damit kommen wir zu diesen speziellen Bevölkerungsgruppen. Wer soll sich impfen lassen?
1: Insbesondere Menschen über 60, das rät die Ständige Impfkommission, und diejenigen mit chronischen Erkrankungen. Dazu zählen viele Dinge, also von Asthma und Diabetes über Herz-Kreislauf-Probleme bis hin zur multiplen Sklerose. Außerdem wird die Impfung schwangeren Frauen ab dem zweiten Trimester empfohlen. Ebenso Menschen in Alters- und Pflegeheimen sowie dem Personal dort und in Krankenhäusern. Und seit 2025 steht dann noch eine weitere Gruppe auf der Liste, nämlich Menschen, die engen Kontakt zu Schweinen, Geflügel, Wildvögeln oder auch Robben haben. Sei es in der Landwirtschaft, dem Streichelzoo oder der Seehundstation. Warum? Weil es ja tierische Grippeviren gibt, Stichwort Vogelgrippe, mit denen sich auch Menschen anstecken können. Und mit der Impfung soll verhindert werden, dass sich die tierischen und die menschlichen Grippeviren in unseren Zellen vermischen. Denn dann könnte eine neue und gefährliche Variante entstehen.
0: Also, Grippeimpfung gut, nicht nur für die, die Robben knutschen. Und jetzt noch, wann holen wir den Peaks ab?
1: Also eher ein Zeitfenster, und zwar jetzt im Herbst, sagen die Fachleute. So ab Oktober bis Mitte Dezember. Aber auch später kann es noch sinnvoll sein, denn auch im Februar oder März hat es schon heftige Grippewellen gegeben. Nach der Impfung dauert es allerdings noch so 10 bis 14 Tage, bis sich der volle Impfschutz im Körper aufgebaut hat.
0: Und so ist es mit der Grippeimpfung.

Lucio Dalla, Kanzone. Kalzone, das ist die geklappte Pizza. Und ey, es gibt noch mal was von den Simple Minds. Ey, das ist ja über 40 Jahre her. Don't you forget about me mit diesem Bam, wo es losging. Das hier ist Beginner Boys, neu. Wie geht denn das los? Wieder mit Wumms.

0: Ian Warwick bei SR3 und es wird 14:30.
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0: mit Jochen Marmit.
2: Spahn zieht sich zurück. Der frühere Fraktionschef der Union verzichtet auf seinen Sitz im Haushaltsausschuss. Zuvor war Kritik aufgekommen, weil Spahn bei einer Sitzung des Gremiums gefehlt hatte, anschließend aber Urlaubsfotos

0: Fotos von ihm kursierten. Papst würdigt Robert Schumann. Leo XIV. Erinnerte bei seinem Besuch in Metz an den früheren französischen Außenminister. Er sei ein Wegbereiter von Dialog und Frieden in Europa gewesen. Diskussionen über Regierungsbildung in Berlin. Am Donnerstag wollen sich Vertreter von Linken, Grünen und SPD erstmals gemeinsam treffen. Dabei geht es zunächst um die Themen Antisemitismus, jüdisches Leben und organisierte Kriminalität. Erst bei einer Einigung sollen dann Sondierungen folgen. Und SPD will Ende des Saban-Konflikts. Die Saarbrücker Stadtratsfraktion der SPD fordert mehr Druck auf die Arbeitgeber und die Gewerkschaft GDL. Die Stadtspitze müsse sich einschalten und notfalls eine unabhängige Schlichtung auf den Weg bringen.
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2: Wolken am Himmel, aber es bleibt trocken und wird heiß. 26 bis knapp 30 Grad sind möglich. Und morgen auch oder Mittwoch.
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2: A8 Richtung Luxemburg, zwischen dem Tunnel Pellinger Berg und Perlborg, eine nicht gesicherte Unfallstelle. A1 Richtung Trier, zwischen Hasborn und Brimstal, Mäharbeiten, linke Spur gesperrt bis vielleicht um 3. In Saarlouis die Gustav-Heinemann-Brücke ist gesperrt, Veranstaltung bis 7:30. Und aktuelle Blitzer, Völklingen die Bismarckstraße, Neunkirchen die Langenstrichstraße und am Torhaus in Saarbrücken. Kommen Sie gut an.
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2: Am Montag mit Christian Job. Eine Runde um den Block mit Fats Domino und I'm Walking. I'm walking.

Frömmelö-Schlager von Genevieve Raquette. Ein L und es wäre überbackener Käse. Und das wäre auch fein. Das sind Pur und Lena am Montagnachmittag bei SR3.

0: Jackson Browne und Stay und Klatschmarsch.
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0: Ein Name, der toll klingt, den man aber vielleicht nicht so kennt. Lou Saint klingt so wie amerikanische Südstaaten, ist aber Lucy Hopkins, Mitte 30, ist in der Nähe von Manchester aufgewachsen und hat aber so dieses Motown, dieses schwarze Feeling in der Stimme. Klingt super. Wir haben einzelnen Titel von ihr schon gespielt. Jetzt das Album Hypothecary Part 1 und 2. Das neue Lou Saint Album, wenn man irgendwo fragt, wo es noch Musik zu kaufen gibt. Hören tun wir es hier bei SR3. Love Bites Back, Lou Saint.

Lucent mit einer Werkschau Teil 1 und 2. Da haben wir viel zu hören in dieser Woche mit unserem Album der Woche. Es Leben ist wie ein Traum, sang die Spider-Murphy-Gang. Daher kam's von den Crew Cuts.

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Papst Leo ist in der Nähe, in Metz. Großer Abschiedsgottesdienst heute um 16 Uhr. Und was passiert vorher in der Stadt, da hören wir noch mal rein. Nach 15 Uhr, das ist James Taylor. You've got a friend.

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1: Prominenter Besuch heute im Saarland. Bundeskanzler Merz besucht die Dillinger Hütte. Und da könnte es auch um den Umbau der saarländischen Stahlindustrie gehen, hin zu einer klimafreundlicheren Produktion. Außerdem ist der Papst heute ganz in der Nähe. Leo XIV. Ist zum Abschluss seiner Frankreich-Reise in Metz. Und auf dem Gelände des ehemaligen Bergwerks in Landsweiler-Rehden ist am Wochenende eine neue Kunstgalerie eröffnet worden. Wir schauen uns in der Steiger Gallery um.
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14: 15 Uhr. Der ehemalige Unionsfraktionschef Spahn zieht sich aus dem Haushaltsausschuss des Bundestages zurück. In einer Nachricht an die anderen Unionsmitglieder im Ausschuss erklärte Spahn, alles um seine Person sei aktuell so politisiert, dass ein normales Arbeiten nicht möglich sei. Er wolle sich zunächst auf seine Arbeit für den Wahlkreis und seine Familie konzentrieren. Spahn hatte zuletzt im Haushaltsausschuss gefehlt, mit der Begründung, er müsse sich um sein krankes Kind kümmern. Kurz darauf tauchten Bilder auf, die Spahn mit seiner Familie im Urlaub zeigten. Im Juli war Spahn als Unionsfraktionsvorsitzender zurückgetreten und nach massiver Kritik an seiner Vaterschaft mithilfe einer Leihmutter in den USA. Zum 75-jährigen Bestehen des Bundesverfassungsgerichts hat Bundespräsident Steinmeier zum Schutz des Rechtsstaats aufgerufen. Bei einem Festakt in Karlsruhe sagte Steinmeier, das Bundesverfassungsgericht trage entscheidend dazu bei, dass das Grundgesetz gelte, beachtet und durchgesetzt werde. Gleichzeitig wies er auf neue Herausforderungen für das Gericht durch künstliche Intelligenz hin.
15: Technische Systeme dürfen keine Gestaltungsmacht gewinnen, um wirtschaftliche Strukturen, öffentliche Kommunikation und politische Entscheidungsprozesse zu steuern. Hier ist das Grundverhältnis von Mensch, Technik und gesellschaftlicher Ordnung betroffen. Hier werden Fragen der Verantwortungszuordnung aufgeworfen und letztlich Aspekte der Menschenwürde berührt. Innovationsforderung und Sicherheitsvorsorge, beide müssen hier Hand in Hand gehen und das fordert Staat und Gesellschaft heraus und wird, man muss kein Prophet sein, voraussehbar auch das Bundesverfassungsgericht in einiger Zukunft beschäftigen.
14: Das Pharmaunternehmen BioNTech schließt 3 deutsche Standorte. Das Unternehmen aus Mainz hat nach eigenen Angaben keine Käufer für seine Werke im hessischen Marburg, im rheinland-pfälzischen Idar-Oberstein und in Tübingen in Baden-Württemberg gefunden. Betroffen sind rund 1.800 Beschäftigte. Dass BioNTech die 3 Standorte nicht weiter betreiben will, hatte das Unternehmen schon im Frühjahr bekannt gegeben. Zur Begründung wurden unter anderem eine zu geringe Auslastung, Kosteneinsparungen sowie ein Fokus auf der Krebsmedizin angeführt. BioNTech wurde in der Corona-Pandemie mit seinem Covid-19-Impfstoff weltbekannt. Bundeskanzler Merz ist heute zu einem Kurzbesuch im Saarland. Dabei will er zunächst die Dillinger Hütte besuchen. SR-Info-Reporter Lars Ohlinger.
7: Am Nachmittag will sich Bundeskanzler Merz in der Dillinger Hütte die Großbaustelle zur Herstellung von klimafreundlicherem Stahl ansehen. Er soll über den aktuellen Stand der Produktionsumstellung auf Erdgas und Wasserstoff informiert werden. Die Stahlholding Saar befürchtet ein Scheitern des Milliardenprojektes, da sich Klimaschutzvorgaben der EU auch auf Betreiben von Deutschland ändern könnten. Außerdem wird er das Start-up Y-SIG besuchen. Das noch junge Unternehmen hat das Ziel, den Rohstoff Siliziumcarbid herzustellen. Dieser wird zum Beispiel in Computerchips verbaut. Anschließend wird er nach Saarlouis fahren, um dort 2 Straßen einzuweihen, die Helmut Kohl und François Mitterrand-Straße.
14: Begegnungen zwischen Merz und der Bevölkerung sind nach SR-Informationen nicht geplant. Papst Leo XIV. Hat bei seinem Besuch in Metz zu neuen Anstrengungen für den Frieden in Europa aufgerufen. Der Papst sagte im Robert-Schumann-Kongresszentrum vor Staats- und Regierungschefs, die zwischenmenschlichen Beziehungen und die Beziehungen zwischen den Staaten würden immer barbarischer. Die Abwärtsspirale könne Europa ein Ende setzen. Die EU sei ein Beispiel für friedliche Kooperation. Zuvor hatte das Oberhaupt der katholischen Kirche die Instrumentalisierung von Religion angeprangert. Wer sich auf Gottes Namen berufe, um Gewalt und Unterdrückung zu legitimieren, entweihe diesen Namen. Und das waren die Nachrichten mit Vido Wittekind. 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
17: Es kommen mehr Wolken, bleibt aber trocken, wird heiß, 26 bis knapp 30 Grad. Die Nacht ist ziemlich mild, 17 bis 11 Grad. Auch morgen und Mittwoch sind bis 30 Grad am Nachmittag möglich.
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17: Die A6 Richtung Saarbrücken, die Ausfahrt Homburg. Dort ein Pannenbrummi. A1 Richtung Trier zwischen Hasborn und Primstal. Linke Spur wegen Mäharbeiten gesperrt. Jetzt bald zu Ende. In Saarlouis die Gustav-Heinemann-Brücke ist gesperrt. Beide Richtungen Veranstaltung bis heute um 7:30. Und neue Blitzer, Völklingen die Bismarckstraße, Neunkirchen die Langenstrichstraße und in Saarbrücken die Großherzog-Friedrichstraße. Kommen Sie gut an. 15.05 Uhr.
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17: 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Hallo.

0: Mainz Rudolf Kunze. Finden Sie Mabel? Vielleicht ist sie in Metz heute Nachmittag, Papst Leo. Der Abschluss des Frankreich-Besuchs, ein Abschlussgottesdienst um 2. Und jetzt gehen wir mal live vor die Kathedrale. Matthias Alexander Schmidt ist unser Reporter dort. Und der Papst steigt jetzt oder ist schon im Papamobil. Was passiert gerade?
1: Ja, bonjour aus Metz. Ja, der Papst ist jetzt gerade verspätet, muss man sagen, ins Papamobil eingestiegen. Eigentlich sollte er um 14.30 Uhr losfahren. Deswegen ging hier auf dem Vorplatz von der Kathedrale durch die Menschenmenge immer wieder schon Jubelschreie, wenn irgendwelche anderen Autos hier vorbeigefahren sind. Also hier ist eine sehr ausgelassene Stimmung. Hier brezelt die Sonne jetzt inzwischen ziemlich gut runter auf diesem Kathedralsplatz. Ja, und hier ist Gesänge und Jubel und man steht halt direkt an der Kathedrale und guckt auf riesige Bildschirme, die vor der Kathedrale montiert sind und sieht dort den Papst, wie er jetzt seine Route mit dem Papamobil durch die Gegend fährt. Und ich habe gerade auch schon gesehen, dass er ein Baby an der Seite gesegnet hat
0: vielleicht. Ja. Wunderbar. Also es ist immer noch dieser große weiße Kasten, dieser Glasbaustein, wo man rundum gucken kann.
1: Genau, der ist vorne und hinten hat er, glaube ich, Glas und an den Seiten ist er tatsächlich aber offen. An den Seiten ist er offen, also es können ihm auch Babys reingegeben werden. Die Sicherheitsvorkehrungen sind hier sehr, sehr hoch, also wahrscheinlich ist das einigermaßen sicher. Ich sehe hier auch schon, wenn ich zur Kathedrale hochgucke, hier stehen mehrere Scharfschützen, die sind überhaupt nicht versteckt, die kann man sehr gut sehen.
0: Jetzt ist das ja dann ein Rundweg von der Kathedrale zur Kathedrale wieder. Welche Schleife fährt das Auto dann?
1: Also ich glaube, ist er an der Kathedrale losgefahren? Das weißt du vielleicht besser von der Ferne, weil ich die Bilder nicht gesehen habe. Ich dachte, er wäre im erzbischöflichen Haus losgefahren. Er fährt jetzt hier durch mehrere Straßen von der Innenstadt, die halt auch schon den ganzen Tag sehr stark gesperrt war. Die genaue Route kann ich dir jetzt gerade nicht sagen. Es fing an in der Avenue Foch und geht dann eben so eine große Route und er landet dann irgendwann an der Kathedrale. Ja.
0: Und dann gibt es dann nochmal einen Gottesdienst.
1: Hier gibt es dann, genau, um 16 Uhr soll dann hier der Gottesdienst beginnen. Alle, die daran teilnehmen, sitzen auch schon seit Stunden in der Kathedrale drin. Also das waren ja nur geladene Gäste. Aber hier draußen sind eben auch Gäste, die einfach so gekommen sind mit Tickets. Die mussten natürlich auch durch große Sicherheitskontrollen. Wir mussten auch vorhin dreimal an so einem Bombenhund vorbei, so Kommissar Rex-mäßig, der da geschnüffelt hat. Und hier sind auch Saarländerinnen und Saarländer. Neben mir steht der Organist von der Jugendkirche Elia in Saarbrücken, Frederik Horf, 19 Jahre alt, gebürtiger Merz. 26 Jahre alt, Entschuldigung, gebürtiger Merziger und jetzt Saarbrücker. Und ich frage ihn einfach mal, wie hast du denn bisher den Tag hier, du bist quasi fast den ganzen Tag hier auf diesem Platz, wie hast du das denn erlebt? Wie findest du die Stimmung und was erhoffst du dir jetzt noch?
2: Ja, die Stimmung hat sich so langsam entwickelt. Man hat es gemerkt, gerade so Richtung, als die ganze Prominenz hier ankam, wurde es alle ein bisschen nervöser und die Gesänge, ja, kamen immer wieder jetzt dazu und auch Papst Leo-Rufe. Und jetzt sieht man natürlich auch jetzt hier auf der großen Leinwand und man merkt, er kommt immer näher. Das natürlich dann auch, merkt man dann auch bei einem selbst. Das Herz klopft immer schneller. Ich kann es auch kaum erwarten, bis es gleich hier vorbeikommt.
1: Also Frederik Hoff, der Organist von der Saarbrücker Jugendkirche Elia hier neben mir in Metz auf dem Platz neben der Kathedrale und der Papst ist auf dem Weg zu uns.
0: Es wird gesungen, der Papst mit Sommerfeeling und 30 Grad. Danke Matthias, Grüße nach Metz.
1: Sehr gerne, ciao.

Kein Regen in Sicht, auch wenn Eruption singen, dass sie es nicht aushalten. 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Zwischen Homburg und Kleinottweiler liegen Gegenstände auf der B423. 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

Verausgabung in der Musikgeschichte hat einen Namen, Barry Ryan. Was haut der da einen raus mit Schreien und allem, was so geht? Und 5,5 Minuten Eloise. Vor 5 Jahren ist Barry Ryan gestorben. Ein Engländer, der auch deutsche Erfolge hatte. Zeit macht nur vor dem Teufel halt. Ja, so ist das.

0: Hughes Newton, Angel of the Morning. Es ist 4:01.
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3: Spahn gibt Sitz im Haushaltsausschuss auf. Der ehemalige Unionsfraktionschef war zuvor wegen seines Fehlens bei einer Ausschusssitzung in die Kritik geraten. Zugleich waren mit der Sitzung des Gremiums Urlaubsbilder von Spahn bekannt geworden. Papst ruft zum Frieden auf. Leo XIV. Warnte bei seinem Besuch in Metz vor einer zunehmenden Verrohung der Beziehungen zwischen Menschen und zwischen Staaten. Die EU könne dieser Entwicklung etwas entgegensetzen. BioNTech schließt 3 Standorte. Betroffen sind die Werke in Idar-Oberstein, Marburg und Tübingen mit insgesamt rund 1.800 Beschäftigten. Als Grund nennt das Pharmaunternehmen eine geringe Auslastung der Werke, Sparpläne und einen stärkeren Fokus auf die Krebsmedizin. Und immer mehr Still- und Wickelorte im Regionalverband. Neu dabei sind unter anderem das Gesundheitsamt in Saarbrücken-Burbach und das Mehrgenerationenhaus in Püttlingen. Dort können Eltern ihre Kinder stillen oder in geeigneten Räumen die Windeln wechseln.
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2: Mehr Wolken am Himmel als gestern, aber es bleibt trocken und wird heiß, 26 bis möglicherweise 30 Grad. Morgen und übermorgen wird's ähnlich.
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2: A1 Richtung Saarbrücken zwischen Quierschied und Holz liegen Gegenstände. Dann noch was auf der B423 zwischen Homburg und Klein-Ottweiler. Vorsicht, bubub ist man drüber. In Saarlouis die Gustav-Heinemann-Brücke eine Veranstaltung gesperrt. Beide Richtungen bis 7:30 heute Abend. Und aktuelle Blitzer, Neunkirchen, die Langenstrichstraße, Saarbrücken, Großherzog-Friedrichstraße und Rohrbach, die Spieserstraße. Kommen Sie gut an.
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2: 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Gleich wird gereimt mit Langhals und Dickkopf.

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2: Ach, das war doch schön, wie wir hier noch die Lyrik-Ecke gemacht haben. Oh. Ich hatte aber gar keine Idee für heute die Tour. Ich hatte null Idee.
3: Ich habe
2: kein Gedicht. Oh, hast du Idee gehabt?
3: Ich habe mich schlau gemacht.
2: Ja.
3: Es gibt ja verschiedene Reimformen.
2: Jo.
3: Und dann habe ich gedacht, wir könnten doch eigentlich so eine Reim-Tier-Trilogie oder so irgendwas machen.
2: Also, das ist ja schon Literaturwissenschaft.
3: Also,
2: das ist
3: Literaturwissenschaft.
2: Ja, komm, da machen wir mal, hau einen Rennen. Achtung, die SR3 Lyrikecke, Lyrikecke, Lyrikecke.
3: Im Brauhaus treffe sich fünf Schwalbe und kippe 38 Halbe. Gerode später super toll in eine Polizeikontrolle. Jetzt herrscht bei Schwalbens höchste Not. Die Fehl haben Enior Flugverbot.

0: 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Und das war on fire. 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Wir waren dabei.
1: So. Ein Schnäpschen auf die Landparty 2026. Der eine oder andere weiß vielleicht, dass da sehr viel Herzblut von mir persönlich drin hängt. Wir hatten ja 3 Neulinge dieses Jahr dabei. 2 alte Hasen und die Senfmühle hier, das hat ganz viel Spaß gemacht. Wir sind uns nicht ganz sicher, aber 3.500 Menschen waren sicher hier. Ich bin super happy mit der Landpartie.
2: Danke an alle, die das hier unterstützt haben. Wir haben so viele Menschen, die da auch an den Ständen wie überall gearbeitet haben, viele Kuchen gebacken worden sind. Also ich glaube, das kann man für alle Landpartiehöfe gleichermaßen sagen. Schön war's.
3: Du standest zum ersten Mal mit deinem Jagdhorn auf der Landpartiebühne. Wie war's?
4: Schön und auch anstrengend.
3: Hast du für uns zum Schluss noch eine kleine Kostprobe?
4: Aber sicher.
3: Also, Paul setzt das Jagdhorn an. Das klingt doch gut.
5: Kuhfladen, Lotto, ich muss mich gerade ein bisschen beeilen. Die Kuh ist auf dem Eis.
6: Was passiert jetzt?
7: Sie draußen guckt erstmal blöd.
8: Ja, die guckt jetzt, welches Feld am schönsten ist für Rennzugkacke, wenn man das so sagen darf.
7: So, ich bin gespannt. Komm, Alge C8, C8.
8: Oh, oh, Schwanz geht. Oh, oh.
7: Wer hat D4?
9: Lena Bauer.
7: Alles klar, Freistich.
9: Ja, übel.
6: Jörn?
10: Die Kapelle spielen noch, der Unne wird noch. Es kommen alles weh, Leute. Ich weiß gar nicht, was da los ist. Aber die wollen alle gar nicht hemmen und die wollen auch nicht Feier oben machen. Zu Recht.
0: Au, gibt's auch Fotos davon? Yep, auf sr3.de.

Into the Great Wide Open gehe ich jetzt, denn Herr Marmit kommt mit der SR3-Region am Nachmittag. Und neuesten Informationen aus Metz vom Papst. Christian Job war im Studio. Tschüss, bis morgen.

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16: 16 Uhr. Der ehemalige Unionsfraktionschef Spahn wird künftig nicht mehr Mitglied des Haushaltsausschusses des Bundestags sein. Nach eigenen Angaben zieht er sich aus dem Ausschuss zurück. In einer Nachricht an die anderen Unionsmitglieder im Haushaltsausschuss erklärt Spahn, alles um seine Person sei aktuell so politisiert, dass ein normales Arbeiten nicht möglich sei. Lissi Kaufmann für SR Info.
17: Sein Rücktritt vom Posten des Unionsfraktionschefs im Juli sei noch viel zu frisch, um wieder voll durchzustarten, als wäre nichts gewesen, heißt es weiter. Jetzt wolle er sich in Absprache mit dem neuen Fraktionschef Frei vorerst auf seine Arbeit im Wahlkreis und seine Familie konzentrieren. Zuvor war Spahn wegen Urlaubsbildern mit der Familie in die Kritik geraten. Die Bild-Zeitung hatte die Bilder während der vergangenen Sitzungswoche im Bundestag veröffentlicht. Sie sollen Spahn mit seinem Sohn am Flughafen der italienischen Insel Sardinien zeigen. Spahn fehlte vergangene Woche bei einer Sitzung des Haushaltsausschusses. Er nannte dafür familiäre Gründe. Spahn war bereits im Juli als Fraktionschef zurückgetreten, nachdem er und sein Mann mit Hilfe einer Leihmutter in den USA Eltern geworden waren.
16: Bundeskanzler Merz ist zu einem Kurzbesuch im Saarland eingetroffen. Zunächst will Merz die Dillinger Hütte besuchen und sich die Großbaustelle zur Herstellung klimafreundlichen Stahls ansehen. Die Stahlholding Saar befürchtet, dass das Projekt scheitern könnte, weil die EU-Vorgaben zum Klimaschutz auch nach dem Willen der Bundesregierung verändert werden könnten. Im Anschluss soll Bundeskanzler Merz in Saarlouis zwei Straßen einweihen, die Helmut-Kohl-Straße und die François-Mitterrand-Straße. Die fünf in Großbritannien unter Terrorverdacht festgenommenen Männer haben alle die britische Staatsangehörigkeit. Das haben die Ermittler mitgeteilt. Die Männer waren in der Nacht zum Sonntag in der Nähe eines von der US-Luftwaffe genutzten britischen Militärstützpunkts aufgegriffen worden. Franziska Hoppen für SR Info.
18: Festgenommen wurden sie zunächst wegen des Verdachts auf Verstöße gegen das Sprengstoffgesetz. Später kam der Verdacht der Vorbereitung einer terroristischen Handlung dazu. Viele Fragen rund um die Festnahme bleiben weiter offen. Die Polizei spricht von einer, Zitat, äußerst komplexen und groß angelegten Operation. Daran seien lokale wie nationale Behörden und das Verteidigungsministerium sowie weitere Stellen beteiligt. Die fünf Männer wurden in der Nacht zu Sonntag im Dorf Welford nahe dem Luftwaffenstützpunkt RAF Fairford festgenommen. Kurz zuvor war die Polizei über drei verdächtige Fahrzeuge informiert worden, die sich in Richtung des Stützpunktes bewegten. Eine Anwohnerin berichtete außerdem der BBC, sie habe eine größere Gruppe Männer mit Kapuzen und Masken gesehen.
16: Beim Jungwinzer-Wettbewerb der Deutschen Landwirtschaftsgesellschaft hat Katharina Schmidt aus Perl den zweiten Platz belegt. Sie qualifizierte sich mit ihren Weinen Madame, Monsieur und einem Grauburgunder für den Jurywettbewerb mit den besten 10 Teilnehmern. Dabei wurde Katharine Schmidt am Ende Zweite. Das Weingut Schmidt-Weber in Perl besteht seit dem 18. Jahrhundert. Nach dem tödlichen Autounfall am Samstag auf der L177 im Kreis Merzig-Wadern zwischen Orscholz und Oberleuken sucht die Polizei Zeugen. Dabei war ein Mann ums Leben gekommen. Das Auto des 34-Jährigen und das Fahrzeug einer Frau waren aus ungeklärter Ursache frontal zusammengestoßen. Die 37-Jährige überlebte den Unfall schwer verletzt. Wer das Unfallgeschehen beobachtet hat, wird gebeten, sich mit der Polizei in Merzig oder einer anderen Polizeidienststelle in Verbindung zu setzen. Und das waren die Nachrichten mit Vido Wittekind. 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
19: Schwitzig hat diese Woche angefangen. Wir haben aktuell 27 Grad an der Saar in Saarbrücken und in Merzig beispielsweise, aber auch in höheren Lagen ist es nicht deutlich weniger, so 25, 26 in Weißkirchen aktuell. Es bleibt trocken die nächsten Tage, auch die Nächte, aber dann ab Mittwochabend. Eine Art Wetterwechsel in Anführungszeichen. Es könnte, Achtung, Regen geben und hier und da ein Gewitter. Die Temperaturen werden dann auf jeden Fall zum Ende der Woche nach unten gehen und es wird eher wechselhafter.
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19: Im Landkreis Saarlouis, und zwar in Saarlouis selbst, die Gustav-Heinemann-Brücke. Wegen einer politischen Veranstaltung in beiden Fahrtrichtungen aktuell gesperrt. Das Ganze so bis circa 7:30 heute Abend. Außerdem melden Sie uns, unsere Hörerinnen und Hörer hier bei der Saarlandwelle, die neuesten Blitzer. Die stehen in Neunkirchen in der Langenstrichstraße, in Saarbrücken in der Großherzog-Friedrich-Straße und in Rohrbach in der Spießerstraße. 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
19: Der Jubel der Linkspartei in Berlin war groß, haben bei der Wahl zum Abgeordnetenhaus vor einer Woche Platz 1 hingelegt. Doch die Kritik an Positionen der Partei ist mindestens genauso groß, vor allen Dingen, wenn es um antisemitische Äußerungen geht. Die Wahlsiegerin von Berlin, die Linke Elif Eralp, sie stellt klar, Antisemitismus habe mit ihr keine Chance und sie wehrt sich auch gegen Einordnungen durch andere Politiker. Sie sei Antisemitin. Wir berichten gleich über die Perspektive der saarländischen Linke auf diese Frage. Dazu begrüßt sie Jochen Marmitt.
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0: Noch einmal herzlich willkommen zur SR3 Ihrer Region am Montagnachmittag. Wie viel Antisemitismus steckt in der Linkspartei und lässt sich mit dieser Partei koalieren? Diese Frage wird spätestens seit dem Wahlsieg der Linken in Berlin diskutiert. Hintergrund sind verschiedene Aussagen. Beispielsweise teilte ein linken Politiker einen Aufruf zur Wahlintifada. Die Parteispitze weist die Vorwürfe zurück, distanzierte sich auch von einzelnen Positionen. Jetzt ist natürlich auch die Frage für Saarland, wie steht eigentlich die saarländische Linkspartei zu dieser Debatte? Nikolaus Stauder hat nachgefragt.
1: Jubel nach dem Wahlsieg der Linken in Berlin. Mit knapp 26% wurde die Partei stärkste Kraft, warb im Wahlkampf eigentlich mit bezahlbarem Wohnraum und der Vergesellschaftung großer Wohnkonzerne. Doch das dominierende Thema, ein Antisemitismusvorwurf. Unter anderem ließen sich Berliner Politiker mit einem mutmaßlich anti-israelischen Aktivisten auf einer Wahlparty fotografieren. Die Linke im Saarland positioniert sich ihrerseits dagegen, sagt der Vizevorsitzende Dennis Kundrus.
2: Wir haben als Partei rote Linien bei dem Thema Antisemitismus. Ja? Wenn Antisemitismus vorkommt, wenn offen das Existenzrecht Israels verleugnet wird, wenn offen zu Gewalt gegen jüdische Menschen aufgerufen wird, dann sind diese roten Linien überschritten und dann muss das auch Konsequenzen geben.
1: Welche Konsequenzen konkret gemeint sind, ließ er offen. Die Stimmung sei im Moment sehr aufgeheizt. Das Thema würde gegen die Linkspartei instrumentalisiert werden. Doch wie steht es um die Saarlinke? Der Antisemitismusbeauftragte des Saarlandes, Roland Rixecker, konnte bisher kein Antisemitismusproblem in der Partei feststellen. Vielleicht auch, weil sich Teile des Landesvorstands in der Deutsch-Israelischen Gesellschaft engagieren. Eine Organisation in Solidarität mit dem Staat Israel und seiner Bevölkerung. Neben dem Vizevorsitzenden Kundrus auch die Landessprecherin der Jugendorganisation Solid, Hanna Akgül. 2025 stellte sich die Saarlinksjugend schon gegen einen israelkritischen Beschluss des Bundesjugendverbands, sagt sie.
3: In dem Beschluss ging es vor allem darum, Israel als siedlerkolonialistisches Projekt abzustempeln und auch den Widerstand gegen Israel zu legitimieren, wo wir ganz klar dagegen sind. Wir halten das für antisemitisch, wir halten eine so klare Position nicht unter dem Pluralismus verhandelbar und wirken auch aktiv, dass die Linksjugend sich in der Richtung wieder in eine gute Richtung verbessert.
1: Derweil vermische sich im aktuellen Diskurs oft legitime Kritik am Vorgehen in Gaza mit Antisemitismus, stellt Antisemitismusforscherin Linda Balzer von der Universität des Saarlandes fest.
4: Oft werden Jüdinnen und Juden weltweit von Teilen der Öffentlichkeit für die Handlungen der israelischen Regierung persönlich verantwortlich gemacht. Und natürlich, wir haben eine emotionale und historische Aufladung. Also für viele Menschen ist der Nahostkonflikt durch historische Traumata natürlich auch extrem emotional besetzt. Und in dieser erhitzten Debatte geht die Nuancierung zwischen einer sachlichen Kritik an staatlichem Handeln und auch der existenziellen Bedrohung einer Identitätsgruppe oft verloren.
1: Die Linke Saarland will sich im anstehenden Landtagswahlkampf auf andere Themen konzentrieren. Für sie spiele das Thema Nahost im Saarland keine größere Rolle.
0: Die Reaktion der Saarlinken auf Antisemitismusvorwürfe. Nikolaus Stauder hatte die Informationen. Hier in der SR3 Region am Nachmittag gleich auch nochmal ein politisches Thema. Es geht um die Reformpläne der Pflegeversicherung. Und da ist im Moment ziemlich viel Dampf im Kessel.

0: SR3 Saarlandwelle mit der Region an diesem Montagnachmittag. Schauen wir auf das, was eigentlich am Mittwoch durchs Kabinett soll, nämlich die Pflegereform der Bundesregierung. Jetzt schwingt auf einmal das Wort Boykott mit. Was ist denn da los? Die Pläne, die liegen ja schon seit Juni eigentlich für die Pflegeversicherung auf dem Tisch. Und nach dem Willen von Bundesgesundheitsminister Carsten Linnemann soll das dann auch bitteschön am Mittwoch über den Tisch gehen. Jetzt kommt aber Widerstand aus der SPD, allen voran aus der saarländischen SPD. Jetzt im Studio ist Nicola Ecker aus der SR-Landespolitik-Redaktion. Nicola, Saar-Gesundheitsminister Magnus Jung hat am Freitag in einem Brief an die Länderkollegen ja entsprechende Vorschläge dazu gemacht, wie eine Pflegereform aus Sicht der SPD aussehen könnte. Was steht denn da jetzt drin?
1: Ja, die SPD sagt, bei den aktuellen Plänen drohen für Betroffene weiter steigende Kosten. Die Sozialdemokraten fordern daher unter anderem einen sogenannten Pflegedeckel. In dem Brief von Jung, da wird's konkreter. Der einrichtungseinheitliche Eigenanteil, der für die Unterbringung in einem Pflegeheim bezahlt werden muss, der macht so rund die Hälfte der durchschnittlichen Gesamtkosten aus. Der soll auf 1.500 Euro begrenzt werden. Durch die Maßnahme könnten die persönlichen Kosten im ersten Jahr des Aufenthalts im Saarland um rund 350 Euro gesenkt werden. So die SPD. Finanziert werden soll das nach dem Willen von Jung aus einem Mix von bereits diskutierten Maßnahmen. Der Brief nennt da zum Beispiel die Anhebung der Beitragsbemessungsgrenze.
0: Dieser saarländische Vorschlag wird mittlerweile auch im politischen Berlin diskutiert. Wie fallen da die Reaktionen aus?
1: Also Bundesgesundheitsminister Carsten Linnemann, der hat dem Pflegedeckel eine Absage erteilt. Man könne über einen solchen Deckel zwar diskutieren, man würde das Problem so aber nicht lösen. Die Bundes-SPD, die hat sich hinter den saarländischen Vorschlag gestellt.
0: Ja, schauen wir doch auf Saarland. Wie sieht's jetzt hier aus? Die Opposition hat sich heute Mittag bei der Landespressekonferenz geäußert.
1: Ja, Stefan Toscani als Vorsitzender der saarländischen CDU-Fraktion, der hält von dem Vorschlag nichts. Ergänzend zu den geplanten Reformen schlägt er vor, dass das Land die Investitionskosten übernimmt. Außerdem soll es ein länderfinanziertes Pflegegeld geben.
2: Das sind 70 Millionen Euro pro Jahr. Bei einem Haushalt von 6 Milliarden Euro sind das ja vergleichsweise geringe Beträge. Durch Gegenfinanzierung, durch Einsparungen an anderer Seite, auch durch effizientere Ausgaben im Gesamten, kann man so einen Betrag erwirtschaften in einem Gesamthaushalt.
1: Die AfD-Fraktion lehnt den Vorschlag der Saar-SPD ebenfalls ab, hat aber keinen Gegenvorschlag.
0: Also insgesamt klingt das ziemlich festgefahren, jetzt auf beiden Seiten. Wie soll es nun weitergehen?
1: Naja, für heute sind ja nochmal Gespräche zwischen CDU und SPD angesetzt, wo es um genau diese Diskrepanzen ja gehen soll. Trotzdem ist bis Mittwoch jetzt nicht so super viel Zeit für eine Einigung. Die stellvertretende Fraktionsvorsitzende der Saar-SPD, Kira Braun, glaubt trotzdem, dass sich die Regierung bis dahin einigen kann.
3: Es kann nicht sein, dass es immer mehr zur Belastungsfrage wird, wie man Pflege auch finanzieren kann. Deswegen ist es richtig, dass wir auch jetzt, wo noch Möglichkeiten bestehen, diese Reform zu verändern, darüber diskutieren. Das sollte am Mittwoch jetzt auch erstmal im Bundeskabinett besprochen werden. Das heißt, bevor das erstmal in den Bundestag geht, dauert es auch sowieso noch. Und ich glaube, es ist der absolut richtige Zeitpunkt, genau jetzt darüber zu diskutieren, eben weil die Bürgerinnen und Bürger das am Abendbrottisch machen. Und da als Politik einfach wegzuhören und zu sagen, wir drücken das jetzt von oben durch, das halte ich für falsch.
1: Das Bundesgesundheitsministerium will an dem Termin am Mittwoch auf jeden Fall festhalten.
0: Da dürfen wir also gespannt sein, ob der Pflegedeckel dann doch nochmal ein Argument wird, wenn es darum geht, die Reformpläne der Pflegeversicherung dann über den Tisch zu bringen. Aktuelle Informationen waren das von Nicola Ecker aus der SR-Landespolitik-Redaktion.
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0: Mit dem Buffalo Soldier von Bob Marley ist es 16:30 geworden.
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0: Mit Markus Persson.
2: 10 Jahre Haft nach Messerattacke in Regionalbahn. Das Landgericht Saarbrücken hat einen 21-Jährigen wegen versuchten Mordes verurteilt. Das Gericht sah es als erwiesen an, dass der Angeklagte im März mehrfach auf seine 18-jährige Ex-Freundin eingestochen hatte. Der Mann muss außerdem ein Schmerzensgeld von 25.000 Euro zahlen. BioNTech schließt 3 Standorte. Betroffen sind die Werke in Idar-Oberstein, Marburg und Tübingen mit insgesamt rund 1.800 Beschäftigten. Als Grund nennt das Pharmaunternehmen eine geringe Auslastung der Werke, Sparpläne und einen stärkeren Fokus auf die Krebsmedizin. Spahn verlässt Haushaltsausschuss. Der CDU-Politiker betonte, die Debatte um seine Person mache ein normales Arbeiten für ihn derzeit unmöglich. Zuvor hatte Spahns Fehlen bei einer Sitzung für Kritik gesorgt, da zugleich Urlaubsbilder von ihm kursierten. Und keine Winterflüge ab Ensheim nach Hamburg. Die Verbindung wird im Winterflugplan ausgesetzt. Der letzte reguläre Flug startet am 23. Oktober. Grund sei eine Anpassung der Berlin-Verbindung ab Saarbrücken, für die dieselben Maschinen genutzt würden.
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0: Dicht bewölkt ist es, aber es gibt keinen Regen zum Wochenstart. Dafür Temperaturen, die zwischen 25 und 30 liegen im Moment. Auch in den Nächten nicht mehr ganz so kühl. Die nächsten beiden Tage, Dienstag und Mittwoch, ähnlich.

0: An Mittwochabend, Donnerstag kann es Regen geben, auch mal hier und da Gewitter. Temperaturen gehen mal auf jeden Fall runter und es könnte ein bisschen herbstlicher werden, was auch die Feuchtigkeit angeht.
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0: Landkreis Saarlouis, in Saarlouis die Gustav-Heinemann-Brücke wegen einer politischen Veranstaltung beiden Fahrtrichtungen gesperrt. Das Ganze bis 19.30 Uhr voraussichtlich. SR3-Hörerinnen und Hörer melden uns Blitzer. Die neuesten stehen in Göttelborn, in der Josefstraße, am Ortsausgang von Neuvorweiler Richtung Altvorweiler und auf der A1 Trier Richtung Saarbrücken in Höhe Tholey. Alle Blitzer und Informationen zum Verkehr finden Sie natürlich auch jederzeit auf SR3 und in der ARD Sounds App. Und wenn Sie was haben, was loswerden wollen, 0800 700 8000 ist die Nummer, die Sie gerne kostenfrei wählen. Wir sagen schon mal Dankeschön.
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0: Ja, und diese Region, in der Sie uns hier hören, das Saarland, und auch ein klein bisschen erweitert, ist im Moment von großen Namen die Rede, die unterwegs sind. Aus organisatorischen Gründen lassen wir gleich dem Papst den Vortritt, der in Metz unterwegs ist, gegenüber dem Bundeskanzler, der ja in Dillingen als Gast weilt. Wir schalten also gleich zu unseren Reportern vor Ort, gleich nach Metz. Denn dort läuft, soweit ich informiert bin, schon der Abschlussgottesdienst des Papstbesuches Leo XIV., der ja in Frankreich unterwegs war. Und wie die Stimmung in der Stadt ist und war und was es alles zu erzählen gibt, das berichten wir natürlich hier bei Ihnen auf Ihrer SR3 Saarlandwelle. Mit Jochen Marmitt, grüß Sie.
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0: Und damit hier auf SR3 Saarlandwelle in der Region am Nachmittag schauen wir nach Metz, weil dort ist heute der Abschlusstag der Reise von Papst Leo dem 14. Er war ja in Frankreich unterwegs, in Paris und Lourdes und dann eben heute ist er nach Metz gekommen. Wir haben schon darüber berichtet. Er hat auch den Dialog angestoßen und jetzt ist er beim Abschlussgottesdienst und mein Kollege Matthias Alexander Schmidt ist ganz in der Nähe. Matthias, was läuft da gerade sozusagen in Hörweite von dir?
1: Ja, genau, hier läuft gerade der Abschlussgottesdienst. Ich stehe hier auf dem Platz direkt neben der Kathedrale. Hier sind zwei große Bildschirme aufgebaut, auf denen man vorhin auch schon die Tour des Papamobils mitverfolgen konnte. Da war, hier ist hier immer wieder großer Jubel ausgebrochen. Jetzt läuft der Gottesdienst, die Heilige Messe. Der Papst hat gerade gepredigt. Was ich nochmal spannend fand oder besonders beeindruckend, der Stadt hat davon auch nochmal gesprochen, dass Vergebung erstmal schwach wirkt, aber eigentlich viel stärker ist als Rache. Das gehört ja auch zu seinem großen Thema. Frieden, was für ihn wichtig ist, Einheit, Versöhnung zwischen den Völkern. Im Evangelium ging es darum, wenn einer dir die eine Wange hinhält, dann halt ihm auch die andere hin und wenn jemand dich zwingt, eine Meile mit ihm zu gehen, dann geh noch eine weitere Meile danach noch mit. Das ist ja das große Thema und ja, die Stimmung war hier zwischendurch relativ andächtig auf dem Platz auch und jetzt wurden hier gerade die Fürbitten vorgelesen und der Gottesdienst geht jetzt noch weiter.
0: Es ist ja Metz ausgesucht worden, auch weil es einfach an den Wurzeln Europas für Frieden und Einheit etwas gibt, was den Papst dort bewegt hat. Robert Schumann als Leitmotiv. Ist das denn auch bei denen, die dort heute zu Besuch waren, ein Thema gewesen?
1: Auf jeden Fall. Ich habe hier mit vielen Leuten gesprochen, auch aus dem Saarland. Hier war auch ein junger Mann, der mit der Jugendkirche Elia zusammen angereist ist, der aus dem Bistum Trier kommt. Francisco Javier heißt der. Ich habe ihn gefragt, wie für ihn emotional der Besuch vom Papst war und was er davon mitnimmt.
2: Boah, ganz ehrlich, wunderschön. Es ist einfach wunderschön. Du siehst die jungen Menschen, die Hoffnung, dass es immer noch Zusammenhalt gibt. Dass es trotz vieler Streitthemen, vieler Zeitungsberichte und vieler anderen polarisierenden Sachen merkst du, ja, sind trotzdem einen Strand und ja, und haben trotzdem denselben Glauben. Und das ist einfach, ja, es ist einfach wunderschön. Kann man einfach nicht anderes sagen. Rührend, die Leute, wie die sie begegnen, auch in Demut. Auch wie die sich darauf konzentrieren und sich auch darauf vorbereiten. Es ist schön. Es ist einfach wunderschön.
1: Ja, Glaube und Bewegtsein davon als Fundament für gesellschaftliche Verbesserungen, politischen Fortschritt, das ist ja auch das, was Robert Schumann ausgezeichnet hat und das sagt eben auch Francisco Javier aus dem Bistum Trier.
0: Jetzt die Abschiedszeremonie in der Laterne des lieben Gottes, so wird ja auch die Kathedrale ganz gerne genannt. Was ist sozusagen das Fazit dann, wenn es heute Abend zurückgeht für den Papst nach Rom? Was nimmst du vielleicht auch mit zurück ins Saarland?
1: Also ich nehme auf jeden Fall sehr beeindruckende Bilder hier mit. Was mich jetzt gerade mit Blick auf den Bildschirm hier nochmal sehr überrascht hat, ist, dass Emmanuel Macron, der französische Staatspräsident, tatsächlich doch entgegen aller Ankündigungen und Erwartungen in der ersten Reihe sitzt, in der Messe, was ja für die Laïcité in Frankreich, Trennung ganz stark von Kirche und Staat, überhaupt nicht erwartbar war, obwohl Macron selber gläubiger Katholik ist, also sitzt er da jetzt mit seiner Ehefrau. Und ich glaube, das ist auch ein Zeichen dafür, dass es eben doch wichtig ist, Religion mit in den politischen und globalen Dialog mit einzubringen und eben genau dieses, ich werde jetzt ein bisschen religiös hier, die eine Wange hinzuhalten und Vergebung ist stärker als Rache und Streit. Und das ist, glaube ich, auch die Botschaft, die hier mitkommt, auch von der Stimmung in der relativ kleinen Stadt im Vergleich, Metz im Vergleich zu Paris oder Lourdes, wo der Papst vorher war. Hier war eine große Willkommenskultur, alle waren eigentlich freundlich und die Stimmung war die ganze Zeit gut und ich glaube, das kann sich vielleicht auch weitertragen.
0: Unser Reporter in Metz vor Ort, Matthias Alexander Schmidt aus der SR Kirchenredaktion zum Papstbesuch, der dort im Moment in der Kathedrale die Abschiedsmesse hält und dann nach Rom zurückkehrt. Dort wird er heute Abend erwartet.
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SR3 Saarlandwelle, der beste Verkehrsservice für das Saarland, haben wir eine Meldung aus dem Landkreis Halluy, die habe ich Ihnen schon zweimal vorgelesen jetzt. Die Gustav-Heinemann-Brücke ist da wegen der politischen Veranstaltung in beiden Fahrtrichtungen gesperrt. Ist ja doch eine eher außergewöhnliche Meldung, das Ganze noch bis um 7:30. Nun, der Grund ist schlicht und ergreifend, der Bundeskanzler Friedrich Merz ist in Town, könnte man sagen. Zwischen Dillingen und Halluy ist er unterwegs, zum einen, weil er sich in einem Unternehmen, das mit Stahl zu tun hat, umschaut und zum Zweiten, weil er noch zwei Straßen offiziell einweihen möchte, nämlich die Rue François Mitterrand und die Helmut-Kohl-Straße, das dann später in Halluy. Und wir wollen gleich zu unserem Reporter vor Ort schalten, wie sich das Ganze denn nun gestaltet an diesem Montagnachmittag hier bei SR3 Saarlandwelle. Sind Sie direkt und live mit dabei, wenn der Bundeskanzler kommt ins Saarland. Im Moment ist er in Dillingen, soweit ich gehört habe. Hören wir doch gleich mal vor Ort nach bei meinem Kollegen Peter Sauer.

0: Für die Union sind die Temperaturen in Berlin im Moment, ich sag mal, ein klein bisschen unterkühlt. Von daher kann es ja nicht schaden, wenn sich der Bundeskanzler in wärmeren Gefilden aufhält. Und damit nochmal herzlich willkommen hier im Saarland, SR3 Saarlandwelle Region am Nachmittag. Der Bundeskanzler Friedrich Merz, er ist bei der Dillinger Hütte, einer der größten Baustellen Europas, angekommen, hat sich das angeschaut. Es geht da um nicht weniger als den Umbau der Stahlholding Saar, der SAS, vom Koks-Hochofen hin zur grünen Stahlproduktion. Knapp 5 Milliarden Euro soll der Umbau kosten. Mein Kollege Peter Sauer aus der SR-Wirtschaftsredaktion ist jetzt vor Ort. Peter, ja, wie kann man das sagen? Der Empfang für den Bundeskanzler, alles ganz normal?
1: Ja, der war wie die Temperaturen recht warm und herzlich, würde ich jetzt mal sagen, wurde von SAS-Stahlchef Rauber und Ministerpräsidentin Rehlinger empfangen. Die Stimmung war gut vor dieser riesigen Baustellenkulisse, muss man sagen. Hier stehen gut 2 Dutzend gewaltige Kräne rum. Also der Umbau ist hier im vollen Gange und das konnte sich Merz dann auch nochmal anschauen. Er bekam dann auch nochmal ein kleines Gastgeschenk, nämlich einen 3D-Druck vom Elektroofen und der Direktreduktionsanlage, also dem Herzstück der neuen Stahlproduktion hier. Die soll ja dann zunächst auf Erdgas und dann auf Wasserstoff umgestellt werden in den kommenden Jahren. Dadurch wird der CO2-Ausstoß dann deutlich reduziert werden. In ihrer Rede appellierte Rehlinger dann auch nochmal an die Bundesregierung, suchte sozusagen den Schulterschluss.
2: Ich glaube, wir brauchen verlässliche Lösungen und deshalb bin ich auch dankbar, lieber Bundeskanzler. Wir sind ganz ausdrücklich dazu in guten Gesprächen und ich baue und setze darauf, dass wir eine gute Lösung hier für diesen Standort erreichen. Die, die alles richtig gemacht haben, die sollen die Gewinner und nicht die Verlierer sein, meine sehr verehrten Damen und Herren.
1: Ja, das kann man schon als deutlichen Fingerzeig verstanden haben, vor allem Richtung der Bundeswirtschaftsministerin Reiche, denn die Stahlholding Saar, die befürchtet, dass das ganze Projekt hier scheitern könnte, da sich die Klimaschutzvorgaben der EU auch auf Betreiben von Deutschland hin wohl ändern werden.
0: Was genau soll da geändert werden? Wie könnte das dann vielleicht auch den Umbau der saarländischen Stahlindustrie beeinflussen?
1: Naja, es könnte das ganze Projekt vereinfacht gesagt unwirtschaftlich machen, denn eigentlich war ja klar, wer CO2-Ausstoß stößt, der muss dafür in Zukunft in der EU bezahlen, also Zertifikate kaufen und die sollen immer teurer werden. Doch eine mögliche Reform jetzt des Emissionshandels in der EU könnte eben dafür sorgen, dass es nicht mehr rechnet. Die Spielregeln werden also während des laufenden Spiels verändert, so die Lesart hier bei der Stahlholding. Und die Stahlindustrie hier im Saarland, die war quasi der Musterschüler, der sich als einer der ersten auf den Weg gemacht hat. Du hast ja schon gesagt, rund 5 Milliarden Euro, wovon interessanterweise Bund und Land gut die Hälfte auch noch übernehmen. Also man könnte sozusagen die eigene Investition mit Steuergeldern quasi selbst ein Stück weit torpedieren, wenn man diesen CO2-Zertifikatehandel weiter nach hinten schiebt.
0: Wie hat nun heute Kanzler Friedrich Merz darauf reagiert?
1: Naja, ich würde sagen, er hat eine sehr staatsmännische Rede gehalten. Er hat betont, dass man sich als Industrienation immer wieder neu erfinden müsse. Ein Fundament dafür sei eben, eigene Stahlproduktion zu haben. Denn wer ein Industrieland sein wolle, der müsse eine eigene Stahlindustrie besitzen.
3: Wir haben es immer gesagt, Klimaschutz und internationale Wettbewerbsfähigkeit dürfen nicht in einem Widerspruch zueinander stehen, sondern sie müssen sich vereinen lassen, sie lassen sich vereinen, sie können sich sogar wechselseitig verstärken.
1: Ja, also man kann das schon als Zuspruch für dieses Projekt verstehen. Merz kündigte auch an, dass Energie und vor allem Stromkosten in Deutschland sinken müssten. Wie das genau geschehen soll, ja, dazu sagt er allerdings nichts.
0: Na, schauen wir doch mal ganz konkret auf ein Beispiel, wie sich die Stahlindustrie ja auch breiter aufstellt. Da ist eine Firma, die heißt YSIC. Daran beteiligt sich die Stahlindustrie. Was heißt das genau? Was machen die eigentlich? Wie kam es dazu?
1: Naja, wie du sagst, die SAS will sich einfach ein bisschen breiter aufstellen, nicht mehr nur reine Stahlproduktion machen, hat sich deshalb an dem Startup YSIC beteiligt. Sie wollen also dort den Rohstoff Siliziumcarbid herstellen. Für Leute, die jetzt in der Szene ein bisschen drin sind, das war genau das, was Wolfspeed eigentlich in Ensdorf machen wollte, dieser US-Chip-Hersteller, also Chips damit produzieren. Das ist eine Art Rohstoff Siliziumcarbid für Computerchips und die sind halt viel effizienter als die bisherigen. Bei E-Autos sollen die beispielsweise die Reichweite um etwa 7% erhöhen können, weil sie zum Beispiel nicht so heiß werden. Aber auch in Rechenzentren könnten sie eingesetzt werden und vielen anderen Bereichen. In Dillingen, hier auf dem Firmengelände, laufen da auch gerade die Bauarbeiten. Da soll die Produktion aufgebaut werden. Ich konnte mit dem Vorstand kurz sprechen. Der hat gemeint, sie haben aktuell rund 50 Mitarbeitende. In gut einem Jahr soll dann die Produktion so richtig starten. Und auch noch interessant, neben der Stahlholding hat sich auch das Land an YSIC beteiligt.
0: Also da ist doch schon einiges in Bewegung. Live aus Dillingen vom Besuch des Bundeskanzlers. In Dillingen war Peter Sauer hier für SR3 Saarlandwelle. Und der Bundeskanzler weilt übrigens noch in Saarlouis, zwei Straßen ein heute Abend, die Rue François Mitterrand und die Helmut-Kohl-Straße. Da kann es also nochmal zu Sperrungen kommen. Soweit an dieser Stelle. SR3 Region am Nachmittag. Danke fürs Zuhören. Ich wünsche Ihnen was. Tschüss, sagt Jochen Marmitt.
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3: 17 Uhr. Bundeskanzler Merz ist zu einem Kurzbesuch im Saarland eingetroffen. Zur Stunde besucht Merz die Dillinger Hütte, um sich die Großbaustelle zur Herstellung klimafreundlicheren Stahls anzusehen. Die Stahlholding Saar befürchtet, dass das Projekt scheitern könnte, weil die EU-Vorgaben zum Klimaschutz auch nach dem Willen der Bundesregierung verändert werden könnten. Im Anschluss soll Bundeskanzler Merz in Saarlouis zwei Straßen einweihen, die Helmut-Kohl-Straße und die François-Mitterrand-Straße. Papst Leo XIV. Hat bei seinem Besuch in Metz mehr Anstrengungen für den Frieden in Europa gefordert. Der Papst unterstrich bei seiner Rede im Robert-Schumann-Kongresszentrum die Bedeutung des Völkerrechts. Kai Rienecker für SR Info.
4: Die europäischen Werte müssten als Gegengewicht zu aktuellen Tendenzen der Weltpolitik wirken. Leider seien die Beziehungen zwischen den Staaten immer, so wörtlich, barbarischer. Das gegebene Wort werde missachtet. Diese Worte des Papstes können als indirekte Kritik am Politikstil des amerikanischen Präsidenten Trump gewertet werden. Ohne die Ukraine direkt zu erwähnen, sprach Leo XIV. Vom wieder aufgeflammten Krieg in Europa und einem sinnlosen Gemetzel, das jeden Tag unzählige Opfer fordere. Es sei notwendig, Mut in den Verhandlungen zu zeigen und bereit zu sein, bestimmte Positionen für das übergeordnete Wohl des Friedens aufzugeben.
3: Das Landgericht Saarbrücken hat einen 21-jährigen Mann wegen versuchten Mordes an einer Frau zu einer Haftstrafe von 10 Jahren verurteilt. Außerdem muss er Schmerzensgeld in Höhe von 25.000 Euro zahlen. Das Gericht sah es als erwiesen an, dass der Angeklagte im März in einer Regionalbahn von Saarbrücken nach St. Wendel mehrfach mit einem Messer auf die 18-Jährige eingestochen hat. Dabei habe er mit Tötungsvorsatz gehandelt. Dem Urteil zufolge wurde der Täter erst durch andere Fahrgäste von weiteren Messerstichen abgehalten. Vom Flughafen Saarbrücken aus gibt es in diesem Winter keine Flüge nach Hamburg. Wie der Flughafen mitteilte, setzt der Anbieter DAT die Verbindung im Winterflugplan aus. Grund sei eine Anpassung der Berlin-Verbindung ab Saarbrücken. Für diese würden dieselben Maschinen genutzt. Der vorerst letzte reguläre Flug von Saarbrücken nach Hamburg startet am 23. Oktober. Wie es mit der Verbindung im nächsten Jahr weitergeht, ließ der Saarbrücker Airport offen. Das Pharmaunternehmen BioNTech schließt 3 deutsche Standorte. Das Unternehmen aus Mainz hat nach eigenen Angaben keine Käufer für seine Werke im hessischen Marburg, im rheinland-pfälzischen Idar-Oberstein und in Tübingen in Baden-Württemberg gefunden. Betroffen sind rund 1.800 Beschäftigte. Sabine Geipel für SR Info.
5: Gemeinsam mit dem Konzernbetriebsrat seien sozialverträgliche Lösungen und ergänzende Abfindungskonditionen vereinbart worden. Anfang Mai hatte BioNTech bekannt gegeben, sich von den Standorten trennen zu wollen und hatte dies unter anderem mit einer zu geringen Auslastung und Überkapazitäten begründet. Die Nachfrage nach dem Corona-Impfstoff, dem bisher einzigen zugelassenen Produkt des Unternehmens, war nach dem Ende der Pandemie stark zurückgegangen. BioNTech hat seitdem seine Forschungen in der Krebstherapie intensiviert, hat in diesem Zusammenhang auch andere Firmen übernommen oder ist strategische Partnerschaften eingegangen.
3: Der nordrhein-westfälische Ministerpräsident Wüst hat den Beitrag türkischer Migranten für den Aufschwung Deutschlands gewürdigt. Der CDU-Politiker äußerte sich bei seinem Besuch in der Türkei aus Anlass des 65. Jahrestages des deutsch-türkischen Anwerbeabkommens. Wüst sagte in Ankara, ohne diese Menschen wäre es nicht möglich gewesen, wirtschaftlichen Aufschwung hinzukriegen nach dem Krieg. Türken hätten überall gearbeitet, im Stahlwerk unter Tage, bei Ford in Köln oder im Straßenbau. Wüst übte zugleich Kritik am gesellschaftlichen Umgang mit Menschen mit türkischen Wurzeln in Deutschland. Zu lange seien sie als Integrationsaufgabe und als Problem gesehen worden. Und das waren die Nachrichten mit Wido Wittekind. 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
6: Ich grüße alle Arnos, die vielleicht zuhören. Nach euch ist ein Hochdruckgebiet benannt über Nordosteuropa. Das ist unser Wetter gerade. Mit südlicher Höhenströmung beeinflusst. Was bedeutet das? Dass es sehr heiß ist, bis zu 30 Grad heute. Und neben zeitweisem Sonnenschein haben wir auch schön dicke Wolken über uns gehabt. Das Ganze hat sich durchaus hier und da schwül unangenehm angefühlt. Dann gucken wir mal, ob wir in der Nacht gut lüften können. Naja, bei 17 bis 12 Grad sollte es irgendwie gelingen. Und dann morgen nochmal ein heißer Tag, bis zu 29 Grad sind vorhergesehen. Der Dienstag, da wechseln sich Sonne und dünne, kompakte Wolken ab. Uns bleibt auch erstmal trocken. Kann sich aber im Verlauf der Woche noch ändern. Da reden wir gleich noch drüber.
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6: Vorsicht auf der A620 Saarbrücken Richtung Saarlouis zwischen Völklingen und Völklingen-Geislautern. Gefahr durch eine ungesicherte Unfallstelle. Dann Saarlouis. Also im Landkreis in Saarlouis ist die Gustav-Heinemann-Brücke wegen einer Veranstaltung bis ca. 19.30 Uhr gesperrt. Und Blitzer haben wir in Göttelborn in der Josefstraße am Ortsausgang von Neuvorweiler Richtung Altvorweiler. Auf der A1 Trier Richtung Saarbrücken in Höhe Tholey. Auf der B51 zwischen Dillingen und Saarlouis in Saarbrücken am Torhaus und in der Großherzog-Friedrichstraße. In Neunkirchen gibt es einen Blitzer in der Langenstrichstraße, in Völklingen der Bismarckstraße und in Rohrbach in der Spießerstraße. Das war's. 17 Uhr und gerade noch 5 Minuten. Ich wünsche Ihnen eine gute Fahrt.
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6: Mit Marcel Lützbinder. Wenn Sie einen Ring-Ring aus Ihrem Radio hören, nicht rangehen, dann sind das aber. Sollte das Telefon klingeln und es ist der Klingelton Ring-Ring, dann gerne. Will ich nicht im Weg stehen, aber jetzt erstmal Musik. Danach gibt's Robin Gibb mit Another Lonely Night in New York. Und dann wird mal geklärt, wann kommt er endlich, der ersehnte Regen hier.
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0: Ich glaube, wir würden uns alle nicht aufregen, wenn es Regen geben würde, oder? Gucken wir mal, wie es damit aussieht.
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0: Damit geht ein herzlicher Gruß an Stefan Schiebelhut. Hallo.
2: Hallo Marcel.
0: Ja, wie sieht's damit aus? Wir müssen erstmal noch durch den Sommer wieder durch, der hier im Herbst nochmal sich zurückgemeldet hat, gell?
2: Das stimmt. Auch heute Abend wird es noch länger warm bleiben, denn wir haben ja dichte Wolken am Himmel und die verhindern so ein bisschen, dass es schnell auskühlt in der Nacht. Da wird's auch relativ mild mit Tiefstwerten von 17 bis 12 Grad. Und morgen dann schon wieder sommerliche Werte. Überall im Saarland Höchstwerte von 25 Grad, im Hochwald bis 29 Grad an der Saar. Da kann im Laufe des Tages sich wieder häufiger die Sonne durchsetzen. Vor allem so um die Mittagszeit und am frühen Nachmittag. Am späteren Nachmittag und Abend, da nimmt die Bewölkung dann wieder zu. Aber Regen ist erstmal noch nicht in Sicht.
0: Gut, also dann hoffen wir doch, dass dieser Sommerspuk, weil so langsam, ne, was die Temperaturen angeht und auch die Trockenheit, kann einem das nicht nur auf den Garten schlagen, der war zwischenzeitlich mal ein bisschen ergrünt, jetzt ist er wieder gelb, der möchte das auch, also allein der Garten möchte es und viele Landwirte ersehen sich auch ein bisschen Regen. Du sagst erstmal noch nicht, wann kann man denn damit rechnen?
2: Also am Mittwochabend, da könnte erster Regen tatsächlich hereinziehen. Vorher wird es aber nochmal den Tag über häufig Sonnenschein geben und trocken bleiben, weiter noch mit hoher Waldbrandgefahr. Dann wird es aber bewölkter und wie gesagt am Abend und in der Nacht zum Donnerstag, da wird es dann häufiger regnen. Am Mittwoch erst nochmal 25 bis 29 Grad, am Donnerstag dann 20 bis 25 Grad und wie gesagt, da kann es öfters mal regnen, aber schon am Nachmittag wird es wieder meist trocken sein und dann auch schon wieder die Sonne sich durchsetzen. Und auch in den Tagen danach, mit viel Regen können wir da nicht rechnen.
0: Aber immerhin moderatere Temperaturen ist ja auch schon mal was.
2: Das ist wahr.
0: Ich danke dir. Bis morgen.
2: Bis morgen.
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0: Und das kann die Dame im Brustton der Überzeugung auch singen, die Sarah Connor. Denn Schönheit kommt ja schließlich auch ein bisschen von innen, auch hier bei uns im Radio. Jetzt haben sie sich also doch nochmal verhakt. Ich rede von SPD und Union, die liegen über Kreuz beim Thema Pflege. Eigentlich sollte der Plan für die Pflegereform diese Woche von der Bundesregierung abgesegnet werden, aber das wackelt. Die SPD legt sozusagen ein Veto ein gegen die Reformpläne von Bundesgesundheitsminister Lindemann. Der ist ja bei der CDU. Der will unter anderem Zuschüsse kürzen für langjährige Heimbewohner und generell soll strenger geprüft werden, wer überhaupt pflegebedürftig ist. Die SPD will das nicht mittragen. Berichtet Anne-Kathrin Mellmann aus dem ARD-Hauptstadtstudio.
1: Die SPD findet die Pläne dafür ungerecht, weil sie zu sehr auf Kosten der Pflegebedürftigen gehen. Die SPD will, dass Privatversicherte mehr beisteuern und dass der Eigenanteil, den Menschen im Heim zahlen müssen, eine Obergrenze hat. Unterm Strich wären das im Monat knapp 300 Euro weniger. Ein Heimplatz, der kostet im Moment durchschnittlich 3.400 Euro. Und die SPD will, dass die Strukturen verändern, werden, die das Ganze so teuer machen.
0: Und da bräuchte es tatsächlich Schnellhilfe. Das wissen viele Betroffene. Zum Beispiel die Familie von Brunhilde Sturm im Westerwald. Brunhilde Sturm, die ist 94 Jahre alt und seit einem guten Jahr im Pflegeheim. Unser Kollege Oliver Neuroth hat sie dort besucht.
2: Ja, hier fließt jede Menge Geld hin. Hier ist man nicht umsonst.
3: Konkret heißt das, ihre Familie muss für den Heimplatz pro Monat rund 3.000 Euro zahlen. Die Rente von Brunhilde Sturm beträgt nur 1.000 Euro. Der Verkauf einer Immobilie soll nun Geld bringen, doch es findet sich kein Käufer, das Sozialamt springt nicht ein. Die Familie hat inzwischen 20.000 Euro Schulden beim Pflegeheim.
0: Das ist ein richtiger Albtraum und den haben mehrere, viele Menschen stehen vor dem Problem, dass das schwer finanzierbar ist, bis gar nicht. Aber wie kann das deutsche Pflegesystem auf Dauer finanziert werden? Tatsächlich müsste das Bundesfinanzministerium 5 Milliarden an die Pflegekasse zurückzahlen, die sich der Staat in der Corona-Zeit dort geliehen hat, um die damaligen Soforthilfen zu bezahlen. Dazu hört man aus dem SPD-geführten Ministerium allerdings nichts. Stattdessen besteht die SPD also darauf, dass Privatversicherte mehr beisteuern und Eigenanteile gedeckelt werden. Und was sagt die CDU dazu? Unsere Kollegin Isabel Karas zum Stand der Dinge.
4: Gesundheitsminister Lindemann hat in der ARD schon gesagt, er lehnt diesen Vorschlag von der SPD ab. Deshalb wird jetzt zwischen Union und SPD weiterverhandelt. Da laufen heute noch Gespräche hinter verschlossenen Türen, um zu gucken, ob es nicht doch einen Kompromiss gibt. Aber wenn beide Seiten sich nicht einigen können, dann fliegt die Pflegereform übermorgen von der Tagesordnung im Kabinett.
0: So, bleibt spannend für die Bundesregierung und für viele Pflegebedürftige und ihre Familien.

0: Sie sind der Aufforderung von Ray Stevens gefolgt. Deswegen können wir jetzt die Kurznachrichten hören. 17.30 Uhr.
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0: Mit Jochen Marmit.
2: Merz im Saarland. Der Bundeskanzler hat am Nachmittag die Dillinger Hütte besucht und sich über den Umbau der Stahlproduktion informiert. Zur Stunde wird Merz in Saarlouis erwartet, um dort die Helmut Kohl und die François-Mitterrand-Straße einzuweihen. Wüst würdigt Beitrag türkischer Migranten. Der nordrhein-westfälische Ministerpräsident hat bei seinem Besuch in der Türkei ihren Anteil am wirtschaftlichen Aufschwung Deutschlands hervorgehoben. Zugleich kritisierte Wüst, dass Menschen mit türkischen Wurzeln in Deutschland lange als Problem angesehen wurden. 21-Jähriger nach Messerattacke in Regionalbahn verurteilt. Das Landgericht Saarbrücken hat den Angeklagten wegen versuchten Mordes zu 10 Jahren Haft und 25.000 Euro Schmerzensgeld verurteilt. Das Gericht sah es als erwiesen an, dass der Mann im März mehrfach auf seine 18-jährige Ex-Freundin eingestochen hatte. Und Hamburg-Verbindung pausiert im Winter. Ab Ende Oktober fliegt die Fluggesellschaft DAT vorerst nicht mehr von Saarbrücken nach Hamburg. Grund sei eine Anpassung der Berlin-Verbindung, für die die gleichen Maschinen genutzt würden.
0: Danke, Jochen.
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0: Dann gibt es noch ein bisschen Sonnenschein zum Abend, wenn die Wolken vielleicht noch ein bisschen aufmachen. Trocken ist es auch und die Temperaturen heute im Maximalbereich von 30 Grad und die halten sich noch ein bisschen wegen der dichten Wolken. In den Nachtstunden erwarten wir Werte zwischen 17 und 12 Grad und morgen wird es nochmal so ein heißer Tag. Bis zu 29 Grad erwarten wir. Dazu wieder mal ganz viel Sonne, ein paar dünne Schleierwolken kommen dazu, aber ansonsten weiterhin trocken. Ab Mittwoch, hat unser Wetterexperte ja vorhin gesagt, könnte es zum Abend hin den ersten Regen geben und auch in der Nacht zum Donnerstag. Aber ob das so viel wird, dass dann der Durst unserer Gärten und Felder gestillt ist, das sei mal dahingestellt, denn danach wird es wieder trocken.
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0: Vorsicht auf der A620 Saarbrücken-Saarlouis.

0: in Höhe Saarbrücken-Bismarckbrücke in beiden Richtungen Gefahr führen durch Tiere auf der Fahrbahn. A6 Saarbrücken Richtung Mannheim zwischen Kaiserslautern Einsiedlerhof und Dreieck Kaiserslautern 4 Kilometer Stau. Da verzögert sich Ihre Fahrt um ca. 20 Minuten. A620 Saarbrücken Richtung Saarlouis zwischen Völklingen und Völklingen-Geislautern Behinderungen durch einen Unfall. Landkreis Saarlouis. In Saarlouis ist die Gustav-Heinemann-Brücke wegen einer Veranstaltung bis ca. 19.30 Uhr gesperrt und Sie haben uns Blitzer durchgegeben. Danke dafür. Am Ortsausgang Bildstock Richtung Hühnerfeld haben wir einen. In Göttelborn in der Josefstraße am Ortsausgang von Neuvorweiler Richtung Altvorweiler. Dann auf der A1 Trier Richtung Saarbrücken in Höhe Tholey, auf der B51 zwischen Dillingen und Saarlouis, in Saarbrücken am Torhaus und in der Großherzog-Friedrichstraße, in Neunkirchen in der Langenstrichstraße, in Völklingen in der Bismarckstraße und der letzte Blitzer auf meiner Liste hier wäre in Rohrbach in der Spießerstraße. Wenn sich da noch was ändert oder Sie weitere Sachen gesehen haben, gerne durchgeben. 0800 700 8000. Damit geht's ab in die Verkehrsredaktion. Der Anruf kostet Sie auch nichts. Gute Fahrt.
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0: 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Mit Marcel Lützbinder. Candida, Dida oder Dida? Könnte es gewesen sein. Aber bei Dawn ist Candida eine ganz andere Nummer. Und das haben wir jetzt. Und dann gucken wir mal. Wir haben das gerade in den Nachrichten auch vorher nochmal gehört. Jens Spahn zieht sich aus dem Haushaltsausschuss zurück. Die Details dazu, die gibt es gleich nochmal hier auf.
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0: Cock Robin und When Your Heart is Weak. Ja, das schwache Herz vom Regierungsmitglied zum Hinterbänkler, das ist die Karriere von Jens Spahn. Von Maskenaffäre und Glaubwürdigkeitsproblemen bei seiner Haltung beim Thema Leihmutterschaft gebeutelt, erlebte einen weiteren Tiefpunkt. Jetzt zieht er sich nach Vorwürfen, er habe im Haushaltsausschuss geschwänzt und lieber Urlaub gemacht, aus diesem Gremium zurück. Philipp Eckstein berichtet für SR3.
1: Jens Spahn hat seine Kollegen von CDU und CSU im Haushaltsausschuss über seinen Rückzug informiert. In einem kurzen Schreiben erklärt er, alles um seine Person sei aktuell so politisiert, dass ein normales Arbeiten kaum möglich sein werde. Spahn kündigt an, sich vorerst auf die Arbeit in seinem Wahlkreis und seine Familie zu konzentrieren. Ines Schwertner, Parteichefin der Linken, sitzt selbst im einflussreichen Haushaltsausschuss des Bundestags. Sie nennt Spahns Rückzug einen dreifachen Gewinn.
2: Das ist ein Win-Win-Win. Es ist gut fürs Land, es ist gut für den Haushaltsausschuss, es ist auch gut für mich.
1: Deutlich zurückhaltender äußert sich Franziska Brandner, Parteichefin bei den Grünen.
3: Zu Herrn Spahn möchte ich jetzt gar nicht kommentieren. Das ist eine Frage, die in der CDU, CSU bestimmt ausreichend kommentiert wird.
1: Spahn wird sein Bundestagsmandat behalten. Mit welchen inhaltlichen Schwerpunkten es für ihn weitergehe, schreibt er, werden er und Unionsfraktionschef Thorsten Frey mit etwas zeitlichem Abstand entscheiden. Spahn war im Juli als Unionsfraktionschef zurückgetreten. Er und sein Ehemann waren zuvor mit Hilfe einer Leihmutter in den USA Eltern geworden. In der Union sorgte das für Empörung. Leihmutterschaft ist in Deutschland nicht erlaubt.

0: Die Mutter von der Silvia, lassen sich Klimaschutz und Wettbewerbsfähigkeit vereinen in der saarländischen Stahlindustrie? Ja, mein Bundeskanzler Merz, der ist heute zu Besuch gewesen im Saarland und darüber wird gleich zu berichten sein in der SR-Info-Rundschau mit Barbara Grech. In wenigen Minuten geht's los, 10 Minuten mit allem, was Sie wissen müssen, ab 18 Uhr.
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14: Es ist 18 Uhr, im Studio begrüßt sie Barbara Grech und das sind die Themen der Rundschau. Zu Besuch in Metz. Papst Leo XIV. Hält Rede zu Grundwerten und Demokratie.
15: Heutzutage sind die zwischenmenschlichen Beziehungen und die Beziehungen zwischen den Staaten immer barbarischer.
14: Zu Besuch in Dillingen. Bundeskanzler Merz besucht saarländische Stahlindustrie. Und Forderung bleibt bestehen. SPD-Landtagsfraktion will Pflegedeckel durchsetzen. Und das Wetter für den Abend und die Nacht. Es bleibt zunächst meist sonnig und trocken. In der Nacht ist es ebenfalls trocken und es gibt mal mehr, mal weniger dichte Wolken. Und das bei milden 17 bis 12 Grad. Bundeskanzler Merz betonte bei seinem Besuch in der saarländischen Stahlindustrie, dass Klimaschutz und Wettbewerbsfähigkeit sich vereinen lassen. Die saarländische Stahlindustrie befürchtet, dass durch nachträgliche Änderungen im Emissionshandel der EU ihre Milliarden Euro teurer Umbau zur grünen Stahlindustrie unwirtschaftlich werden könnte. Aus Dillingen berichtet Peter Sauer.
16: Eine Industrienation müsse sich immer wieder neu erfinden, sagte Merz. Ein Fundament dafür sei die Stahlindustrie, denn wer ein Industrieland sein wolle, der müsse eine eigene Stahlproduktion haben. Merz lobte den Umbau der saarländischen Stahlindustrie als Vorzeigeprojekt in ganz Europa. Bund und Land zahlen etwa die Hälfte des rund 5 Milliarden Euro teuren Umbaus. Die saarländische Stahlindustrie und Ministerpräsidentin Rehlinger betonten, dass die Musterschüler, die sich als Erste auf den Weg gemacht hatten, CO2 in der Stahlindustrie einzusparen, nicht bestraft werden dürften. Konkret geht es darum, dass der eigentlich geplante EU-Emissionshandel, auch auf Bestreben von Deutschland, aufgeweicht werden soll. Dadurch würde sich die aktuell noch teurere Stahlproduktion mit Wasserstoff nicht mehr lohnen.
14: Vom Flughafen Saarbrücken aus gibt es in diesem Winter keine Flüge nach Hamburg. Wie der Flughafen mitteilte, setzt der Anbieter DAT die Verbindung im Winterflugplan aus. Grund sei eine Anpassung der Berlin-Verbindung ab Saarbrücken. Für diese würden dieselben Maschinen genutzt. Der vorerst letzte reguläre Flug von Saarbrücken nach Hamburg startet am 23. Oktober. Wie es mit der Verbindung im nächsten Jahr weitergeht, ließ der Saarbrücker Airport offen. Mit einer Abschlussmesse für Gerechtigkeit und Frieden hat Papst Leo XIV. Seine Frankreich-Reise im benachbarten Metz beendet. Bis zu 35.000 Menschen hatten sich an den Straßenrändern der lothringischen Metropole versammelt, um dem Oberhaupt der katholischen Kirche zuzujubeln.
15: In seiner Rede unterstrich Papst Leo XIV. Die Bedeutung des Völkerrechts. Die europäischen Werte müssten als Gegengewicht zu aktuellen Tendenzen der Weltpolitik wirken. Leider seien die Beziehungen zwischen den Staaten immer, so wörtlich, barbarischer. Das gegebene Wort werde missachtet. Stattdessen rühme man sich der Lüge und Täuschung. Diese Worte des Papstes können als indirekte Kritik am Politikstil des amerikanischen Präsidenten Trump gewertet werden. Ohne die Ukraine direkt zu erwähnen, sprach Leo XIV. Vom wieder aufgeflammten Krieg in Europa und einem sinnlosen Gemetzel, das jeden Tag unzählige Opfer fordere. Es sei notwendig, Mut in den Verhandlungen zu zeigen und bereit zu sein, bestimmte Positionen für das übergeordnete Wohl des Friedens aufzugeben. Wie schon in Paris und Lourdes fuhr Papst Leo XIV. Nach seiner Europarede auch in Metz mit dem Papamobil durch die Menge und wurde begeistert gefeiert. Zum Abschluss seiner viertägigen Reise nach Frankreich zelebrierte der Papst noch eine Messe in der Kathedrale von Metz. Bemerkenswert dabei war, dass auch Emmanuel Macron in der Kirche saß. Den Gottesdiensten in Paris war der französische Präsident noch mit Hinweis auf die Trennung von Staat und Kirche in Frankreich ferngeblieben. Kai Rienecker, Metz.
14: Grüne und SPD in Berlin wollen am Donnerstag erstmals im Dreierformat mit der Linken über eine Regierungsbildung sprechen. Nach Angaben der deutschen Presseagentur soll es sich nach einem bilateralen Treffen von Grünen und SPD jedoch nicht um Sondierungen handeln, sondern um ein gemeinsames Vorgespräch. Dabei solle es um den Kampf gegen Antisemitismus und den Schutz jüdischen Lebens sowie den Umgang einer möglichen Koalition damit gehen. Weitere Themen sollen demnach organisierte Kriminalität und der gesellschaftliche Zusammenhalt sein. Eine Einigung darüber sei eine Grundvoraussetzung für Sondierungen. Teile der Berliner Linken stehen wegen ihrer Position zu Israel und zum Antisemitismus in der Kritik. 10 Jahre Freiheitsstrafe und 25.000 Euro Schmerzensgeld, so lautet das Urteil im Fall der beinahe tödlichen Messerattacke auf eine 18-Jährige in der Regionalbahn Saarbrücken-St. Wendel. Das Landgericht sprach den Ex-Freund des Opfers heute des versuchten Mordes schuldig. Der 21-Jährige habe gezielt töten wollen. Thomas Gerber mit Einzelheiten.
17: Wer mit einem solchen Messer, mit solcher Wucht und Gewalt auf jemanden einsteche, der handle in Tötungsabsicht, so die Urteilsbegründung. Damit schlossen sich die Richter dem Antrag der Staatsanwaltschaft an. Demnach hatte der 21-Jährige seine Ex-Freundin am Nachmittag des 25. März dieses Jahres gezielt im Zug abgepasst, war in Saarbrücken eingestiegen im Wissen, dass die 18-Jährige in Duttweiler zusteigen wird. Überfallartig und heimtückisch habe er dann die junge Frau von hinten angegriffen, ihr mehrere Stiche unter anderem in den Hals versetzt. Die junge Frau überlebte, weil andere Fahrgäste und ein zufällig anwesender Bundespolizist eingeschritten waren. Sie ist bis heute traumatisiert. Was genau den 21-Jährigen zur Tat getrieben hatte, blieb unklar. Die Nebenklage sprach davon, dass er von der 18-Jährigen besessen gewesen sei, die Verteidigung von einer toxischen Beziehung. In seinem letzten Wort zeigte der 21-Jährige wenig Reue, schlüpfte gar in die Opferrolle. Eine Täter-Opfer-Umkehr, die sich letztlich strafverschärfend für ihn ausgewirkt hatte. Das Urteil ist noch nicht rechtskräftig, die Verteidigung kündigte Revision an.
14: Der nordrhein-westfälische Ministerpräsident Wüst hat den Beitrag türkischer Migranten für den Aufschwung Deutschlands gewürdigt. Der CDU-Politiker äußerte sich bei seinem Besuch in der Türkei aus Anlass des 65. Jahrestages des deutsch-türkischen Anwerbeabkommens. Wüst sagte in Ankara, ohne diese Menschen wäre es nicht möglich gewesen, wirtschaftlichen Aufschwung hinzukriegen nach dem Krieg. Türken hätten überall gearbeitet, im Stahlwerk, unter Tage, bei Ford in Köln oder im Straßenbau. Wüst übte zugleich Kritik am gesellschaftlichen Umgang mit Menschen mit türkischen Wurzeln in Deutschland. Zu lange seien sie als Integrationsaufgabe und als Problem gesehen worden. Die saarländische SPD-Landtagsfraktion besteht auf Änderungen an der geplanten Pflegereform. Der von ihrer Partei vorgeschlagene Pflegedeckel muss kommen, sagte die SPD-Landtagsabgeordnete Braun. CDU-Fraktionschef Toscani verwies auf eine bereits bestehende Einigung und nannte das Vorgehen der SPD unanständig. Christian Leistenschneider berichtet.
18: Man beschwöre damit einen öffentlichen Streit innerhalb der Koalition herauf, den man nicht gebrauchen könne, sagte Toscani. Damit schwäche die SPD die Bundesregierung. Zudem sei der Vorschlag gefährlich, weil damit die falsche Hoffnung geweckt würde, man könne den Eigenanteil an den Pflegekosten insgesamt auf 1.500 Euro im Monat begrenzen. Die SPD-Abgeordnete Braun verteidigte den Vorstoß ihrer Partei. Noch gäbe es die Chance, die Reform, Zitat, gerecht zu gestalten und nicht bloß als Kürzungslisten. Der Pflegedeckel würde angesichts gestiegener Kosten für Familien gerade mit kleineren und mittleren Einkommen Abhilfe schaffen. Nach Berechnungen der SPD würde der Pflegedeckel im Saarland in einem ersten Schritt 350 Euro Entlastung monatlich für das erste Jahr eines Heimaufenthaltes bringen. Allerdings würde der Eigenanteil auch mit dem Deckel nach derzeitigem Stand durchschnittlich rund 3.350 Euro betragen. Die AfD forderte, dass Pflege bezahlbar sein müsse. Fraktionschef Dörr gab aber zu, keine Lösung für das Wie parat zu haben. Möglicherweise seien die Kosten durch zu hohe Gehälter für Pfleger oder, Zitat, zu komfortable Einrichtungen so hoch, sagte Dörr.
14: Der Saarländische Rundfunk hat das vergangene Jahr mit einem Defizit von 4,5 Millionen Euro abgeschlossen. Das geht aus dem Jahresabschluss hervor, den der Rundfunkrat am Nachmittag einstimmig genehmigt hat. Dabei entspricht der Fehlbetrag in etwa der Einnahmelücke, die durch die bislang nicht erfolgte Beitragserhöhung entstanden ist. Verwaltungsdirektor Stefan erklärte, der SR hoffe auf ein Signal des Bundesverfassungsgerichts. Die ARD-Anstalten und das ZDF hatten Ende 2024 beim Bundesverfassungsgericht Beschwerde eingelegt, um eine Anpassung des Rundfunkbeitrags durchzusetzen. Der frühere Unionsfraktionschef Jens Spahn hat sich nun auch aus dem Haushaltsausschuss des Bundestages zurückgezogen. Das erklärte Spahn in einer Mitteilung. Darin schrieb der CDU-Politiker, nach reiflicher Überlegung verzichte er auf den Sitz in dem Gremium. Alles rund um seine Person sei aktuell so politisiert, dass ein normales Arbeiten kaum möglich sei.
19: Spahn kündigt an, sich vorerst auf die Arbeit in seinem Wahlkreis und seine Familie zu konzentrieren. Ines Schwertner, Parteichefin der Linken, sitzt selbst im einflussreichen Haushaltsausschuss des Bundestags. Sie nennt Spahns Rückzug einen dreifachen Gewinn.
20: Das ist ein Win-Win-Win. Das ist gut fürs Land, es ist gut für den Haushaltsausschuss, es ist auch gut für mich.
19: Deutlich zurückhaltender äußert sich Franziska Brandner, Parteichefin bei den Grünen.
21: Zu Herrn Spahn möchte ich jetzt gar nicht kommentieren. Das ist eine Frage, die in der CDU, CSU bestimmt ausreichend kommentiert wird.
19: Spahn wird sein Bundestagsmandat behalten. Mit welchen inhaltlichen Schwerpunkten es für ihn weitergehe, schreibt er, werden er und Unionsfraktionschef Thorsten Frey mit etwas zeitlichem Abstand entscheiden. Spahn war im Juli als Unionsfraktionschef zurückgetreten. Er und sein Ehemann waren zuvor mit Hilfe einer Leihmutter in den USA Eltern geworden. In der Union sorgte das für Empörung. Leihmutterschaft ist in Deutschland nicht erlaubt. Aus Berlin, Philipp Eckstein.
14: Und das war die Rundschau. Es ist jetzt 18.10 Uhr und es geht weiter mit dem Feierabend und Marcel Lützbinder.
5: Danke, Barbara.
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5: Ja, ein bisschen Abendsonne gibt's durchaus noch. Allerdings haben die Wolken ziemlich lange ziemlich dicht gehalten, was dann auch dafür sorgt, dass auch am Abend die Temperaturen noch relativ hoch sind. Wir hatten ja bis zu 30 Grad heute. In der Nacht erwarten wir dann 17 bis 12 Grad und morgen am Tage wieder bis zu 29 Grad, also nochmal heiß, aber erstmal trocken, denn wir haben viel Sonnenschein, dünne Wölkchen, noch kein Regen. Der kommt vielleicht am Mittwochabend dann auf uns zu, beziehungsweise dann in der Nacht auf den Donnerstag. Der Mittwoch auch nur mit 29 Grad heiß und dann geht es allmählich ein bisschen runter und dann sind wir noch so bei 25 Grad am Donnerstag und danach auch da drunter.
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5: Landkreis Saarlouis. In Saarlouis ist die Gustav-Heinemann-Brücke wegen einer Veranstaltung bis 19.30 Uhr gesperrt. Und wir haben Blitzer am Ortsausgang Bildstock Richtung Hühnerfeld, in Göttelborn in der Josefstraße, am Ortsausgang von Neuvorweiler Richtung Altvorweiler, auf der A1 Trier Richtung Saarbrücken in Höhe Tholey, auf der B51 zwischen Dehlingen und Saarlouis, in Saarbrücken am Torhaus und in der Großherzog-Friedrich-Straße, in Neunkirchen in der Langenstrichstraße, in Völklingen in der Bismarckstraße und in Rohrbach ein Blitzer in der Spießerstraße. Ich wünsche Ihnen eine gute Fahrt.
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0: mit Marcel Litzbinder. Guten Abend. Drei Buchstaben, die für richtig gute Musik stehen. CCR. Creedence Clearwater Revival. Hiermit Loaded.
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Shania Twain und Juanita. Ich glaube, da hat jeder so eine Eigenart, wo er sagt, oh, das geht mir, da krieg ich eine Gänsehaut am Rücken, da schaudert's mich. Manche bei diesen Geräuschen, ja, wenn die Kreide immer so auf der Tafel, erinnern Sie sich, wenn die da so, ja, genau, dann wird einem ganz anders. Und es gibt viele Situationen, wo es so ist. Auch Michael Friemel hat Momente, bei dem schaudert es ihn. Hör mal gleich in seinen Friemeleien hier auf SR3.

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1: Es gibt Menschen, die bekommen eine Gänsehaut, wenn mit dem Messer über den Teller gekratzt wird. Oder wenn die Kreide an der Tafel quietscht. Bei mir sind es keine Geräusche. Bei mir ist es, ja, die Haptik, ne? Sagt man doch so, wenn es ums Anfassen und ums Greifen geht, oder? Man mag sagen, jetzt haptisch, nicht so, aber mich schuttert's wirklich, wenn ich einen großen Holzlöffel zum Kochen in die Hand nehmen muss oder wenn ich mit einem Messer über einen Schleifstahl streichen soll. Und noch schlimmer ist es, wenn ich solche Materialien zum Mund führen soll. Also ich weiß, wir verursachen eine Menge Verpackungs- und Plastikmüll, aber ein Glas-Trinkhalm zwischen den Zähnen sorgt nicht nur für Gänsehaut, sondern auch dafür, dass die Zähne länger werden. Oh, es überläuft mich schon, wenn ich nur von erzähle. Noch schlimmer sind die Alternativen aus Metall. Die machen genauso lange Zähne und man weiß außerdem noch nicht mal, was sich in dem dunklen Schläuchlein noch verbirgt. Glaubt denn irgendjemand, der jemals bei einem Vereinsfest hinter dem Bierstand gearbeitet hat und weiß, wie seriös die Bierhumpen da wirklich gereinigt werden, dass ein Metallstrohhalm mit Liebe gesäubert wird, bevor er ins nächste Glas wandert? Wir freuen uns über jeden Plastikstrohhalm, den wir im Urlaub im Ausland noch kaufen können, um ihn heimlich im Gepäck mit nach Hause zu schmuggeln. Diese Mitbringsel sind inzwischen beliebter als Olivenöl und Wein. Aber es gibt etwas, das zwischen den Zähnen noch deutlich schlimmer ist als ein Trinkhalm aus Glas oder Metall. Es ist die Wegwerfgabel aus Holz. Jetzt mal ganz ehrlich. Also über das essbare, durchsiffende Essensschälchen aus Waffelteig gucke ich jetzt mal umweltbewusst hinweg. Aber wenn der Dippellappes eine innige Melange mit der rauen, saugfähigen Holzgabel eingeht, die man nur lösen kann, indem man das Gesamtprodukt behende zwischen den fest zusammengepressten vorderen Schneidezähnen hervorzieht, dann ist das mehr als gewöhnungsbedürftig. So eine Gabel kommt mir nicht an den Schnabel.
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0: Beim Verklingen des letzten Tons der Kings war es 18 Uhr und gleich 30 Minuten.
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0: Mit Christian Koch.
2: Merz lobt saarländische Stahlindustrie. Beim Besuch der Dillinger Hütte bezeichnete der Kanzler den klimagerechten Umbau als Vorzeigeprojekt in ganz Europa. Ministerpräsidentin Rehlinger warnte vor einem Aufweichen von EU-Richtlinien, der die Transformation der Branche gefährden könne. Friedensappell in Metz. Bei seinem Besuch rief Papst Leo zu neuen Anstrengungen für Frieden auf der Welt auf. Die Beziehungen zwischen den Staaten würden immer barbarischer. Der Papst prangerte auch die Instrumentalisierung von Religion zur Rechtfertigung von Gewalt an. Spahn verlässt Haushaltsausschuss. Der CDU-Politiker sagte, die Debatte um seine Person mache ein normales Arbeiten für ihn unmöglich. Für Kritik hatte Spahns Fehlen bei einer Sitzung gesorgt, weil gleichzeitig Urlaubsbilder von ihm kursierten. Und Russland verstaatlicht Metro-Vermögen. Anders als andere deutsche Unternehmen blieb der Handelskonzern nach Beginn des Ukraine-Kriegs in Russland aktiv. Metro hat dort etwa 90 Filialen und 10.000 Angestellte.
0: Danke, Christian.
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0: Wir gucken mal gemeinsam raus. Christian, siehst du die Wolken da draußen?
2: Ja, es war ziemlich dunkel, als ich eben den Berg erklommen habe. So gräulich sogar fast ein bisschen.
0: Aber warm war es, gell?
2: Ja, sehr, sehr, sehr warm.
0: Das liegt auch an den Wolken, danke Christian, weil die tatsächlich dafür sorgen, dass sich eben diese Hitze länger hält. Die Wolken sind noch da, die Sonne geht bald unter. Und wenn sie untergegangen ist, haben wir immer noch 17 bis 12 Grad, also eine mildere Nacht als noch zuletzt. Das heißt aber dann auch, dass es morgen nochmal warm weitergeht. Ja, ist so. Denn der Dienstag bringt noch bis zu 29 Grad. Auch da Sonnenschein, mal kompakte, mal dünnere Wölkchen. Mal gucken, wie das wird. Auf jeden Fall wird es nicht nass. Das ist erst für Mittwoch vorausgesagt. Da soll es am Abend vielleicht Regen geben. Das wird nicht so viel, dass das die ganze Trockenheit wieder wettmacht. Aber immerhin, auch der Mittwoch noch mit 29 Grad. Danach wird es ein bisschen kühler.
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0: Landkreis Saarlouis. In Saarlouis ist die Gustav-Heinemann-Brücke wegen einer Veranstaltung bis 19.30 Uhr gesperrt. Dann haben wir die Blitzer am Ortsausgang Bildstock Richtung Hühnerfeld in Höhe in der Josefstraße in den Göttelborn. Am Ortsausgang von Neuvorweiler Richtung Altvorweiler auf der A1 Trier Richtung Saarbrücken in Höhe Tholey. Auf der B51 zwischen Dillingen und Saarlouis in Saarbrücken am Torhaus und in der Großherzog Friedrichstraße, in Neunkirchen in der Langenstrichstraße, in Völklingen in der Bismarckstraße und einen noch auf der Liste, der steht in Rohrbach in der Spießerstraße. Falls noch was ist, die 0800 700 8000 bringt Sie direkt in unsere Verkehrsredaktion. Der Anruf ist auch kostenlos für Sie. Gute Fahrt!
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0: mit Marcel Lützbinder. Was wäre schöner als jetzt? So ein kleines Weinchen zum Feierabend. Wer macht den Wein? Genau, die Winzer. Eine ganz junge Winzerin, eine Nachwuchswinzerin, die stellen wir Ihnen gleich hier vor.
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0: 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Genau, Chris de Burgh hier auf SR3 im Feierabend. 18.40 Uhr haben wir es und wir wissen natürlich, ja, im Saarland gibt es Menschen, die können richtig guten Wein machen. Und eine Winzerin aus Perl ist dafür jetzt auch ausgezeichnet worden. Katharina Schmidt vom Weingut Schmidt-Weber, die gehört zu den 3 besten Jungwinzern in Deutschland. Und da hat sie den 2. Platz deutschlandweit belegt. SR3-Reporterin Henken, der hat sie in Perl bei der Arbeit besucht und mal wieder so einiges gelernt.
1: Das ist doch sehr trüb.
2: Genau, da ist jetzt Federweißer. Also der Most ist jetzt schon ungefähr um die Hälfte vergoren zu Wein. Und ja, klar, sieht jetzt sehr trüb aus.
1: Die Weinlese ist schon seit rund 2 Wochen abgeschlossen. Deshalb steht für Katharina jetzt im Moment die Arbeit im Weinkeller an. Gerade kontrolliert sie die Gärung der Moste in den verschiedenen Tanks.
2: Das heißt, ich kontrolliere den Gärfortschritt und probiere die Weine immer fleißig alle paar Tage und gucke auch, wie sich der Zucker abbaut, um eventuell einzugreifen, wenn die Gärung irgendwie Stopp, dass wir da keine restsüßen Weine am Ende haben, sondern alles schön trocken durchgärt.
1: Gibt aber schlechtere Jobs, als jeden Tag und alle paar Tage ein bisschen Wein zu probieren.
2: Das stimmt, das fragen mich auch immer viele, aber ja, gibt tatsächlich schlechtere Jobs. Also das ist einer der Teile vom Job, die Spaß machen, aber man spuckt es natürlich aus, also man trinkt es nicht.
1: Das Weingut Schmidt-Weber gibt es schon seit dem 18. Jahrhundert. Dementsprechend ist Katharina in einer Winzerfamilie aufgewachsen, trotzdem war für sie nicht klar, dass sie Winzerin werden möchte.
2: Ich war früher natürlich auch bei der Weinlese dann dabei, die immer im Oktober stattgefunden hat. Es hat eigentlich immer geregnet, war immer nass und hat nie so viel Spaß gemacht. Und deswegen habe ich nach dem Abi erstmal gesagt, ich studiere was anderes, habe BWL studiert. Und währenddessen festgestellt, wie abwechslungsreich der Beruf ist, bin so ein bisschen immer tiefer reingekommen, indem ich halt auch mal Weinproben mit Freunden gemacht habe und einfach ja, gemerkt habe, was das für ein spannendes Themenfeld ist.
1: Nun, beim Wettbewerb zur Jungwinzerin des Jahres musste Katharina unter anderem einige Fragen zum Thema Weinbau beantworten und ihre eigenen 3 Weine einschicken.
2: Und zwar die Madame und der Monsieur, die sind beide im Holzfass ausgebaut. Und Wein, der heißt Fuder Nummer 1, der ist im Fuderfass ausgebaut, ein Grauburgunder. Also es ist ein 1000-Liter-Fass und es gibt jedes Jahr nur 1000 Flaschen davon.
1: Damit kam sie dann unter die besten 10 und musste sich dann im Finale noch bei einer Fachjury beweisen.
2: Freut mich zum einen für die Region auch, also dass ich den Titel ins Saarland holen konnte. Aber natürlich auch ist es eine schöne Bestätigung für mich und meinen Weg und meine Ideen, an denen ich jeden Tag am Arbeiten bin. Und das ist ein schöner Zwischenstopp, sage ich mal, auf dem Weg und motiviert mich natürlich auch, mit Vollgas weiterzumachen.
3: Ja, ich glaube, ich freue mich eigentlich mehr wie die Katharina selbst. Das ist natürlich klar, wenn der Vater zunächst mal damit konfrontiert wird, dass die Tochter das Unternehmen weiterführen wird, was ja keine Selbstverständlichkeit ist, und dass sie dann mit diesem tollen Preis so belohnt wird, ist es natürlich etwas, was uns alle glücklich und stolz macht.
1: Und auf den Titel zweitbeste Jungwinzerin Deutschlands kann Katharina dann gemeinsam mit ihrem Vater Thomas und einem guten Glas Wein anstoßen.
2: Zum Wohl.
0: Zum Wohl. Herzlichen Glückwunsch nach Perl zu Katharina Schmidt für den großen Erfolg. Super Winzerin. 2. Platz in Deutschland, das muss man mal schaffen.

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1: Prominenter Besuch heute im Saarland. Bundeskanzler Merz besucht die Dillinger Hütte. Und da könnte es auch um den Umbau der saarländischen Stahlindustrie gehen, hin zu einer klimafreundlicheren Produktion. Außerdem ist der Papst heute ganz in der Nähe. Leo XIV. Ist zum Abschluss seiner Frankreich-Reise in Metz. Und auf dem Gelände des ehemaligen Bergwerks in Landsweiler-Rehden ist am Wochenende eine neue Kunstgalerie eröffnet worden. Wir schauen uns in der Steiger Gallery um.
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9: 19 Uhr. In der Debatte über die Pflegereform hat die CDU im Saarländischen Landtag den Änderungsvorstoß der SPD-Landesregierung kritisiert. CDU-Fraktionschef Toscani verwies in der Landespressekonferenz auf die bereits bestehende Einigung der Koalitionspartner in Berlin. Er nannte das Vorgehen der SPD unanständig. Christian Leistenschneider.
10: Man beschwöre damit einen öffentlichen Streit innerhalb der Koalition herauf, den man nicht gebrauchen könne, sagte Toscani. Damit schwäche die SPD die Bundesregierung. Zudem sei der Vorschlag gefährlich, weil damit die falsche Hoffnung geweckt würde, man könne den Eigenanteil an den Pflegekosten insgesamt auf 1.500 Euro im Monat begrenzen. Die SPD-Abgeordnete Braun verteidigte den Vorstoß ihrer Partei. Noch gäbe es die Chance, die Reform, Zitat, gerecht zu gestalten und nicht bloß als Kürzungslisten. Die AfD forderte, dass Pflege bezahlbar sein müsse. Fraktionschef Dörr gab aber zu, keine Lösung für das Wie parat zu haben.
9: Bundeskanzler Merz hat bei seinem Besuch der saarländischen Stahlindustrie die Vereinbarkeit von Klimaschutz und Wettbewerbsfähigkeit betont. Merz sagte bei seinem Besuch bei der Dillinger Hütte, eine Industrienation müsse sich immer wieder neu erfinden, ein Fundament dafür sei die Stahlindustrie. Merz lobte den Umbau der saarländischen Stahlindustrie als Vorzeigeprojekt in ganz Europa. Die saarländische Stahlindustrie befürchtet jedoch, dass durch nachträgliche Änderungen im Emissionshandel der EU der Milliarden Euro teure Umbau zur grünen Stahlindustrie unwirtschaftlich werden könnte. Nach dem hauchdünnen Sieg des Mitte-Links-Lagers bei der Parlamentswahl in Schweden ist die Bildung einer Regierung gescheitert. Die sozialdemokratische Spitzenkandidatin Andersson sagte, sie werde dem Parlamentspräsidenten Norlén mitteilen, dass sie ihren Sondierungsauftrag zurückgebe. Jana Sinram für SR Info.
11: Denn genau daran, dass der alte auch der neue Parlamentspräsident ist, sind die Sondierungen letztlich gescheitert. Anderssons Sozialdemokraten waren bei der Parlamentswahl am 13. September mit 28% stärkste Kraft geworden. Um zu regieren, hätten sie nicht nur mit den Grünen und der sozialliberalen Zentrumspartei zusammenarbeiten müssen, sondern auch mit der sozialistischen Linkspartei. Tatsächlich wurde im Anschluss der langjährige Parlamentspräsident Andreas Norlén mit den Stimmen der vier Parteien des rechtskonservativen Lagers und der Linken wiedergewählt.
9: Wie es jetzt in Schweden weitergeht, ist vorerst offen. Papst Leo hat an Europas Jugend appelliert, sich durch Krisen und Konflikte in der heutigen Welt nicht entmutigen zu lassen. Bei seinem Besuch in Metz rief das Oberhaupt der katholischen Kirche auf, keine Angst vor der Zukunft zu haben. In einer Grundsatzrede zu Europa beklagte er aber auch, dass die zwischenmenschlichen Beziehungen und die Beziehungen zwischen den Staaten immer barbarischer würden. Dieser Abwärtsspirale könne Europa ein Ende setzen. Die EU sei ein Beispiel für friedliche Kooperation. Das Lkw-Fahrverbot an Sonn- und Feiertagen bleibt im Saarland für bestimmte Lkw-Transporte weiterhin ausgesetzt. Nach Angaben des Verkehrsministeriums gilt die Regelung noch bis zum Ende Oktober. Ursprünglich hatte sie übermorgen enden sollen. Wegen des weiterhin bestehenden Niedrigwassers am Rhein seien die Transporte über die Wasserstraße aber noch eingeschränkt. Die Aufhebung des Lkw-Fahrverbots soll die Lieferketten der saarländischen Wirtschaft stabil halten. Die Verlängerung sei mit anderen Bundesländern abgestimmt. Das waren die Nachrichten mit René Jacqueline Möhler. 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
12: Ein Hoch auf Hoch Arno für alle, die hoch wollen mit den Temperaturen. Hat ja super geklappt heute. Es ist einfach zu warm für Herbst, da sind wir uns einig. 30 Grad hatten wir heute in der Spitze und morgen wird es nicht viel kälter. Die Nacht davor bringt uns 17 bis 12 Grad. Morgen nochmal ein Wechsel aus Sonnenschein und dünnen, mal auch kompakteren Wolken. Und vor allem gibt es noch keine Feuchtigkeit zu vermelden, bleibt also morgen erstmal trocken bei bis zu 29 Grad. Am Mittwoch dann Sonnenschein und Wolken. Aus den Wolken könnte am Abend dann mal ein bisschen Regen kommen. Und das Ganze auch in der Nacht zum Donnerstag nochmal möglich, dass es da ordentlich regnet. Ob das so viel wird, dass wir davon erfreut sind wegen der anhaltenden Trockenheit, dass die dann endlich mal ein Ende findet, sei mal dahingestellt, denn danach soll es doch nochmal trocken werden. Auf jeden Fall Mittwoch nur bis 29 Grad, Donnerstag bis 25 Grad.
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12: Landkreis St. Wendel in Furschweiler. In der Freisener Straße gibt es Behinderungen durch einen Unfall. Und Landkreis Saarlouis. In Saarlouis ist die Gustav-Heinemann-Brücke wegen einer Veranstaltung noch gut eine halbe Stunde gesperrt. Die Blitzer. In Göttelborn haben wir einen in der Josefstraße am Ortsausgang von Neuvorweiler in Richtung Altvorweiler. Auf der A1 Trier Richtung Saarbrücken in Höhe Tholey. Auf der B51 zwischen Dillingen und Saarlouis. In Saarbrücken am Torhaus und in der Großherzog-Friedrichstraße. In Neunkirchen in der Langenstrichstraße. In Völklingen in der Bismarckstraße. Und der letzte auf der Liste steht in Rohrbach als Blitzer in der Spießerstraße. Ich wünsche Ihnen eine gute Fahrt. Wir haben es 19.05 Uhr.
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12: Mit Marcel Lützbinder. Einen schönen Abend. Eben hatte ich kurz einen Knick in der Optik und dachte, wieso habe ich einen Big Mac in der Sendung? Nein, es ist Fleetwood Mac mit Big Love. Gleich nach Manfred Mann und My Name is Jack.
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Großes Latinum ja, Italienischkenntnisse nein. So viel zur Vorrede, wenn ich jetzt sage, Raffaella Cara, a far l'amore comincia tu. Die Übersetzung dann, sobald ich es habe.

Ich könnte es mir jetzt einfach machen und sagen, das heißt, tanze Samba mit mir die ganze Nacht. Aber das ist nicht die wörtliche Übersetzung, das ist nur die Übertragung in einen deutschen Schlager von A fa l'amore comincia tu. Wörtlich übersetzt heißt das, fang du an mit Liebe machen. Ich zitiere hier nur und ich hoffe, das Übersetzungsprogramm spielt mir keinen Streich. Komm ab zu den Ärzten.

Die Carpenters mit They Long to Be Close to You. I guck, I glotz, was ist denn das? Ungemach auf der Straße macht keinen Spaß. Drum gucken wir da mal hin. Vorsicht, auf der A620 Saarlouis Richtung Saarbrücken. In der Einfahrt Saarbrücken-Westspangenbrücke. Gefahr durch Gegenstände auf der Fahrbahn. Bitte vorsichtig fahren. 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

0: Rick Noah und Home.
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2: Ja, daheim, da herrschen Temperaturen, das wird man Ihnen kaum glauben, wenn Sie in Urlaub fahren und sagen, wir in Deutschland haben gerade heute 30 Grad gehabt am 28. September. Da sagen die ehrlich und sie sagen ja. Und das ist auch die Wahrheit. Und wenn wir uns die Nachtwerte angucken, dann sind wir im Bereich von 17 bis 12 Grad. Mal durchlüften, denn morgen wird es wieder warm. Bis zu 29 Grad. Ein Wechsel aus Sonne und mal dünnen, mal kompakten Wolken. Und es bleibt zunächst mal noch trocken. Da steigt dann auch die Waldbrandgefahr. Deswegen bitte kein Unfug treiben.
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2: Im Landkreis St. Wendel, da haben wir in Furschweiler in der Freisener Straße Behinderungen durch einen Unfall. Und die Blitzer in Göttelborn in der Josefstraße, am Ortsausgang von Neuvorweiler Richtung Altvorweiler, auf der A1 Dreh Richtung Saarbrücken in Höhe Tholey, auf der B51 zwischen Dillingen und Saarlouis in Saarbrücken am Torhaus und in der Großherzog-Friedrichstraße, in Neunkirchen in der Langenstrichstraße, in Völklingen in der Bismarckstraße und in Rohrbach steht ein Blitzer in der Spießerstraße. Gute Fahrt. Wir haben es 19.30 Uhr und wenn es noch was gibt, 0800 700 8000. Damit kommen Sie telefonisch in unsere Verkehrsredaktion. Anruf kostet ja nichts.
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2: Draußen dunkelt es bereits. Ich wünsche Ihnen einen wunderschönen Abend. Hier ist Marcel Lützbinder. Hallo.
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Eagles. Gut drauf seiend mit How Long Rock Yourself to Sleep. Wenn es um Rocken geht, dann heißt natürlich der Spruch des Abends: Ein Abend an dem Elvis im Radio läuft, wird ein guter Abend.

0: Der Erich aus Großbritannien an der Gitarre und der Stefan Schiebelhut am Wetter. Und der meint, ja, wer auf Regen wartet, der kann den Dienstag ins Auge fassen, aber so viel wird's auch nicht.
1: Am Mittwochabend, da könnte erster Regen tatsächlich hereinziehen. Vorher wird's aber nochmal den Tag über häufig Sonnenschein geben und trocken bleiben, weiter noch mit hoher Waldbrandgefahr. Dann wird es aber bewölkter und wie gesagt am Abend und in der Nacht zum Donnerstag, da wird's dann häufiger regnen. Am Mittwoch erst nochmal 25 bis 29 Grad, am Donnerstag dann 20 bis 25 Grad. Aber schon am Nachmittag wird es wieder meist trocken sein und dann auch schon wieder die Sonne sich durchsetzen. Und auch in den Tagen danach. Mit viel Regen können wir da nicht rechnen.
0: Also Mittwoch auf Donnerstag in der Nacht vielleicht was.
2: Ich habe

Tode alla Noche. War das noch ein Frosch hin? Noch ein Frotsche? Oder hat sie das, hat die Gitarre gequietscht? Ich weiß es nicht. Wir machen einen Piep und sagen Vorsicht auf der A8 Pirmasens Richtung Saarlouis zwischen Einöd und Kreuz Neunkirchen. Gefahr durch ein defektes Auto auf der rechten Spur. Bitte vorsichtig fahren.

Shawadi Wadi, Under the Moon of Love. Und was haben wir derzeit? Einen schönen Mond, wenn man da draußen dieses Teil sieht. Abnehmend oder zunehmend? Ich weiß es gerade nicht. Haben Sie eine Ahnung? Nee, Kollege guckt auch und sagt, ja, Hauptsache Mond. Ja, spart man manchmal die Taschenlampe, so hell war der in den letzten Nächten. Wünsche Ihnen einen wunderbaren Abend, eine wunderbare Nacht und am Morgen einen tollen Dienstag, wo wir uns wiederhören können, ab 17 Uhr. Bis dahin. Tschüss, sagt Marcel Lützbinder.

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5: 20 Uhr. In Saarlouis hat Bundeskanzler Merz am Abend zwei Straßen offiziell eingeweiht. Sie sind benannt nach dem ehemaligen Bundeskanzler Kohl und dem französischen Ex-Präsidenten Mitterrand. In seiner Rede dazu betonte Merz die Bedeutung von deutsch-französischer Freundschaft und europäischer Einigkeit. Weitere Infos von Denise Friemann.
6: Kohl und Mitterrand seien europäische Staatsmänner gewesen, die Brücken zwischen Deutschland und Frankreich gebaut hätten, so Bundeskanzler Merz. Dieser Friedenszustand hänge von europäischer Einigkeit ab und davon, dass nicht nur wie in diesem Fall zwei Straßen aufeinandertreffen, sondern auch Menschen aufeinandertreffen und die beiden Nationen verbinden würden. Denn Europa und seine Werte würden angegriffen. Vor diesem Hintergrund verteidigte Merz auch die Milliardenausgaben im Verteidigungssektor. Auch der Saarlouier Oberbürgermeister Speicher von der CDU betonte die Wichtigkeit der deutsch-französischen Freundschaft, die in Saarlouis jeden Tag gelebt würde.
5: Der frühere Fraktionschef der Union Spahn ist künftig nicht mehr Mitglied des Haushaltsausschusses im Bundestag. Spahns Bundestagsbüro teilte mit, der CDU-Politiker werde auf seinen Sitz in dem Gremium verzichten. Spahn war zuletzt in die Kritik geraten, weil er bei einer Ausschusssitzung gefehlt hatte und gleichzeitig Urlaubsbilder von ihm kursierten. Im Korruptionsprozess gegen Ex-Stadionmanager Welker hat der mitangeklagte Bauunternehmer Martin G. Schmiergeldzahlungen bestritten. In seiner Aussage räumte der Angeklagte aber Steuerhinterziehung und Schwarzarbeit ein. Er begründete sein Vorgehen mit einem so wörtlich Scheidungskrieg mit seiner damaligen Frau. Vor dieser habe er rund 400.000 Euro Schwarzgeld in Sicherheit bringen wollen, das er dann bei Welker deponiert habe. Dieser habe ihm zu einer Selbstanzeige beim Finanzamt geraten. Die erfolgte allerdings erst, nachdem das Geld bei einer Hausdurchsuchung bei Welker entdeckt wurde. Für die Staatsanwaltschaft ändern die Aussagen nichts an den Korruptionsvorwürfen. Der Saarländische Rundfunk hat das vergangene Jahr mit einem Defizit von 4,5 Millionen Euro abgeschlossen. Das geht aus dem Jahresabschluss hervor, den der Rundfunkrat am Nachmittag einstimmig genehmigt hat. Dabei entspricht der Fehlbetrag in etwa der Einnahmelücke, die durch die bislang nicht erfolgte Beitragserhöhung entstanden ist. Verwaltungsdirektor Stefan erklärte, der SR hoffe auf ein Signal des Bundesverfassungsgerichts. Das waren die Nachrichten mit René Jacqueline Möhler. 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Das Wetter. In der Nacht locker bewölkt. Die Tiefstwerte liegen zwischen 17 und 11 Grad. Morgen ein Sonne-Wolken-Mix mit Höchsttemperaturen bis 29 Grad. Und die weiteren Aussichten, erste Schauer möglich. Ab Donnerstag nicht mehr ganz so warm bei maximal 24 Grad.
7: Hier ist der Verkehrsservice für den ARD-Abend. A2 Richtung Hannover zwischen Irxleben und Helmstedt-Zentrum. Staut an einer Baustelle, dauert hier 10 Minuten länger. A4 Görlitz Richtung Dresden zwischen Grenzübergang Ludwigsdorf und Weißenberg. Stau, 15 Minuten dauert es länger. A14 Vorsicht Richtung Dresden zwischen Schönebeck und Kalbe befindet sich eine ungesicherte Unfallstelle. Und A38 Richtung Göttingen zwischen Leipzig Südost und Leipzig Südobacht liegt ein Kantholz auf der Autobahn. Allen unterwegs eine gute Fahrt durch den Abend.
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7: Mit Christoph Schneider, hallihallo aus Magdeburg.

Dusty Springfield, Son of a Preacher Man, hier zum ARD-Abend, heute Abend präsentiert von MDR Sachsen-Anhalt. Ich bin Christoph Schneider, freue mich, dass Sie dabei sind. Hab Musik dabei von Elton John jetzt, der übrigens auch heute Abend auf einer Bühne steht, und zwar in London. Da wird ein Konzerthaus eröffnet, eine Musikhall, wie es ja heutzutage heißt, eröffnet. Und er ist einer der Künstler, die auf der Bühne stehen. Dort spielt er vor 600 geladenen Gästen. Hier spielt er für alle. Elton John im ARD-Abend mit Sacrifice.

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1: Musik aus den USA, Old City heißt das Projekt. Ein Projekt von Adam Young. Und dann gibt es dazu diverse Synthesizer, Computer oder ab und zu auch mal einen echten Musiker. Adam Young hat angefangen, Musik zu machen, weil er nachts nicht schlafen konnte. Das ist doch mal eine schöne Idee. Sich nicht stundenlang hin und her wälzen, sondern einfach hinsetzen und die Ideen, die einem so durch den Kopf gehen, aufschreiben und einsingen und mal gucken, was daraus wird. Bei Adam Young hat es geklappt. Old City, seine Band, und Firefly ist der Song, den wir gerade gehört haben. Wir kommen hier im ARD Abend. Jetzt mit Musik von Nena, die auch gerade auf Tour ist. Morgen spielt sie in Rostock, am 1.10. Leipzig, Berlin folgt, Braunschweig, Saarbrücken, Nürnberg. Und auch im nächsten Jahr wird sie weiter Konzerte geben. Hier ist sie mit. Irgendwie, irgendwo, irgendwann.

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5: Hier ist der Verkehrsservice für den ARD-Abend. A2 Richtung Hannover. Zwischen Irxleben und Helmstedt-Zentrum. Stau an einer Baustelle. Das dauert jetzt 10 Minuten länger. A4 Görlitz Richtung Dresden. Zwischen dem Grenzübergang Ludwigsdorf und Weißenberg sind es 15 Minuten Verzögerung. Und A14 Richtung Dresden. Zwischen Schönebeck und Kalbe gab es einen Unfall. Hier staut sich und es dauert 20 Minuten länger. Machen Sie sachte und kommen Sie gut durch den Abend.
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5: Mit Lieblingsmusik von Sandra. War nicht der Riesenhit, aber ist wunderschön. Little Girl.

mehrstimmiger Gesang zum Niederknien und es zeigt sich mal wieder, die besten Balladen machen die Hardrocker. Extreme More Than Words hier im ARD-Abend. Der Montagabend, schön, dass Sie dabei sind. Mit dem nächsten Song geht's in den November 1972. Carly Simon, You're So Vain. Zu Deutsch, du bist so eitel. Und seitdem der Song erschienen ist, rätselt die Musikwelt, um wen geht's denn hier? Wer ist denn hier so eitel? Also Carly Simon hat selbst gesagt, es geht um drei Herren, die ihr ja mehr oder weniger nahe gestanden haben. Aber der einzige Name, der wirklich von ihr bestätigt ist, ist Warren Beatty, einer ihrer Ex-Liebhaber. Es wird spekuliert, dass vielleicht auch Cat Stevens oder Mick Jagger gemeint sein könnten. Also gegen Mick Jagger spricht meiner Meinung nach, dass der hier im Song ja selbst zu hören ist. Achten Sie drauf, vielleicht finden Sie ihn ab der zweiten Hälfte. Hier ist Carly Simon, You're So Vain.

Ist das schon 40 Jahre her? Meine Güte, man kann sich das nicht vorstellen. Erasure, das war damals die dritte Single des britischen Synthie-Pop-Duos, erschienen im Jahr 1986. Oh, l'amour hier im ARD-Abend. Und wie immer im ARD-Abend ist gleich Zeit für das Gipfeltreffen. Thorsten Sträter, Olaf Schubert und Johann König geben sich die Ehre. Es wird heute Abend um Liebesbotschaften gehen. Und naja, jede Wette wahrscheinlich auch eher um Liebesbotschaften, so wie man sie bitte nicht formuliert. Vorher lauschen wir noch Musik von Pink. Hier ist Try im ARD-Abend.

der ARD Abend mit einem Falschfahrer. Obacht auf der B243 Seesen-Nordhausen. Zwischen Groß-Wexungen und der A38 Auffahrt Groß-Wexungen ist ein Falschfahrer unterwegs. Bitte äußerst rechts fahren, nicht überholen. Ich sag Bescheid, wenn die Gefahr vorüber ist. Zwischen Groß-Wexungen und der A38 Auffahrt Groß-Wexungen ist ein Falschfahrer unterwegs. Bitte ganz rechts fahren, nicht überholen. Ich sag Bescheid, wenn die Gefahr vorüber ist.

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1: Liebesbotschaften per SMS.
2: Ich habe versucht, sag ich mal, romantische SMS zu schreiben. Also so, o Holde, wisse, des Nächtens komme ich anbei, stell ihn kalt den Wein und bereite dein Gebein. Ja, also ja, so, ja. Dass man über die Sehnsucht den anderen erreicht.
3: Liebesgedichte habe ich geschrieben.
2: Ja, bitte. Stimmt, das war ja auch ein Gedicht.
3: Genau. Das war ja auch ein Gedicht.
2: Ja, stimmt.
3: Eins habe ich geschrieben, das ist schon sehr alt, ich weiß nicht, ob ich es hinkriege. Wenn ich dich sehe, dann gibt es ein Gewitter meine Neuronen und Transmitter. Wenn wir mal eng beieinander sitzen, dann fühle ich subkutan Ameisen flitzen. Wenn du beginnst, mir ins Ohr zu säuseln, dann spüre ich im Nacken die Haare sich kräuseln. Und wenn du mich küsst in des Raumes Stille, dann ist das weder mein Wunsch noch Wille.
2: Ja, ich muss sagen, finde ich toll, aber meins gefällt mir besser.
3: Ja.
2: Also, ja. Ist natürlich auch Geschmackssache. Kam denn der Brief, oder kam das Gedicht, war das für eine spezielle Person?
3: Ich habe das nie jemandem gezeigt.
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Der ARD-Abend noch einmal mit dem Falschfahrer auf der B243 Seesen-Nordhausen. Obacht zwischen Großwechslungen und der A38-Auffahrt Großwechslungen. Hier ist ein Falschfahrer.

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1: 21 Uhr. In Saarlouis hat Bundeskanzler Merz am Abend zwei Straßen offiziell eingeweiht. Sie sind benannt nach dem ehemaligen Bundeskanzler Kohl und dem französischen Ex-Präsidenten Mitterrand. In seiner Rede dazu betonte Merz die Bedeutung von deutsch-französischer Freundschaft. Dieser Friedenszustand hänge von europäischer Einigkeit ab, denn Europa und seine Werte würden angegriffen. Die beiden Straßen gibt es in Saarlouis schon länger, die Helmut-Kohl-Straße seit 4 Jahren und die Rue François Mitterrand seit etwa einem Jahr. Das Pharmaunternehmen BioNTech schließt 3 deutsche Standorte. Das Mainzer Unternehmen teilte mit, man habe keine Käufer für die Werke in Marburg, Idar-Oberstein und Tübingen gefunden. Betroffen sind rund 1.800 Beschäftigte. Dass BioNTech die 3 Standorte nicht weiter betreiben will, hatte das Unternehmen schon im Frühjahr bekannt gegeben. Zur Begründung wurden unter anderem eine zu geringe Auslastung und Kosteneinsparungen angeführt. Der russische Präsident Putin hat das Russland-Geschäft der Metro AG unter Zwangsverwaltung nehmen lassen. Einem entsprechenden Erlass zufolge verwaltet die russische Managementgesellschaft TorgRus vorübergehend 100% der Aktiva von Metro in Russland. Für SR Info Philipp Rayon.
2: Faktisch könnte die vorübergehende Übertragung am Ende aber in eine staatliche Enteignung ohne Entschädigung münden. Die UK TorgRus wurde laut russischen Medien erst Anfang September in Moskau gegründet. Das Unternehmen gehöre formal dem russischen Geschäftsführer der dortigen Metro-Tochter, teilte Metro dem ARD-Studio Moskau mit. Metro bestätigte der ARD die Vorgänge. Weitere Auswirkungen würden derzeit geprüft. Allerdings habe die Metro die Kontrolle über das operative Geschäft in Russland verloren. Der Düsseldorfer Lebensmittelkonzern hatte in Russland bislang rund 90 Filialen mit angeblich mehr als 10.000 Mitarbeitenden.
1: Das Landgericht Saarbrücken hat einen 21-jährigen Mann wegen versuchten Mordes an einer Frau zu einer Haftstrafe von 10 Jahren verurteilt. Außerdem muss er Schmerzensgeld in Höhe von 25.000 Euro zahlen. Das Gericht sah es als erwiesen an, dass der Angeklagte im März in einer Regionalbahn von Saarbrücken nach St. Wendel mehrfach mit einem Messer auf die 18-Jährige eingestochen hat. Dabei habe er mit Tötungsvorsatz gehandelt. Dem Urteil zufolge wurde der Täter erst durch andere Fahrgäste von weiteren Messerstichen abgehalten. Das waren die Nachrichten mit René Jacqueline Möhler. 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Das Wetter. In der Nacht locker bewölkt. Die Tiefstwerte liegen zwischen 17 und 11 Grad. Morgen ein Sonne-Wolken-Mix mit Höchsttemperaturen bis 29 Grad. Die weiteren Aussichten. Erste Schauer möglich. Ab Donnerstag nicht mehr ganz so warm bei maximal 24 Grad.
3: Warm.
4: Der Verkehrsservice für den ARD abends. Erstmal mit der guten Nachricht von der B243 Seesen-Nordhausen. Kein Falschfahrer mehr zwischen Großwechsungen und der A38 Auffahrt Großwechsungen. Die Meldung der Polizei? A2 Richtung Hannover zwischen Irxleben und Helmstedt Zentrum. Stau an einer Baustelle, dauert hier 10 Minuten länger. A2 Richtung Hannover nochmal zwischen Braunschweighafen und Peine Ost. 7 Kilometer Stau. A4 Görlitz Richtung Dresden zwischen Grenzübergang Ludwigsdorf und Weißenberg. Stau, hier dauert es 15 Minuten länger. A14 Richtung Dresden zwischen Schönebeck und Kalbe. Stau nach einem Unfall, 20 Minuten mehr Reisezeit. Und noch die A29 Oldenburg Richtung Wilhelmshaven. Die ist zwischen Oldenburg-Omstede und Kreuz-Oldenburg-Nord wegen Bauarbeiten bis morgen 5 Uhr gesperrt. Alle unterwegs, eine gute Fahrt durch den Abend.
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4: 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Ich bin Christoph Schneider und los geht's mit einem Kuss. 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

Credence Clearwater Revival, Who Stopped the Rain, das ist der ARD-Abend mit einer Meldung von der A40, Essen Richtung Dortmund, zwischen Lütgendortmund, und Dortmund-Klei eine ungesicherte Unfallstelle. Ein unterwegs dennoch natürlich eine gute Fahrt.

0: Passt zu diesem Spätsommer, auch wenn es inzwischen überall dunkel sein dürfte. Die Stranglers, Always the Sun im ARD-Abend. Und jetzt habe ich ganz, ganz frische Klänge von Bryan Adams dabei, denn da kündigt sich ein neues Album an und das könnte durchaus ein bisschen anders und anders als bisher gewohnt klingen. Nämlich jede Menge Country und Folk soll drauf sein. Also vielleicht gar nicht mehr so rockig wie sonst. How It Goin' heißt das Werk, erscheint am 6. November 2026, also gar nicht mehr so lange warten. Und Konzerte gibt es vorher auch noch. Am 30. September geht es nach Rostock, dann folgen Berlin, Köln, München, Nürnberg, Bremen, Hamburg, Leipzig und Mannheim. Bryan Adams ist 66 Jahre alt, aber er sagt selbst, er hat immer noch Bock.
1: The only thing that gets me up in the morning is just the music. I'm always writing songs, I'm always messing with ideas. And I love making records and I love to sing.
0: Also die Sache, die mich morgens aufstehen lässt, ist die Musik. Ständig schreibe ich Songs, ständig kommen irgendwelche Ideen. Ich liebe es einfach, im Studio zu arbeiten. Ich liebe es, zu singen. Also dann lauschen wir doch mal. Musik aus der neuen Platte. Bryan Adams, The Ballad of Terry Fox. Und ich denke, er kann's noch.

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7: Hier ist der Verkehrsservice für den ARD-Abend. A2 Richtung Hannover. Zwischen Irxleben und Helmstedt Zentrum staut's an einer Baustelle. Nochmal A2 Richtung Hannover. Zwischen Braunschweig-Hafen und Peine Ost 7 Kilometer Stau. A4 Görlitz Richtung Dresden. Zwischen Grenzübergang Ludwigsdorf und Weißenberg dauert's 15 Minuten länger. Auch hier staut's. Die A29 Oldenburg Richtung Wilhelmshaven ist zwischen Oldenburg-Obenstede und dem Kreuz Oldenburg-Nord wegen Bauarbeiten gesperrt. Bis morgen früh um 5 das Ganze. Und noch die A40 Essen Richtung Dortmund. Zwischen Dortmund-Lütgendortmund und Dortmund-Klei befindet sich eine Unfallstelle. Alle unterwegs, eine gute Fahrt durch den Abend.
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7: Mit Christoph Schneider. Guten Abend.

0: Tja, wenn es wie Frankie Goes to Hollywood klingt, aber nicht Frankie Goes to Hollywood sind, dann dürfte es wohl Holly Johnson sein, die Stimme von Frankie Goes to Hollywood, Americanos hier im ARD-Abend. Und damit wünsche ich Ihnen einen angenehmen 28.09.2026, der Montag, der erste Montag in dieser Woche, könnte ich sagen. Wie wäre es jetzt mit ein paar Walzerklängen? Haben Sie Lust? Na los, dann schwingen wir uns mal ein zu Annette Louisanne. Das Gefühl. 4, 5, 6.
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Bruce Springsteen beschert uns hier einen ganz entspannten Montagabend. I'm on fire, das ist der ARD-Abend. Und genauso entspannt geht's weiter. Cat Stevens, Lady Darbanville.

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1: 22 Uhr. Papst Leo hat seine Frankreich-Reise mit einem Gottesdienst in der Kathedrale von Metz beendet. Daran nahm auch Staatspräsident Macron teil. Zuvor hatte das Oberhaupt der katholischen Kirche in einer Grundsatzrede beklagt, dass die zwischenmenschlichen Beziehungen und die Beziehungen zwischen den Staaten immer barbarischer würden. Aus Metz, Kai Rienecker.
2: Ohne die Ukraine direkt zu erwähnen, sprach Leo XIV. Vom wieder aufgeflammten Krieg in Europa und einem sinnlosen Gemetzel, das jeden Tag unzählige Opfer fordere. Es sei notwendig, Mut in den Verhandlungen zu zeigen und bereit zu sein, bestimmte Positionen für das übergeordnete Wohl des Friedens aufzugeben. Wie schon in Paris und Lourdes fuhr Papst Leo XIV. Nach seiner Europarede auch in Metz mit dem Papamobil durch die Menge und wurde begeistert gefeiert.
1: Auf seinem Kurzbesuch im Saarland hat sich Bundeskanzler Merz ein Bild vom klimafreundlichen Umbau der Stahlindustrie gemacht. In der Dillinger Hütte betonte der Kanzler die Vereinbarkeit von Klimaschutz und Wettbewerbsfähigkeit und er lobte die Transformation der saarländischen Stahlindustrie als Vorzeigeprojekt in ganz Europa. Zum Abschluss seines Besuchs hat Merz in Saarlouis offiziell zwei Straßen eingeweiht. Sie sind nach Ex-Kanzler Kohl und dem früheren französischen Präsidenten Mitterrand benannt. Das Lkw-Fahrverbot an Sonn- und Feiertagen bleibt im Saarland für bestimmte Transporte weiter ausgesetzt. Nach Angaben des Verkehrsministeriums gilt die Regelung noch bis Ende Oktober. Ursprünglich hatte sie übermorgen enden sollen. Wegen des weiter bestehenden Niedrigwassers am Rhein seien die Transporte über die Wasserstraße aber noch eingeschränkt. Die Aufhebung des Fahrverbots für Lkw soll die Lieferketten des saarländischen Wirtschafts stabil halten. Die Verlängerung sei mit anderen Bundesländern abgestimmt. In Rheinland-Pfalz hat eine IT-Störung heute die kommunale Verwaltung durcheinander gebracht. So meldete etwa die Stadtverwaltung Zweibrücken. Mehrere Bereiche wie Kfz-Zulassung oder das Standesamt seien nicht arbeitsfähig. Ähnliche Probleme wurden unter anderem aus Kaiserslautern und Trier gemeldet. Nach Infos des SWR mussten Rechenzentren wegen einer Sicherheitslücke heruntergefahren werden. Wie es heißt, sollen die Probleme spätestens morgen früh behoben sein. Auf der französischen Autobahn ist ein Porsche mit 312 Stundenkilometern geblitzt worden. Erlaubt sind auf der Strecke in den Alpen nahe der Grenze zur Schweiz 130 km/h. Die französische Polizei spricht von einem der schwersten jemals gemessenen Tempoverstöße. Der Sportwagen wurde sichergestellt. Dem Fahrer drohen 3 Monate Haft und eine Geldstrafe von 3.750 Euro. Und das waren die Nachrichten mit Christian Koch. 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Und das Wetter in der Nacht locker bewölkt, Tiefstwerte zwischen 17 und 11 Grad. Morgen ein Sonne-Wolken-Mix, Höchstwerte bis 29 Grad. Und die Aussichten, erste Schauer möglich, ab Donnerstag dann nicht mehr ganz so warm, maximal noch 24 Grad.
3: Sonnenschein.
4: Hier ist der Verkehrsservice für den ARD-Abend. A2 Richtung Hannover. Zwischen Irxleben und Helmstedt-Zentrum staut es an einer Baustelle. A4 Görlitz Richtung Dresden. Zwischen dem Grenzübergang Ludwigsdorf und Weißenberg. 15 Minuten Zeitverzug. Stau ist schuld. Und noch die A29 Oldenburg Richtung Wilhelmshaven. Zwischen Oldenburg-Ohmstede und dem Kreuz Oldenburg-Nord. Bauarbeiten. Die Autobahn ist deshalb bis morgen früh 5 Uhr gesperrt. Allen unterwegs eine gute Fahrt durch den Abend.
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4: Heute Abend aus dem Landesfunkhaus in Magdeburg. Ich bin Christoph Schneider. Guten Abend.

zum Niederknien. Mark Cohn, Walking in Memphis. Und damit willkommen im ARD-Abend. Woran merkt man, dass es Richtung Weihnachten geht? Nein, ich meine nicht die Lebkuchen, die ja bei 25 Grad Außentemperatur schon im Supermarkt locken. Nein, ich meine ein Beatles-Album. Jedes Mal regelmäßig Richtung Fest kommt ein Beatles-Album neu auf den Markt. Diesmal ist es das 65er-Album Rubber Soul in einer fetten Special Edition. Am Freitag ist es schon soweit, neu abgemischt und natürlich mit reichlich Bonusmaterial. Und eigentlich sollte man ja meinen, dass da die Archive inzwischen leergeräumt sind. Aber denkste, 20 unveröffentlichte Takes und ein unbekannter Lennon-Songentwurf finden sich auf der neuen Auflage. Und jetzt werden Sie vielleicht sagen, naja, bitteschön, neue Mixe von den Songs, wie soll das gehen? Die Stücke sind doch eh alle in Mono und nur auf Vierspurtechnik aufgenommen worden. Stimmt alles, aber die moderne Technik macht's möglich. Aus den originalen Bändern kann man so die Instrumente und die Gesangsspuren einzeln herausrechnen und dann wieder neu zusammenmixen. Und so entsteht dann eben doch ein Stereo-Mix und sogar eine Version in Dolby Atmos. Klingt bestimmt, tja, auch nicht anders als bisher. Die armen Beatles-Fans, die jedes Jahr für solche Spielereien tief in die Tasche greifen müssen. Mal gucken, wahrscheinlich wird's wieder ein Hammer. Werk, ein Ereignis. Hier sind die Beatles im ARD-Abend mit All You Need Is Love.

Robby am Abend, erquickend und labend. Robby Williams und Candy hier bei ihrem Lieblingsabendprogramm. Hier ist der ARD-Abend mit Musik von Olivia Newton-John. Physical.

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7: Hier ist der Verkehrsservice für den ARD-Abend mit der A2 Richtung Hannover zwischen Irxlimo und Helmstedt Zentrum Stau an einer Baustelle. A4 Görlitz Richtung Dresden zwischen dem Grenzübergang Ludwigsdorf und Weißenberg gibt es Behinderungen. Hier dauert es ca. 15 Minuten länger und die A29 ist noch dabei. Oldenburg Richtung Wilhelmshaven zwischen Oldenburg-Obenstede und dem Kreuz Oldenburg-Nord wird gebaut. Deshalb ist die Autobahn bis morgen früh 5 Uhr gesperrt. Ich wünsche eine gute Fahrt durch den Abend.
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7: Mit einem Fetzer vom Electric Light Orchestra. Die Nachrichten. Here is the news.

Locker leicht beschwingt durch den Montagabend mit Musik aus Norwegen, Maria Mena und All This Time. Es geht Richtung 11:15. Ich glaube, es ist genau die richtige Zeit, so mal so langsam die Disco-Kugel anzuschmeißen. Es darf geglitzert werden. Ging 1976 direkt ins Ohr und in die Beine. Barry White, You See the Trouble with Me. Willkommen

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2: 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Yes? Also Herpes, Morbus Scheuermann.
3: Morbus Scheuermann?
2: Habe ich auch.
3: Was ist denn Morbus
2: Scheuermann? Rücken.
3: Morbus Scheuermann heißt das?
2: Ja.
3: Ihr wisst, das klingt wie eine ausgedachte fiktive Figur. 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Das ist Morbus Scheuermann. 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Dann holt Morbus Scheuermann an Deck. Wir sehen Marzahn.
2: Ich habe Angst zum Beispiel vor Covid-20.
3: Warum so eine Scheiße?
2: Habe ich keinen Bock drauf. Nee.
3: Covid-20.
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1: Ein Klassiker im doppelten Sinne. Einmal das Original der Chattanooga Choo Choo und zum anderen natürlich dann diese Version, die Udo Lindenberg 1983 draus gemacht hat. Der Sonderzug nach Pankow hier im ARD-Abend. Es geht Richtung 23 Uhr, das bedeutet, das warmt der ARD-Abend. Aber FMB erwartet Sie. Frank-Michael Bauer von MDR Sachsen erwartet Sie zur ARD-Hitnacht. Ist heiß getanzt und wird Sie gepflegt und in gewohnter Manier in den Dienstag begleiten. Ich bin Christoph Schneider, bedanke mich fürs Zulauschen, wünsche noch eine schöne restliche Stunde Montagabend und habe noch diesen Klassiker, auch ein Klassiker inzwischen, Jussendor zusammen mit Nenitsch.

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1: 23 Uhr. Auf seinem Kurzbesuch im Saarland hat sich Kanzler Merz ein Bild vom klimafreundlichen Wandel der Stahlindustrie gemacht. In der Dillinger Hütte betonte er die Vereinbarkeit von Klimaschutz und Wettbewerbsfähigkeit und er lobte den Umbau als Vorzeigeprojekt in ganz Europa. Allerdings wird in der Stahlindustrie befürchtet, dass Änderungen der EU-Richtlinien den milliardenschweren Umbau unrentabel machen könnten. Ministerpräsidentin Rehlinger sagte in der Dillinger Hütte:
2: Wir brauchen verlässliche Lösungen. Und deshalb bin ich auch dankbar, lieber Bundeskanzler, wir sind ganz ausdrücklich dazu in guten Gesprächen und ich baue und setze darauf, dass wir eine gute Lösung hier für diesen Standort erreichen. Die, die alles richtig gemacht haben, die sollen die Gewinner und nicht die Verlierer sein, meine sehr verehrten Damen und Herren.
1: In mehreren französischen Städten ist es total zu gewaltsamen Protesten an Schulen gekommen. Dabei wurden einige Menschen verletzt und es gab mehr als 160 Festnahmen. Laut Innenministerium richteten sich die Proteste gegen die schlechte Ausstattung von Schulen. Betroffen waren vor allem Einrichtungen im Raum Paris, aber auch in Lille, Lyon, Grenoble und Nizza. Schulproteste laufen in Frankreich schon seit Tagen und morgen weiten sich die Gewerkschaftsaktionen auf andere Bereiche im öffentlichen Dienst aus. BioNTech schließt 3 Standorte. Das Mainzer Pharmaunternehmen teilte mit, man habe keine Käufer für die Werke in Marburg, Idar, Oberstein und Tübingen gefunden. Betroffen sind etwa 1800 Beschäftigte. Der Konzern hatte die beabsichtigte Trennung von den Werken schon im Frühjahr bekannt gegeben und als Gründe eine zu geringe Auslastung und Sparmaßnahmen genannt. BioNTech wurde durch seinen Corona-Impfstoff weltbekannt und konzentriert sich jetzt auf die Krebsforschung. Das Saarbrücker Landgericht hat einen 21-Jährigen wegen versuchten Mordes zu 10 Jahren Haft verurteilt. Das Gericht sah es als erwiesen an, dass der Mann im März in einer Regionalbahn von Saarbrücken nach St. Wendel mit einem Messer auf seine 18 Jahre alte Ex-Freundin eingestochen hat. Dabei habe er mit Tötungsvorsatz gehandelt. Andere Passagiere hatten den Angreifer damals überwältigt und so der Frau womöglich das Leben gerettet. Der Hitzesommer hat die Landwirte in der EU stark getroffen. Agrarkommissar Hansen geht von einem Schaden zwischen 14 und 17 Milliarden Euro aus. Als Beispiel nannte er den Mangel an Futtermitteln für Nutztiere. Die Landwirte seien die ersten Opfer des Klimawandels. Der EU-Kommissar forderte Investitionen in Wasserspeicher und Bewässerungssysteme und außerdem sprach er sich für eine Versicherungspflicht aus, um die Landwirte zu schützen. Das waren die Nachrichten mit Christian Koch. 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Und zum Wetter: in der Nacht locker bewölkt, Tiefstwerte zwischen 17 und 11 Grad. Morgen ein Sonne-Wolken-Mix mit Höchsttemperaturen von bis zu 29 Grad. Und die weiteren Aussichten: erste Schauer sind möglich, ab Donnerstag nicht mehr ganz so warm, maximal nur noch 24 Grad. Die Zeit, es ist 23.03 Uhr.
3: Vielen Dank an die Kollegen von den Nachrichten. Wir machen gleich weiter mit dem Blick auf die Straßen. Hier ist der Verkehrsservice in der ARD-Hitnacht. A1 Lübeck-Hamburg. Die Norderelbbrücke ist in beiden Richtungen wegen eines Schwertransportes bis ca. 5 Uhr mehrfach kurzzeitig gesperrt. A2 Berlin Richtung Hannover zwischen Braunschweig-Hafen und Peine-Ost. Aktuell 3 Kilometer Stau. A7 Kassel Richtung Hannover zwischen Kreuz Kassel-Mitte und Kassel-Nord. Nach einem Unfall vorübergehend Fahrbahn gesperrt. A29 Oldenburg Richtung Wilhelmshaven zwischen Oldenburg, Ohmstede und Kreuz Oldenburg Nord. Wegen einer Nachtbaustelle bis Freitag in der Zeit zwischen 19 bis 5 Uhr die Fahrbahn gesperrt. A40 Duisburg-Essen zwischen Kreuz Duisburg und Kreuz Kaiserberg. Wegen Bauarbeiten in beiden Richtungen bis zum 5. Oktober die Fahrbahn gesperrt. A42 Dortmund-Kamp-Lindfahrt zwischen Herne-Baukau und Herne-Krange. Wegen Bauarbeiten in beiden Richtungen bis in die Morgenstunden Fahrbahn, auch hier gesperrt. A52 Mönchengladbach Richtung Düsseldorf zwischen Kreuz Nersen und Kreuz Karst bis Donnerstagmorgen wegen Bauarbeiten Fahrbahn gesperrt. A81 Singen Richtung Stuttgart zwischen Rottweil und Oberndorf wegen einer Baustelle bis 4 Uhr die Fahrbahn gesperrt. Der Verkehr wird in Rottweil abgeleitet. A81 Singen-Schaffhausen zwischen Hilsingen und Gottmadingen in beiden Richtungen wegen Wartungsarbeiten im Heilsbergtunnel bis 6 Uhr die Fahrbahn gesperrt, Umleitungen sind aber eingerichtet. A94 München Richtung Passau zwischen Mühldorf Nord und Töging nach einem Unfall vorübergehend gesperrt, eine Umleitung führt aktuell über die U31. Eine Meldung von der A565 Meckenheim-Bonn zwischen Bonn-Poppelsdorf und Bonn-Endenich. Wegen Bauarbeiten in beiden Richtungen Fahrbahn bis 6 Uhr gesperrt. Das waren die Verkehrsmeldungen. Wir wünschen eine gute und sichere Fahrt.
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3: Und ich sage herzlich willkommen zu unserem nächtlichen Marathon. Schön, dass Sie am Radio sind. Schön, dass Sie mit dabei sind. Und ja, ich heiße Sie herzlich willkommen. Wie gesagt, mein Name ist Ronny Krabmann. Bei uns geht es heute so ein bisschen um den Marathon Ihres Lebens. Haben Sie einen bestritten? Steht einer noch bevor? Oder was für einen Marathon haben Sie gemeistert? Freue mich auf Ihre

0: for You hier bei uns in der ARD Nacht. Freunde, herzlich willkommen. Schön, dass Sie mit dabei sind bei diesem nächtlichen Marathon. Tja, bin gerade gefragt worden von meinem Techniker, wie komme ich auf das Thema Marathon? Ganz einfach. Ich war am Wochenende in Berlin. Genau. Ganz großes Ding. Einer der größten Marathons der Welt. Über 50.000 Menschen waren am Start. In Berlin und die halbe Stadt war im Ausnahmezustand. Tolle Impressionen konnte ich einsammeln. Und es war sehr, sehr schön. Deswegen herzlichen Dank an den Kollegen Frank Michael Bauer. Hat gestern für mich moderiert. Heute mache ich sozusagen seine Show hier, die ARD-Hitnacht. Ja, und der Marathon, das ist ja so ein Thema, das zieht sich ja faktisch durchs Leben. Es gibt den Liebesmarathon, wie zum Beispiel bei Ralf und seiner Carmen. Die feiern ihren 40. Hochzeitstag. Das ist ganz schön lange. Und jedes einzelne Jahr war sehr, sehr schön, schreibt er. Und er liebt die Frau seines Lebens bestimmt auch noch weitere 40 Jahre und darüber hinaus. Und ich glaube, sie wird sich sehr, sehr drüber freuen über diesen Marathon. Tja, und wenn Sie mir was schreiben wollen zum Thema Marathon Ihres Lebens, sei es in der Liebe, sei es im Sport oder was auch immer, welchen Marathon haben Sie geschafft? Welchen haben Sie vorzuschaffen? Trainieren Sie vielleicht für irgendein großes Ding, was Ihr persönlicher Marathon ist? Schreiben Sie mir ard-hitnacht@mdr.de. Ich freue mich. Und ich weiß auch, dass viele, die beim Marathon dabei waren, jetzt am Radio sitzen und mit zuhören und in der Aufbereitung ihres Erlebnisses von gestern nochmal alles Revue passieren lassen. Und schön, dass wir Sie, dass wir euch begleiten dürfen. Das Team der ARD-Hitnacht.
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0: Jetzt mit Musik von Cold Iniac. Yeah.

Richtig coole Mucke von Sissy Sledge in der ARD Hitnacht. Lost in Music. Ich liebe diese Nummer, muss ich wirklich sagen. 23.22 Uhr, ard-hitnacht.mdr.de, so unsere E-Mail-Adresse, wo Sie mir Ihre Geschichte zu Ihrem Lebensmarathon oder Marathon der Liebe oder Marathonberuf gern schreiben können. Ich bin sehr, sehr neugierig, wie Sie wissen, und lese mir alles gern durch. Carola hat geschrieben, 68 Jahre sehr alt, und ihr persönlicher Marathon begann mit 28 Jahren. Da ist sie sehr, sehr krank geworden und da musste sie sich kümmern. Aufgrund ihrer Erkrankung war sie gezwungen, zweimal beruflich umzusatteln. Immer wieder war es ihr vergönnt, ja, zu arbeiten. Das war schön, aber auch mit Einschränkungen. Jetzt genießt sie ihr Rentner-Dasein, also Privatier, wie ich hier rauslesen kann. Wichtige Erkenntnis: während dieses Marathons war für sie, ja, dass nicht mit einer Erkrankung hadern darf, sondern das Leben anpacken. Es ist schön, will gelebt werden, mit allen Höhen und Tiefen, und sie ist froh, dass es ihr gelungen ist. Ja, freuen wir uns auch drüber. Und ich bin froh, dass Sie so offen sind und Ihre Geschichte mit uns teilen. Vielen, vielen lieben Dank, Carola. Und wenn auch Sie Ihre Geschichte mit mir teilen wollen, ganz privat hier auf dem Sender, dann schreiben Sie mir ard-hitnacht@mdr.de. Bleibt ja unter uns hier in der Radiofamilie. Ne? Welchen Marathon haben Sie gemeistert im Leben oder wollen Sie noch meistern? Oder was haben Sie als Marathon empfunden und sind stolz darauf, dass Sie alles geschafft haben? Ich freue mich über Ihre Zuschriften.

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0: Tschüss mit Alone hier bei uns in der ARD Hitnacht. Bin gerade gefragt worden, Radiomarathon, wie lange ich denn schon Radio mache? Über 30 Jahre. Ist mein Marathon. Wir schauen kurz auf die Straßen. 23.32 Uhr. Hier ist der Verkehrsservice in der ARD Hitnacht. A1 Lübeck, Hamburg. Die Norderelbbrücke ist in beiden Richtungen wegen eines Schwertransportes bis ca. 5 Uhr früh mehrfach kurzzeitig gesperrt. A2 Berlin Richtung Hannover zwischen Braunschweig-Hafen und Peine Ost, aktuell 3 Kilometer Stau. A7 Kassel Richtung Hannover zwischen Kreuz Kassel Mitte und Kassel Nord, nach einem Unfall vorübergehend Fahrbahn gesperrt. A29 Oldenburg Richtung Wilhelmshaven zwischen Oldenburg-Umstede und Kreuz Oldenburg-Nord wegen einer Nachtbaustelle bis Freitag in der Zeit zwischen 19 bis 5 Uhr Fahrbahn gesperrt. A40 Duisburg-Essen zwischen Kreuz Duisburg und Kreuz Kaiserberg, Bauarbeiten in beiden Richtungen, das Ganze noch bis zum 5. Oktober. Lange Zeit. A42 Dortmund-Kamp-Lindfahrt zwischen Herne-Baukau und Herne-Krange wegen Bauarbeiten in beiden Richtungen bis in die Morgenstunden noch die Fahrbahn gesperrt. A52 Mönchengladbach Richtung Düsseldorf zwischen Kreuz Neersen und Kreuz Karst bis Donnerstag früh wegen Bauarbeiten Fahrbahn gesperrt. A81 Singen Richtung Stuttgart zwischen Rottweil und Oberndorf wegen einer Baustelle bis 4 Uhr früh Fahrbahn gesperrt. Der Verkehr wird in Rottweil abgeleitet. A81 Singen Schaffhausen zwischen Hetzingen und Gottmardingen in beiden Richtungen wegen Wartungsarbeiten im Heilsbergtunnel bis 6 Uhr die Fahrbahn gesperrt. Umleitungen sind eingerichtet. A94 München Richtung Passau zwischen Mühldorf Nord und Töging nach einem Unfall aktuell Fahrbahn gesperrt. Die Umleitung führt über die U31. A565 Meckenheim-Bonn zwischen Bonn-Poppelsdorf und Bonn-Endenich. Bauarbeiten in beiden Richtungen, das Ganze bis 6 Uhr, daher die Fahrbahn gesperrt. Das waren die Verkehrsmeldungen. Wir wünschen eine gute und sichere Fahrt.
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Musik von Nino De Angelo hier bei uns in der ARD Hitparade. Tja, was machen Sie denn Schönes? Sind Sie unterwegs? Hatten Sie vielleicht einen langen Gesprächsmarathon irgendwo? Neue Gedanken sammeln für vielleicht neue Events, neuen Job? Ich glaube, Ray und Sam sind gerade auf dem Heimweg und machen Brainstorming im Auto. Und nebenbei schön die ARD Hitparade. Freut uns natürlich sehr. Herzlich willkommen in der Radiofamilie. Und wenn Sie noch was haben zum Thema Marathon Ihres Lebens, ob beruflich, in der Arbeit, in der Liebe, nach der Scheidung, schreiben Sie mir ard-hitnacht@mdr.de. Marathon, heute mein großes Thema. Warum ich habe am Wochenende in Berlin 50.000 Menschen erleben dürfen, die gehannt sind um ihr Leben. So manch einer kam an, freudestrahlend, mancher mit Krampf, manchem noch mit schmerzverzerrtem Gesicht, manchen, denen ging es danach nicht so gut. Und dann waren dort Menschen im Einsatz, die haben alles gegeben. Das waren Mediziner, die ehrenamtlich dort alle Läufer versorgen. Das ist wirklich eine Höchstleistung gewesen. Und die haben dort einen Marathon hingelegt, der seinesgleichen sucht. Das muss ich wirklich sagen. Warum kann ich das sagen? Weil ich dort mittendrin in dem Pulk stand, das alles beobachtet habe. Die haben dort wirklich Menschenleben gerettet. Und vielen, vielen Leuten eine Freude gemacht. Und sei es nur mit einer Umarmung gewesen oder mit einem Eisbad nach einem langen, langen Lauf. Und den Leuten gebührt wirklich höchster Respekt. Nicht nur in Berlin, sondern auch bei den großen anderen Veranstaltungen. Ob in Dresden, in Leipzig, in Hamburg, in Köln oder in München oder in Stuttgart oder auch in London, in Paris, in New York. Überall, wo diese Mediziner zum Einsatz kommen für die Läufer, legen die einen riesen Marathon hin. Und ich bin auch wirklich sehr, sehr geflasht von dem, was ich da erleben durfte. Und auch die Kollegen vom RBB und von den anderen Stationen, die mit vor Ort waren, die waren alle ziemlich geflasht und begeistert. Ich muss es an der Stelle nochmal sagen. Also, wenn Sie was haben zum Thema Marathon, hier glüht schon die Träte und die E-Mails plattern rein, schreiben Sie mir ard-hitnacht@mdr.de. Und egal, wo Sie sind, ob im Auto, noch beim Brainstorming, oder zu Hause im Bettchen. Sie können mir schreiben, die ganze Zeit. Und nebenbei, während ich Ihre Nachrichten lese, mache ich ein bisschen Musik. Jetzt von Jess Newton, Queens of Hearts. Los geht's.

Musik aus den 80ern von Ice House, Hey Little Girl, hier bei uns in der ARD-Hitnacht. 23.53 Uhr inzwischen. Man hört uns in Nuku. Ich habe keine Ahnung, wo das ist auf der Welt, aber dort ist es jetzt 12.12 Uhr oder beziehungsweise 12.53 Uhr mittags. Und deswegen, ja, sag ich mal, lieber Marc in der Bäckerei. Irgendwo Polynesien, da unten auf Nuku, klingt süß, machen sie schönes französisches Weißbrot und ein bisschen mit Sauerteig und überhaupt. Und sie stammen ursprünglich aus Friesland, haben sie mir geschrieben, und jetzt sind sie dort und haben die Liebe ihres Lebens gefunden und sozusagen machen sie da unten ein bisschen Brot auf Nuku. Ist bestimmt schönes Wetter dort, oder? Herzliche Grüße aus Deutschland, hinaus in die Welt zu Ihnen, lieber Marc, und danke fürs Schreiben. Und weiterhin viel Spaß beim Backmachen.

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1: 0 Uhr. In ganz Frankreich wird heute gestreikt. Dazu aufgerufen haben die Gewerkschaften des öffentlichen Dienstes unter anderem Feuerwehrleute und Polizisten. Julia Borutta.
2: Die Protestierenden fordern bessere Bezahlung, bessere Ausstattung, mehr Personal. Konkret geht es um die Berechnungsgrundlage der Gehälter, die die Regierung angesichts der desaströsen Haushaltslage erneut einfrieren will. Das jedoch hat in der Vergangenheit dazu geführt, dass etwa Lehrerinnen und Lehrer immer weiter an Kaufkraft verlieren. In einem eigenen Abschnitt des Protestzuges werden die Feuerwehrleute durch die Straßen von Paris ziehen. Sie haben dieses Jahr bis zur Erschöpfung gegen die Waldbrände gekämpft, beklagen aber schon lange, dass die Ausstattung besser werden müsse und vor allem, dass sie mehr Personal brauchen.
1: Schon gestern war es bei Protesten an vielen französischen Schulen zu Gewalt und Festnahmen gekommen. Welches Ausmaß die rund 150 Demos und Streikaktionen heute haben werden, ist nicht absehbar. Im Saarland bleibt das Lkw-Fahrverbot an Sonn- und Feiertagen für bestimmte Transporte bis Ende Oktober ausgesetzt. Das Verkehrsministerium hat die Regelung um einen Monat verlängert. Grund sind die eingeschränkten Schiffstransporte wegen des Rhein-Niedrigwassers. Mehr Transporte über die Autobahnen sollen die Lieferketten der saarländischen Wirtschaft stabil halten. Bundespräsident Steinmeier hat heute den kasachischen Präsidenten Tokajew zu Gast. Am Nachmittag wollen beide an einem gemeinsamen Wirtschaftsforum beider Länder teilnehmen. Dort sprechen ca. 300 Vertreter aus Wirtschaft und Politik über Kooperationen in Bereichen wie Energie, Industrie, Transport und Logistik. Verträge über Projekte im Volumen von rund 1,8 Milliarden Euro sollen unterschrieben werden. Außenminister Wadefuhr setzt seine Europareise heute in der Slowakei fort. In der Hauptstadt Bratislava kommt der CDU-Politiker unter anderem mit Ministerpräsident Fico zusammen. Dessen Regierung gilt als pro-russisch. Immer wieder kritisiert der linkspopulistische Fico die EU-Sanktionen gegen Moskau. Vor dem Zweibrücker Landgericht beginnt heute ein Prozess gegen einen Mann aus Waldfischbach-Burgalben wegen Verunglimpfung des Bundespräsidenten. Der Mann soll im Netz unter einem Post Steinmeiers geschrieben haben, Zitat, warum tötet ihn keiner, er hätte das verdient. Die Richter müssen klären, ob der Mann damit gegen § 90 des Strafgesetzbuches verstoßen hat. In diesem Fall sind Haftstrafen von bis zu 5 Jahren möglich. Stellt das Gericht Verleumdung oder verfassungsfeindliches Handeln fest, kann die Strafe sogar noch höher ausfallen. Und das waren die Nachrichten mit Christian Koch. 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Und zum Wetter. In der Nacht locker bewölkt, Tiefstwerte zwischen 17 und 11 Grad. Tagsüber Wechsel von Sonne und Wolken bei bis zu 29 Grad. Und die Aussichten, erste Schauer sind Mittwochabend möglich. Der Donnerstag dann durchwachsen und weniger warm, nur noch bis maximal 24 Grad.
3: Und wir sagen Hallo, liebe Autofahrer. Wo auch immer Sie sind, vielleicht auf einem langen Marathonweg, wünschen wir Ihnen schon mal jetzt eine gute und sichere Fahrt und haben folgende Hinweise für Sie hier im Verkehrsservice in der ARD-Hitnacht. A1 Lübeck-Hamburg. Die Norderelbbrücke ist in beiden Richtungen wegen eines Schwertransportes bis ca. 5 Uhr früh mehrfach kurzzeitig gesperrt. A2 Berlin Richtung Hannover zwischen Braunschweig-Hafen und Peine Ost. Aktuell 3 Kilometer Stau. A7 Kassel Richtung Hannover zwischen Kreuz Kassel Mitte und Kassel Nord. Nach einem Unfall vorübergehend Fahrbahn gesperrt. A29 Oldenburg Richtung Wilhelmshaven zwischen Oldenburg Umstede und Kreuz Oldenburg Nord wegen einer Nachtbaustelle bis Freitag in der Zeit von 19 bis 5 Uhr Fahrbahn gesperrt. A40 Duisburg-Essen zwischen Kreuz Duisburg und Kreuz Kaiserberg wegen Bauarbeiten in beiden Richtungen bis 5. Oktober die Fahrbahn gesperrt. A42 Dortmund-Kamp-Lindfahrt zwischen Herne-Baukau und Herne-Krange wegen Bauarbeiten in beiden Richtungen bis in die Morgenstunden die Fahrbahn gesperrt. A52 Mönchengladbach Richtung Düsseldorf zwischen Kreuz Neersen und Kreuz Karst bis Donnerstag früh wegen Bauarbeiten Fahrbahn gesperrt. A81 Singen Richtung Stuttgart zwischen Rottweil und Oberndorf wegen einer Baustelle bis 4 Uhr früh die Fahrbahn gesperrt. Der Verkehr wird in Rottweil abgeleitet. A81 Singen Schaffhausen zwischen Hilzingen und Gottmadingen in beiden Richtungen wegen Wartungsarbeiten im Halsbergtunnel bis 6 Uhr die Fahrbahn gesperrt. Umleitungen sind aber eingerichtet. Die A565 Meckenheim-Bonn ist zwischen Bonn-Poppelsdorf und Bonn-Endenich wegen Bauarbeiten in beiden Richtungen noch bis 6 Uhr gesperrt. Soweit unser Blick auf die Straßen. Das waren die Verkehrsmeldungen. Wir wünschen eine gute Fahrt.
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3: Herzlich willkommen, sagt Ronny Krappmann.

Musik von Rod Stewart hier bei uns in der ARD-Hitnacht. Sie können mir gerne schreiben, ard-hitnacht@mdr.de, wenn Sie gerade unterwegs sind bei Ihrem persönlichen Marathon. Vielleicht verlaufen Sie auch in der Nacht, man weiß es nie, oder arbeiten die Nacht durch oder haben so einen Marathon des Lebens in Angriff genommen, was Job angeht, was neue Gedanken angeht, was vielleicht auch ein gutes Vorhaben angeht, was Jahre dauern könnte. Wenn Sie darüber reden wollen, können Sie es gerne machen mit mir. Mein Name ist Ronny Krappmann und meine Adresse ard-hitnacht@mdr.de. Guten Abend, Herr Krappmann, ich lausche gerade auf der Heimfahrt von meinem Dienst der ARD-Hitnacht und vor allem eben beim Verkehrsservice dachte ich mir eines, hat Ihnen schon mal jemand gesagt, dass Sie eine frappierende stimmliche Ähnlichkeit mit dem Märchenonkel der Nation, dem unvergessenen Hans Peach, haben? Ich hatte eben fast den Eindruck, dass der Hans den Verkehr vorträgt. Tja, das kriege ich manchmal so gesagt, dass es gewisse Ähnlichkeiten gibt. Na, wie soll es sein, ne? Kindheitserinnerungen wurden wach. Wenn es das wert war, dann kann ich nur sagen, wunderbar. Gute Fahrt, lieber Jan, und auch allen anderen, die gerade unterwegs sind. Und viel Spaß mit unserem Programm.

Musik von Maxi Priest in der ARD-Hitnacht. Inzwischen 0.25 Uhr, 5 Minuten nach, dann schauen wir auf die Straßen in Deutschland. Bis dahin haben wir noch ein bisschen Zeit. Der ein oder andere schreibt hier wunderbar seine Zeilen, seine Geschichten über seinen ganz persönlichen Marathon. Und gerade haben wir eine Zuschrift bekommen, anonym. Meine Eltern hatten beide unterschiedliche Erkrankungen an Demenz. Kein Marathon könnte härter sein. So meine Erfahrung, schreibt die Sandra. Liebe Sandra, ach doch, nicht anonym. Sandra schreibt am Ende ganz, ganz liebe Grüße und danke für dieses Thema und auch für die schöne Musik. Könntet ihr was von spielen? Das kann ich nicht beantworten, weil die Musik steht fest, aber ich gebe gemeint ist U2, gern weiter an die Kollegen der Musikredaktion. Und ja, vielleicht klappt's ja. Aber was ich jetzt am Start habe, liebe Sandra, ist auch schön. Casey Slurge mit When a Man Loves a Woman. Jetzt. Bei uns in der ARD.

0: auf die Straßen in Deutschland. Hier ist der Verkehrsservice in der ARD Hitnacht. Kein Falschfahrer mehr zwischen Mainfeld und Friedingen unterwegs, das klingt schon mal ganz gut. Wir blicken auf die A1 Lübeck, Hamburg. Die Norderelbbrücke ist in beiden Richtungen wegen eines Schwertransportes bis ca. 5 Uhr mehrfach kurzzeitig gesperrt. A7 Kassel Richtung Hannover, zwischen Kreuz Kassel-Mitte und Kassel-Nord nach einem Unfall vorübergehend Fahrbahn gesperrt. A29 Oldenburg Richtung Wilhelmshaven, zwischen Oldenburg-Umstede und Kreuz Oldenburg-Nord wegen einer Nachtbaustelle bis Freitag in der Zeit zwischen 19 bis 5 Uhr Fahrbahn gesperrt. A40 Duisburg-Essen, da ist die Fahrbahn zwischen Kreuz Duisburg und Kreuz Kaiserberg wegen Bauarbeiten in beiden Richtungen bis zum 5. Oktober gesperrt. A42 Dortmund-Kamp-Lindfahrt zwischen Herne-Baukau und Herne-Krage wegen Bauarbeiten in beiden Richtungen bis in die Morgenstunden die Fahrbahn gesperrt. A52 Mönchengladbach Richtung Düsseldorf zwischen Kreuz Neersen und Kreuz Karst bis Donnerstag früh wegen Bauarbeiten Fahrbahn gesperrt. A81 Singen Richtung Stuttgart zwischen Rottweil und Oberndorf wegen einer Baustelle bis 4 Uhr früh die Fahrbahn gesperrt. Der Verkehr wird in Rottweil abgeleitet. A81 Singen-Schaffhausen zwischen Hilzingen und Gottmadingen in beiden Richtungen wegen Wartungsarbeiten im Heilsbergtunnel bis 6 Uhr Fahrbahn gesperrt. Keine Sorge, Umleitungen sind eingerichtet. A565 Meckenheim-Bonn zwischen Bonn-Poppelsdorf und Bonn-Endenich wegen Bauarbeiten in beiden Richtungen bis 6 Uhr die Fahrbahn gesperrt. Soweit unser Blick auf die Straßen. Das waren die Verkehrsmeldungen. Wir wünschen eine gute Fahrt.
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richtig cooler Song von Queen, Crazy Little Thing Called Love, in der ARD Hitnacht. 0.47 Uhr inzwischen. Und ich habe heute mit dem ganz, ganz mir lieben Menschen so ein paar Dinge erörtert über das Leben und über frühere Zeiten. Ich bin ja noch so ein DDR-Kind, ne? Ich habe ja noch alles so erlebt von den ganz, ganz alten Sachen und freue mich immer, wenn der junge Knabe nachfragt, wie es denn früher so war, ne? Gibt es ja fast nicht mehr, dass nochmal nachgefragt wird. Und manchmal fällt einem das selber dann schwer zu sagen, wie war es denn wirklich früher, wenn man dann wirklich in der Stille bleiben will und in dem, wie es wirklich war. Ich empfehle an dieser Stelle, deswegen, nicht nur für den jungen Mann, der das jetzt hören soll, sondern auch für alle anderen, die sich ein bisschen mit Geschichte beschäftigen wollen, gibt eine schöne Serie Weißensee als Folgen, Marathon oder auch das Leben der anderen. Zwei starke Produktionen, da kriegt man ein bisschen Einblick in die Geschichte und das, wie es wirklich war vor vielen, vielen Jahren.

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2: Um 1 Uhr mit Olaf Knapp. Zwischen Union und SPD dauert die Debatte über die geplante Pflegereform an. Kanzler Merz, Finanzminister Klingbeil und Gesundheitsminister Lindemann beraten über Änderungen, die die SPD eingefordert hat. Eigentlich soll das Kabinett die Pflegereform morgen auf den Weg bringen. Aus der Nachrichtenredaktion Tabea Schöpe.
3: Kürzen, wegstreichen oder sparen. Dafür allein soll die Pflegereform nicht stehen, sagen die Sozialdemokraten. Sie befürchten, dass die Kosten künftig vor allem bei den Pflegebedürftigen und bei ihren Familien landen. Deshalb wollen sie zum Beispiel den Eigenanteil für einen Platz im Pflegeheim deckeln und Privatversicherte sollen sich laut SPD stärker an den Kosten beteiligen. Die Idee hält das CDU-geführte Gesundheitsministerium aber für rechtlich bedenklich. Und überhaupt, sagt Lindemann, der Entwurf ist eher eine erste Hilfe, um die Beiträge stabil zu halten.
2: Die Europäische Union schätzt die Hitzeschäden für die Landwirtschaft in diesem Jahr auf bis zu 17 Milliarden Euro. Das genaue Ausmaß der Folgen von Hitze, Dürre und Bränden werde sich zeigen, wenn die Ernte eingefahren sei, sagte Agrarkommissar Hansen nach einem Ministertreffen in Brüssel. In Deutschland ist die Getreideernte in diesem Jahr um 7% zurückgegangen. Nach Demonstrationen für die Rechte von Mieterinnen und Mietern in Spanien darf eine 87-Jährige in ihre zwangsgeräumte Wohnung zurück. Die Anwältin der Frau teilte mit, dass eine Einigung erzielt worden sei. Die Miete darf künftig laut einem Medienbericht nur maximal 30% des Bruttoeinkommens der Rentnerin betragen. Die schwerbehinderte Frau war vergangene Woche auf einer Trage aus ihrer Wohnung in Madrid geholt worden. Sie hatte dort 70 Jahre lang gelebt. Der Vorgang hatte große Proteste zehntausender Spanier ausgelöst. Sie forderten einen besseren Schutz vor Zwangsräumungen und grundsätzliche Änderungen im Mietrecht. Die spanische Regierung hat Reformen versprochen und will heute ein Dekret beschließen. In Russland sind die Vermögenswerte des deutschen Handelskonzerns Metro unter staatliche Verwaltung gestellt worden. Das geht aus einem Dekret von Präsident Putin hervor. Nach dem Beginn des russischen Angriffskriegs in der Ukraine war der Metro-Konzern im Land geblieben, anders als viele andere westliche Unternehmen. Das Wetter in Deutschland: nachts im Nordwesten bewölkt mit Schauern, im Südosten gering bewölkt oder klar. Örtlich Nebel. 17 Grad im Ruhrgebiet bis vereinzelt 3 Grad im Bayerischen Wald. Am Tage im Nordwesten viele Wolken, sonst nach Nebel heiter bis wolkig. Nach Südosten hin sonnig. 19 Grad auf Fehmarn bis 30 Grad an der Obermosel. Und am Mittwoch heiter bis sonnig bei 18 bis maximal 30 Grad. Es ist gleich 1.03 Uhr.
4: Dankeschön an die Kollegen von den Nachrichten und wir machen sofort weiter mit dem Blick auf die Straßen in Deutschland. Hier ist der Verkehrsservice in der ARD-Hitnacht. A1 Lübeck-Hamburg. Die Norderelbbrücke ist in beiden Richtungen wegen eines Schwertransportes noch bis ca. 5 Uhr morgens mehrfach kurzzeitig gesperrt. A7 Kassel Richtung Hannover zwischen Kreuz Kassel-Mitte und Kassel-Nord nach einem Unfall Fahrbahn aktuell gesperrt. A29 Oldenburg Richtung Wilhelmshaven zwischen Oldenburg, Ohmstede und Kreuz Oldenburg Nord. Nachtbaustelle bis Freitag, immer in der Zeit zwischen 19 und 5 Uhr morgens. A40 Duisburg-Essen zwischen Kreuz Duisburg und Kreuz Kaiserberg. Bauarbeiten in beiden Richtungen. Bis zum 5. Oktober ist die Fahrbahn dort gesperrt. A42 Dortmund-Kamp-Lindfahrt zwischen Herne-Baukau und Herne-Krange. Wegen Bauarbeiten in beiden Richtungen. Bis in die Morgenstunden Fahrbahn gesperrt. A52 Mönchengladbach Richtung Düsseldorf zwischen Kreuz Nersen und Kreuz Karst bis Donnerstag früh wegen Bauarbeiten Fahrbahn gesperrt. Und nach einer Meldung von der A81 Singen Richtung Stuttgart zwischen Rottweil und Oberndorf wegen einer Baustelle bis 4 Uhr früh Fahrbahn gesperrt. Verkehr wird in Rottweil abgeleitet. A81 Singen-Schaffhausen zwischen Hetzingen und Gottmaringen in beiden Richtungen. Wartungsarbeiten im Halsbergtunnel. Fahrbahn bis 6 Uhr gesperrt. Umleitung ist eingerichtet. A565 Meckenheim-Bonn. Da ist die Fahrbahn zwischen Bonn-Poppelsdorf und Bonn-Endenich wegen Bauarbeiten noch in beiden Richtungen bis 6 Uhr gesperrt. Soweit unser Blick auf die Straßen. Das waren die Verkehrsmeldungen. Wir wünschen eine gute Fahrt.
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Musik von Cher in der ARD Hitnacht. Hallo Ronny, ganz liebe Grüße aus Bischofshofen im Salzburger Land. Vielen Dank an das ganze Team des MDR für die Hitnacht, die tolle Musik. Das sind die ganz großen Marathonsieger, welche viele Jahre schon sich um das Wohl der Zuhörer kümmern. Das freut mich sehr, das zu lesen. Und als gebürtiger Dresdner habe ich zum Beispiel auch die Anfänge von Ihnen miterleben dürfen. Das finde ich ja klasse. Das gefällt mir. Internet sei Dank. Ich kann nur meinen alten Heimatsender ganz, ganz herzlich grüßen und somit auch hier hören. Der Holger. Na Mensch, Holger, Dankeschön. Viele Grüße ins Salzburger Land. Jetzt mit Musik von der Lighthouse Family und danach Musik von der Revolverheld. Natürlich in unserer ARD-Hitnacht. Freue mich, dass Sie am Radio sind.

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1: 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Musik von Revolverheld, 1:23 Uhr. Unser Radiomarathon geht weiter hier in der ARD Hitnacht. Dankeschön für Ihre vielen, vielen Zuschriften. Und ja, der Moderator versucht auch immer pünktlich zu antworten. Und sei es nur ein Smiley oder ein kleiner Satz neben der ganzen Musikrecherche, die ich hier mache und den ganzen Reglern, die ich bedienen darf und soll und auch das gerne mache, ist es mir wichtig, Ihre Nachrichten zu beantworten. Und somit auch ganz, ganz lieben Dank, Manja, für Ihre lieben Zeilen hier zu uns ins Studio unter ard-hitnacht@mdr.de. Können Sie mir gerne schreiben, wenn Sie was auf dem Herzen haben bezüglich Ihres Lebensmarathons oder auch sportlich, in der Liebe, in der Freundschaft, in der Arbeit. So manche Marathon, den Sie geschafft haben und möchten darüber erzählen, bei mir sind Sie genau an der richtigen Stelle.

Musik aus den 80ern von Laura Branigan. Self-Control hier bei uns in der ARD-Hitnacht. Inzwischen 1.30 Uhr. Wir haben einen Warn auf der A52 Düsseldorf, Mönchengladbach, kein Fahrschwacher mehr unterwegs. Das klingt schon mal ganz gut. Wir schauen weiter auf die A1 Lübeck-Hamburg. Die Norderelbbrücke ist in beiden Richtungen wegen eines Schwertransporters bis ca. 5 Uhr noch mehrfach kurzzeitig gesperrt. A7 Kassel Richtung Hannover zwischen Kreuz Kassel-Mitte und Kassel-Nord. Unfall, Fahrbahn gesperrt. A29 Oldenburg Richtung Wilhelmshaven zwischen Oldenburg-Ohmstede und Kreuz Oldenburg-Nord. Nachtbaustelle. Das Ganze bis Freitag. Immer in der Zeit zwischen 19 und 5 Uhr. A40 Duisburg-Essen zwischen Kreuz Duisburg und Kreuz Kaiserberg. Bauarbeiten in beiden Richtungen. Noch bis 5. Oktober Fahrbahn gesperrt. A42 Dortmund-Kamp-Lindfahrt zwischen Herne-Baukau und Herne-Krange. Wegen Bauarbeiten in beiden Richtungen bis in die Morgenstunden Fahrbahn noch gesperrt. A52 Mönchengladbach Richtung Düsseldorf zwischen Kreuz Neersen und Kreuz Karst. Bis Donnerstag früh wegen Bauarbeiten Fahrbahn gesperrt. A81 Singen Richtung Stuttgart zwischen Rottweil und Oberndorf.

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1: Weiter geht's in unserem Hit-Marathon in der ARD-Hitnacht. Ja, und ich bin weiterhin am Mikrofon für Sie und freue mich auf Ihre Zuschriften. Mein Name ist Ronny Krabmann, meine Adresse ard-hitnacht.mdr.de. Hauen Sie in die Tasten, ich freue mich auf Ihre Geschichte zum Thema Marathon.

Inzwischen 1.40 Uhr, 10 Minuten nach halb zwei. Und so manch einer, der gestern im Marathon mitgelaufen ist in Berlin und auch andere Marathons in Deutschland, der hat sich hier bei uns schon gemeldet. So zum Beispiel der Martin. Hallo Ronny, nun ist es halt so, dass die Zeit die Gegenwart in Erinnerung verwandelt. Am 30.09.1990 war ich Teilnehmer des Berlin-Marathons und habe dabei nach 3 Stunden 30 auch das Ziel erreicht. Es war eine andere Zeit. Der erste Berlin-Marathon durchs Brandenburger Tor. Was für eine Erinnerung. Ja, da kann ich nur sagen, schön und Erinnerung bleiben. Und danke, dass Sie diese Geschichte mit uns geteilt haben, lieber Martin, in unserer Marathon-Hitnacht. Wo es heute so ganz speziell um den Marathon des Lebens geht, in der Liebe, im Job oder im Sport. Und Ihre Geschichten sind weiterhin gefragt. Sie können mir weiterhin gerne schreiben.

Christopher Cross. All right, in der ARD-Hitnacht. 1.55 Uhr, gleich in 5 Minuten, 2 Uhr. Dann schauen wir auf das, was in der Welt los ist und auch auf die Straßen. Danach geht's weiter hier mit unserem Hitmarathon in der ARD-Hitnacht.

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1: Um 2 Uhr mit Olaf Knapp. Zwischen Union und SPD dauert die Debatte über die geplante Pflegereform an. Kanzler Merz, Finanzminister Klingbeil und Gesundheitsminister Linnemann beraten über Änderungen, die die SPD eingefordert hat. Eigentlich soll das Kabinett die Pflegereform morgen auf den Weg bringen. Aus der Nachrichtenredaktion Tabea Schöpe.
2: Kürzen, wegstreichen oder sparen. Dafür allein soll die Pflegereform nicht stehen, sagen die Sozialdemokraten. Sie befürchten, dass die Kosten künftig vor allem bei den Pflegebedürftigen und bei ihren Familien landen. Deshalb wollen sie zum Beispiel den Eigenanteil für einen Platz im Pflegeheim deckeln und Privatversicherte sollen sich laut SPD stärker an den Kosten beteiligen. Die Idee hält das CDU-geführte Gesundheitsministerium aber für rechtlich bedenklich. Und überhaupt, sagt Linnemann, der Entwurf ist eher eine erste Hilfe, um die Beiträge stabil zu halten.
1: Nach seinem Rücktritt als Unionsfraktionschef im Juli räumt Jens Spahn jetzt seinen Sitz im Haushaltsausschuss. Er hatte den Posten erst Anfang des Monats übernommen. In den vergangenen Tagen gab es Kritik an ihm. Spahn hatte an einer Sitzung nicht teilgenommen. Später stellte sich dann heraus, dass er mit seiner Familie auf Sardinien war. Die spanische Regierung will heute ein Dekret zum Wohnungsmarkt vorlegen. Auslöser war die Zwangsräumung einer Wohnung, in der eine 87-jährige Frau 70 Jahre lang gewohnt hatte. Nach großen Protesten und Verhandlungen mit den Eigentümern darf sie jetzt in die Wohnung zurückkehren. Aus Madrid Hans-Günther Kellner.
3: Über Detailfragen wie die Höhe der künftigen Miete oder warum eine solche Einigung nicht vor der Zwangsräumung möglich war, machte die Anwältin keine Angaben. Die zentralen Forderungen der Organisation Mieterinnengewerkschaft für das von der Regierung angekündigte Dekret sind weiterhin: keine Wohnungsräumungen mehr, wenn den Betroffenen keine alternative Wohnung angeboten werden kann. Mietverträge müssen künftig unbefristet sein. Bislang befristete Mietverträge sollen sich künftig automatisch verlängern. Die Mieten sollten zudem eingefroren oder zumindest an die Entwicklung der Einkommen angepasst werden.
1: In Frankreich haben mehrere Gewerkschaften für heute zu einem landesweiten Streik aufgerufen. Sie wollen gegen den Sparkurs der Regierung demonstrieren und fordern eine bessere Bezahlung und mehr Personal im öffentlichen